0: Friedrich Merz und Emmanuel Macron einen Besuch auf dem Flieger Horst Nörvenich. Da sind Eurofighter-Kampfjets der Bundeswehr stationiert. Da tagt dann der gemeinsame Verteidigungs- und Sicherheitsrat von Deutschland und Frankreich. Es geht um die Zukunft von Rüstungsprojekten, nachdem gerade das Prestigeprojekt eines gemeinsamen Kampfjets geplatzt ist.
1: Die USA und der Iran haben in der Nacht neue Angriffswellen gestartet. Iranischen Informationen zufolge hatten zunächst die USA mehrere Brücken im Süden des Landes getroffen. Zwei Menschen seien getötet und vier verletzt worden. Zudem soll der Flughafen Iran-Schah im Südosten des Landes beschossen worden sein. Daraufhin griff die iranische Armee nach eigenen Angaben US-Hubschrauber und Aufklärungsflugzeuge in Bahrain mit Drohnen an. US-Präsident Trump will sich in der Nacht mit einer Rede an seine Landsleute richten. Die Ansprache ist für 3 Uhr deutscher Zeit geplant. Der Republikaner könnte dabei seine verlorene Präsidentschaftswahl 2020 erneut zum Thema machen, berichteten mehrere Medien. Er und viele seiner Verbündeten haben immer wieder das Narrativ bedient, dass es Betrug bei der Wahl gegeben habe. Dabei ist das längst und vielfach widerlegt. Die AfD-Bundesspitze hat ihren Landesverband in NRW aufgefordert, die Aufstellung der Landtagskandidaten abzubrechen. Die Parteichefs Weidel und Chrupalla sehen so wörtlich erhebliche Anhaltspunkte dafür, dass bei der bisherigen Kandidatenaufstellung Wahlgrundsätze verletzt worden seien. Demnach könnten stimmberechtigte Delegierte bedroht oder erheblich unter Druck gesetzt worden sein. Der Landesvorstand werde aufgefordert, die Aufstellungsversammlung, die heute fortgesetzt werden soll, abzubrechen, hieß es weiter. Das waren die Nachrichten. Und hier noch das Wetter in Deutschland. Im Nordosten oft klar, sonst teils kräftige Schauer und Gewitter, Tiefstwerte 20 bis 13 Grad. Tagsüber gebietsweise heiter, vermehrt Schauer und Gewitter, örtlich Unwettergefahr durch heftigen Starkregen, Hagel und Sturm, Höchstwerte 22 bis 30 Grad. Am Samstag zum Teil einzelne Schauer, auch freundliche Phasen 19 bis 28 Grad. Am Sonntag im Westen mehr Sonne, im Osten Schauer und Gewitter bei 17 bis 25 Grad. Es ist 2.03 Uhr.
2: Und hier ist der Verkehrsservice in der ARD-Hitnacht. Zunächst eine wichtige Meldung aus Mecklenburg-Vorpommern. Zur Löschung des Waldbrands im Müritz-Nationalpark müssen alle Seen im Umkreis geräumt werden. Das betrifft auch Boote und Kanus. Auf den Seen sollen Hubschrauber mit Löschwasser betankt werden. Die A23 Heide Richtung Hamburg ist zwischen Elmshorn und Tornesch wegen Bergungsarbeiten gesperrt. Als Umleitung dient die U126. Und die A565 Meckenheim Richtung Bonn ist zwischen Bonn-Poppelsdorf und Bonn-Endenich wegen Bauarbeit noch bis 5 Uhr gesperrt. Kommen Sie gut an Ihr Ziel.
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2: Und es geht in die nächste Stunde, in die dritte dieses Freitags hier aus Magdeburg. Grüß Sie ganz freundlich, Frank Eberlein. Schönen guten Morgen. Und jetzt gibt's Musik von den Eurythmics, ihr erster riesengroßer Hit aus den frühen 80ern.

Ja, das war wieder einer jener italienischen Momente. Mitten im Sommer, ja, wo eigentlich überall Italien ist. Zumindest dieses besondere Gefühl, im Italien-Urlaub zu sein. Und dafür sorgt einer wie Eros Ramazzotti auf ganz wunderbare Weise hier in der ARD-Hitnacht. Und ich hoffe, Sie kommen gut voran, wenn Sie gerade fleißig sind oder wenn Sie unterwegs sind, kommen Sie auch gut voran. Passen Sie schön auf, ne? Und jetzt geht's von Italien nach Schweden. Hier sind aus Göteborg Ace of Base mit diesem Sommerhit All That She Wants.

Und hier eine dringende Warnmeldung in der ARD-Hitnacht. Achtung, Falschfahrer, auf der B8 Münchner Straße Nürnberg-Neumarkt zwischen Ingolstädter Straße und der A73 Münchner Straße kommt Ihnen ein Falschfahrer entgegen. Fahren Sie äußerst rechts, überholen Sie nicht. Ich wiederhole, auf der B8 Münchner Straße Nürnberg-Neumarkt zwischen Ingolstädter Straße und der A73 Münchner Straße kommt Ihnen ein Falschfahrer entgegen. Vorsicht in beiden Richtungen.

wunderschön. Immer wieder dieser Song von Kansas, Dust in the Wind. Und jetzt kommt ein großes Fragezeichen. Das stellen wir mal hier um 2.22 Uhr in den Raum. Wer ist diese Sängerin? Aber was für eine Frage, ne? Das weiß jeder.

Ja, da sind sie schon. Die ersten Gewitter. Und das klingt fast nach Unwetter, aber die soll es ja heute geben. An diesem Freitag, stellenweise in Deutschland. Also bereiten Sie sich vor, stellen Sie sich darauf ein. Und wir haben es jetzt 2.30 Uhr, halb drei. Hier ist der Verkehrsservice in der ARD-Hitnacht. Zunächst eine gute Nachricht, nämlich die Entwarnung für die B8 Münchner Straße Nürnberg-Neumarkt. Zwischen Ingolstädter Straße und der A73 Münchner Straße befindet sich kein Falschfahrer mehr. Sie haben dort wieder freie Fahrt. Dann eine wichtige Meldung aus Mecklenburg-Vorpommern. Zur Löschung des Waldbrands im Müritz-Nationalpark müssen alle Seen im Umkreis geräumt werden. Das betrifft auch Boote und Kanus. An den Seen sollen Hubschrauber mit Löschwasser betankt werden. Die A23 Heide Richtung Hamburg ist zwischen Elmshorn und Tornisch wegen Bergungsarbeiten gesperrt. Es gibt eine Umleitung, das ist die U126. Und die A565 Meckenheim Richtung Bonn ist zwischen Bonn, Poppelsdorf und Bonn.

0: Ende nicht. Wegen Bauarbeiten noch bis 5 Uhr gesperrt. Kommen Sie gut an Ihr Ziel, fahren Sie vorsichtig.
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Brooke Fraser aus Neuseeland war das. Something in the Water. Und wir haben es jetzt 2.38 Uhr am Freitagmorgen. Und ja, ich darf Sie weiterhin begleiten durch diese Nacht. Ich bin hier in Magdeburg und Sie sind vielleicht ja irgendwo weit im Süden oder noch weiter im Norden. Im Osten, im Westen, in der Mitte oder ganz woanders auf dieser Welt. Wir werden bestimmt auch wieder auf anderen Kontinenten gehört. Da melden sich ja immer mal wieder Leute. Die moderne Technik macht's möglich. So, und jetzt ein bisschen Klimperei aus den 80ern. Aber es ist ein großer Song von Tears for Fears hier. Schaut, viel Spaß damit.

die haben auch immer wieder tolle Musik gemacht, die Cranberries hier in der ARD-Hitnacht. Und Björn aus Essen hat sich bei uns gemeldet per E-Mail und er schreibt, ich feiere gerade die schöne Musik und heute besonders, da meine Uhr des Lebens wieder um eine Lebenszeitstunde weitergesprungen ist. Aber ja, was ist denn schon das tatsächliche Alter? Hauptsache, man ist so alt, wie man sich fühlt. Ja, Björn, schönen Dank für diese Zeilen und herzlichen Glückwunsch, kann ich da nur sagen. Björn wünscht allen einen schönen Freitag und ein ebenso schönes Wochenende. Und jetzt gibt's ein tolles Liebeslied hier von Joe Cocker. You are so beautiful. Und dann zwei Giganten, Paul McCartney und Michael Jackson im Duett. Say, say, say, also hintereinander drei Giganten.

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1: Um 3 Uhr mit Wolfgang Berger. Die Regierungen aus Deutschland und Frankreich treffen sich heute auf Schloss Augustusburg in Brühl bei Köln. In den Gesprächen geht es um Handels- und Technologiethemen, vor allem aber auch um die Verteidigungspolitik. Kanzler Merz hatte den französischen Präsidenten Macron gestern Abend bereits auf Schloss Bensberg empfangen. Markus Sambale in Brühl erklärt, was heute auf der Tagesordnung steht.
2: Auf Schloss Augustusburg in Brühl sind dann auch viele Minister und Ministerinnen beider Regierungen dabei. Es gibt eine gemeinsame Kabinettssitzung, Handels- und Technologiethemen stehen da unter anderem auf der Tagesordnung. Vorher machen Friedrich Merz und Emmanuel Macron einen Besuch auf dem Flieger Horst Nörvenich. Da sind Eurofighter-Kampfjets der Bundeswehr stationiert. Da tagt dann der gemeinsame Verteidigungs- und Sicherheitsrat von Deutschland und Frankreich. Es geht um die Zukunft von Rüstungsprojekten, nachdem gerade das Prestigeprojekt eines gemeinsamen Kampfjets geplatzt ist.
1: Die USA und der Iran haben in der Nacht neue Angriffswellen gestartet. Iranischen Informationen zufolge hatten zunächst die USA mehrere Brücken im Süden des Landes getroffen. 2 Menschen seien getötet und 4 verletzt worden. Zudem soll der Flughafen Iran-Shah im Südosten des Landes beschossen worden sein. Daraufhin griff die iranische Armee nach eigenen Angaben US-Hubschrauber und Aufklärungsflugzeuge in Bahrain mit Drohnen an. US-Präsident Trump will sich in diesen Minuten mit einer Rede an seine Landsleute richten. Der Republikaner könnte dabei seine verlorene Präsidentschaftswahl 2020 erneut zum Thema machen, berichteten mehrere Medien. Er und viele seiner Verbündeten haben immer wieder das Narrativ bedient, dass es Betrug bei der Wahl gegeben habe. Dabei ist das längst und vielfach widerlegt. Die AfD-Bundesspitze hat ihren Landesverband in NRW aufgefordert, die Aufstellung der Landtagskandidaten abzubrechen. Die Parteichefs Weidel und Chrupalla sehen, so wörtlich, erhebliche Anhaltspunkte dafür, dass bei der bisherigen Kandidatenaufstellung Wahlgrundsätze verletzt worden seien. Demnach könnten stimmberechtigte Delegierte bedroht oder erheblich unter Druck gesetzt worden sein. Der Landesvorstand werde aufgefordert, die Aufstellungsversammlung, die heute fortgesetzt werden soll, abzubrechen, hieß es weiter. Das waren die Nachrichten. Und hier noch das Wetter in Deutschland. Tagsüber gebietsweise heiter, vermehrt Schauer und Gewitter, örtlich Unwettergefahr durch heftigen Starkregen, Hagel und Sturm. Dabei Höchstwerte von 22 bis 30 Grad. Am Samstag zum Teil einzelne Schauer möglich, auch freundliche Phasen, 19 bis 28 Grad. Am Sonntag im Westen mehr Sonne, im Osten gibt es Schauer und Gewitter bei 17 bis 25 Grad. Es ist jetzt gleich 3.03 Uhr.
3: Und hier ist der Verkehrsservice in der ARD-Hitnacht. Zunächst eine wichtige Meldung aus Mecklenburg-Vorpommern. Zur Löschung des Waldbrands im Müritz-Nationalpark müssen alle Seen im Umkreis geräumt werden. Das betrifft auch Boote und Kanus. An den Seen sollen Hubschrauber mit Löschwasser betankt werden. Und eine Meldung für die A565 Meckenheim Richtung Bonn. Die Autobahn ist zwischen Bonn-Poppelsdorf und Bonn-Endenich wegen Bauarbeiten in Richtung Bonn bis 5 Uhr noch gesperrt. Ansonsten, ja, hoffe ich, dass Sie freie Fahrt haben und gut an Ihr Ziel kommen.
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3: Und die kommt vom Mitteldeutschen Rundfunk aus Magdeburg. Hier im Studio ist für Sie Frank Eberlein. Schön, dass auch Sie dabei sind. Ja, gehen wir gemeinsam durch diese Stunde.

Don McLean mit diesem Klassiker, der eigentlich viel länger ist. Ne? Es gab aber eben diese Radioversion damals 1971 von 4 Minuten Länge, American Pie. Und das ist nicht irgendein Lied, sondern eins, das dann auch später immer mal wieder eine wichtige Rolle gespielt hat. Zum Beispiel Madonna hat es ja dann auch in den 90ern und was Anfang der 2000er, jedenfalls viel, viel später auch aufgenommen, gecovert. So, die ARD-Hitnacht um 3.12 Uhr und hier haben sich gleich mehrere nette Leute gemeldet. Ich sag mal, wer das ist. Paula, Jakob, Ludwig, Simon, Elias, Clara, Arne und Henriette. Und sie schicken liebe Grüße aus Lauterbach vom Abschlussseminar des Freiwilligen Sozialjahrs. Und sie genießen den letzten Abend und diese Hitnacht. Ja, dann wünsche ich weiterhin viel Spaß beim Feiern und Genießen und Hören. Und hab hier Musik aus den 80ern von Johnny Hates Jazz, Turn Back the Clock.

0: Ja, Umberto Tozzi aus Italien hatte damals das Original gesungen und kurz danach kam dann Laura Branigan mit dieser Coverversion, die übrigens von dem Berliner Jack White produziert wurde und hatte damit einen Superhit, vor allem in den USA. Gloria. Ja, schöne Musik, schöne Zeit, 3.30 Uhr am Freitagmorgen. Es ist 3:30. Wir schauen auf die Verkehrslage hier in der ARD-Hitnacht. Zunächst eine wichtige Meldung aus Mecklenburg-Vorpommern. Zur Löschung des Waldbrands im Müritz-Nationalpark müssen alle Seen im Umkreis geräumt werden. Es betrifft auch Boote und Kanus. An den Seen sollen Hubschrauber mit Löschwasser betankt werden. Und die A565 Meckenheim Richtung Bonn ist zwischen Bonn-Poppelsdorf und Bonn-Endenich wegen Bauarbeit noch bis 5 Uhr gesperrt. Kommen Sie gut an Ihr Ziel.
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Ja, auch lange nicht mehr gehört. 30 Jahre alt schon wieder, dieser Song Lifted von der Lighthouse Family, die ARD-Hitnacht. Und ja, heute wären es gut und gern wieder so 30 Grad in Teilen Deutschlands. Im Norden wieder ein bisschen kühler, im Süden wieder ein bisschen wärmer. Das ist ja ganz normal. Und da kommt jetzt vielleicht gerade kurz vorm Wochenende ein richtig schöner Sommerhit, wie gerufen, ne? Aus den 80ern hier Matthew Wilder mit Break My Stride.

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1: Genau, das ist er, Bryan Adams. In der ARD-Nacht, Here I Am. Und noch gut 10 Minuten, dann haben wir es schon wieder um 4 am Freitagmorgen. Ja, so langsam erwacht der Tag. Und wir gehen es ganz geruhsam und gemütlich an. Ne? Ist noch kein Grund, noch keine Gelegenheit für Stress. Und deshalb gibt es jetzt Musik für echte Genießer. Hier Susan Vega mit Luca. Dann haben wir noch Prince und Symbol und Real Life. Bis zu den 4 Uhr Nachrichten.

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1: Um 4 Uhr mit Wolfgang Berger. US-Präsident Trump hat angeblich schockierende Schwachstellen im Wahlsystem der Vereinigten Staaten kritisiert. Neue Geheimdienstinformationen zeigten, dass die US-Wahlmaschinen und Stimmauszählungssysteme anfällig für Hacking, Manipulation und Korruption seien, sagte Trump in seiner Ansprache an die Nation. China und andere Länder hätten versucht, sich in die Wahlen einzumischen. Die Rede wurde lediglich im Sender Fox News übertragen. Die großen Sender NBC, CNN und ABC entschieden sich gegen eine Live-Übertragung. Die Vereinigten Staaten haben in der 6. Nacht in Folge Ziele im Iran angegriffen. Das US-Militär nahm verstärkt Brücken ins Visier und mindestens einen Flughafen. Aus der Nachrichtenredaktion Ulrike Ufer.
2: Bei den jüngsten US-Attacken seien mindestens 2 Brücken auf Verkehrsachsen einer Provinz im Süden getroffen worden, berichtete die Nachrichtenagentur Fars. Im Zuge des Angriffs seien mehrere Menschen getötet oder verletzt worden. Laut örtlichen Medien ist der attackierte Flughafen noch immer ohne Strom. Allerdings sei es gelungen, die dort ausgebrochenen Brände zu löschen. Unterdessen sind die Golfstaaten Kuwait und Bahrain ebenfalls wieder unter Beschuss geraten. Zudem sollen auch US-Anlagen in Jordanien Ziel iranischer Vergeltung gewesen sein.
1: Die Regierungen aus Deutschland und Frankreich treffen sich heute auf Schloss Augustusburg in Brühl bei Köln. Bundeskanzler Merz hatte den französischen Präsidenten Macron gestern Abend schon auf Schloss Bensberg empfangen. Aus Brühl Markus Sambale.
3: Gestern empfing Kanzler Merz den französischen Präsidenten Macron zum Abendessen im Grand Hotel Schloss Bensberg mit Blick auf Köln. Heute steht zunächst die Verteidigungspolitik im Mittelpunkt. Kanzler Merz, Präsident Macron und die Außen- und Verteidigungsminister beider Länder treffen sich auf dem Fliegerhorst Nörvenich, wo Eurofighter der Bundeswehr stationiert sind. Außerdem geht es darum, welche Rolle Frankreichs Atomwaffen in Zukunft für die deutsche Sicherheit spielen können.
1: Im Dresdner Prozess gegen eine mutmaßliche NSU-Unterstützerin wird heute das Urteil erwartet. Die Angeklagte ist die Ehefrau eines bereits verurteilten NSU-Unterstützers. Zudem gilt sie als eine enge Freundin der Rechtsterroristin Beate Zschäpe. Die Bundesanwaltschaft wirft der 45-Jährigen unter anderem vor, Zschäpe ihren Personalausweis und ihre Krankenkassenkarte überlassen zu haben. Die rechtsextremistische Zelle Nationalsozialistischer Untergrund hatte 10 Morde begangen. Das waren die Nachrichten. Das Wetter in Deutschland. Tagsüber gebietsweise heiter, vermehrt Schauer und Gewitter, örtlich Unwettergefahr durch heftigen Starkregen, Hagel und Sturm, Höchstwerte 22 bis 30 Grad. Am Samstag zum Teil einzelne Schauer, auch freundliche Phasen, 19 bis 28 Grad. Am Sonntag im Westen mehr Sonne, im Osten Schauer und Gewitter. 4:03 Uhr.
4: Und hier ist der Verkehrsservice in der ARD-Hitnacht. Die A565 Meckenheim Richtung Bonn ist zwischen Bonn-Poppelsdorf und Bonn-Endenich wegen Bauarbeiten noch ungefähr eine Stunde lang, also bis 5 Uhr, gesperrt. Und eine wichtige Meldung aus Mecklenburg-Vorpommern zur Löschung des Waldbrands im Müritz-Nationalpark müssen alle Seen im Umkreis geräumt werden. Das betrifft vor allem auch Boote und Kanus. An den Seen sollen Hubschrauber mit Löschwasser betankt werden. Wir wünschen Ihnen eine gute und sichere Fahrt in den Freitag.
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4: Und die kommt vom Mitteldeutschen Rundfunk aus Magdeburg im Studio. Ist Frank Eberlein. Ich wünsche Ihnen einen wunderschönen guten Morgen. Freitag, der 17. Und da können wir uns jetzt ganz entspannt zurücklehnen bei diesem Song hier. Ja, das ist Manic Monday von den Bengals.

Boy Meets Girl. Ja, hier bei uns hier in der ARD-Hit-Nacht. Wir haben es 4.16 Uhr inzwischen und gleich gibt's Falco, das Original. Ne? Sein Ebenbild ist ja unterwegs. Falco Amadeus und ja, das ist Axel Herrich. Und vor Falco habe ich noch die Backstreet Boys. Hier schöne Erinnerung an die 90er. I Want It That Way.

Ja, Amadeus Falco hier in der ARD-Hitnacht. Ja, heute ist schon der 17. vor 3 Tagen, war der französische Nationalfeiertag. Und da haben wir doch noch was. Hier was Schönes in französischer Sprache, was überhaupt so gut klingt in der Musik. Alizé. Wow.

0: PhD, I won't let you down. Um 4:30. Also nicht um 5, sondern 4:30, genau. 4:30 Uhr. Hier ist die ARD-Hitnacht und eine wichtige Meldung aus Mecklenburg-Vorpommern. Zur Löschung des Waldbrands im Müritz-Nationalpark müssen alle Seen im Umkreis geräumt werden. Das betrifft auch Boote und Kanus. An den Seen sollen Hubschrauber mit Löschwasser betankt werden. Die A113 Schönefeld Richtung Neukölln ist zwischen dem Tunnel Altglienicke und dem Tunnel Rudower Höhe nach einem Unfall gesperrt. Und die A565 Meckenheim Richtung Bonn ist zwischen Bonn-Poppelsdorf und Bonn-Endenich wegen Bauarbeiten noch eine halbe Stunde lang, also bis 5 Uhr, gesperrt. Wir wünschen Ihnen eine gute und sichere Fahrt in den neuen Tag.
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0: Ja, also nicht wundern, wenn demnächst rund um die Müritz keine Seen mehr vorhanden sind, ne? Und die Müritz selbst auch. Die Seen werden geräumt. Nee, Spaß beiseite, die Sache ist schon ernst. Ja, drücken wir die Daumen, dass der Brand bald gelöscht werden kann. Schönen guten Morgen.

Steve Winwood, Higher Love. Um 5:09. Hier in der ARD Hit Nacht. Und die ersten Frühaufsteher sind längst da auf den Beinen, sind schon herangegangen, ihr Tagwerk zu beginnen. Und wir begleiten sie einfach durch diese frühe Stunde mit feiner Musik. Und darunter auch Musik, die ja von ganz woanders kommt. Nämlich zum Beispiel von der Leinwand. Und das folgende Stück soll uns daran erinnern, auch mal wieder die Klassiker anzuschauen. Zum Beispiel die Reifeprüfung mit Dustin Hoffman. Und daraus hier dieser wunderschöne Song von Simon & Garfunkel, Mrs. Robinson.

10 Sharp. Mit You um 10 Minuten vor 5. Ja, und Sie? Sie klinken sich hier vielleicht mit Ihrem Programm in Ihrer Region gleich aus der ARD-Hitnacht. Und dann geht so richtig rein in den Freitag. Aber vielleicht sind Sie auch noch ein Stündchen länger dabei. Bis 6 Uhr, würde mich freuen. Dann freuen Sie sich auf Musik, zum Beispiel von Mike Oldfield oder von Carly Simon, Jennifer Rush. Und jetzt, ja, fast zum Ausklang dieser Stunde, Musik aus Italien von Gazebo. I like Chopin. Und wenn Sie gleich weg sind, ja, dann wünsche ich Ihnen schon mal einen schönen Freitag, schönes Wochenende. Bis dann, oder? Wir hören uns gleich wieder.

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1: Um 5 Uhr mit Wolfgang Berger. Gut 3 Monate vor den US-Kongresswahlen hat Präsident Trump auf Änderungen im Wahlsystem gedrängt. Es gebe so wörtlich schockierende Schwachstellen, sagte Trump in seiner Ansprache an die Nation. Aus der Nachrichtenredaktion Ulrike Ufer.
2: Neue Geheimdienstinformationen zeigten, dass die Wahlmaschinen und Systeme zur Stimmauszählung anfällig für Hacking, Manipulation und Korruption seien, so Trump. China und andere Länder hätten versucht, sich in die Wahlen einzumischen. Umfragen zufolge droht Trumps Republikanern bei den Kongresswahlen eine Niederlage. Er wiederholte zudem seine längst widerlegte Behauptung, der Wahlsieg sei ihm 2020 gestohlen worden. Das Heimatschutzministerium werde in Kürze Maßnahmen vorstellen, um die Zwischenwahl im November, so wörtlich, ehrlich zu machen.
1: Die USA haben in der 6. Nacht hintereinander Ziele im Iran angegriffen. Medienberichten zufolge standen mehrere Brücken sowie ein Flughafen im Fokus der Attacken. Im Zuge des Angriffs seien mehrere Menschen getötet oder verletzt worden. Unterdessen sind die Golfstaaten Kuwait und Bahrain ebenfalls wieder unter Beschuss geraten. Zudem sollen auch US-Anlagen in Jordanien Ziel iranischer Vergeltung gewesen sein. Die Regierungen aus Deutschland und Frankreich treffen sich heute auf Schloss Augustusburg in Brühl bei Köln. Bundeskanzler Merz hatte den französischen Präsidenten Macron gestern Abend schon auf Schloss Binsberg empfangen. Aus Brühl Markus Sambale.
3: Gestern empfing Kanzler Merz den französischen Präsidenten Macron zum Abendessen im Grand Hotel Schloss Binsberg mit Blick auf Köln. Heute steht zunächst die Verteidigungspolitik im Mittelpunkt. Kanzler Merz, Präsident Macron und die Außen- und Verteidigungsminister beider Länder treffen sich auf dem Fliegerhorst Nörvenich, wo Eurofighter der Bundeswehr stationiert sind. Außerdem geht es darum, welche Rolle Frankreichs Atomwaffen in Zukunft für die deutsche Sicherheit spielen können.
1: Im Dresdener Prozess gegen eine mutmaßliche NSU-Unterstützerin wird heute das Urteil erwartet. Die Angeklagte ist die Ehefrau eines bereits verurteilten NSU-Unterstützers. Zudem gilt sie als eine enge Freundin der Rechtsterroristin Beate Zschäpe. Die Bundesanwaltschaft wirft der 45-Jährigen unter anderem vor, Zschäpe ihren Personalausweis und ihre Krankenkassenkarte überlassen zu haben. Die rechtsextremistische Zelle Nationalsozialistischer Untergrund hatte 10 Morde begangen. Das waren die Nachrichten. Das Wetter in Deutschland. Tagsüber gebietsweise heiter, vermehrt Schauer und Gewitter, örtlich Unwettergefahr durch heftigen Starkregen, Hagel und Sturm, Höchstwerte 22 bis 30 Grad. Am Samstag zum Teil einzelne Schauer, auch freundliche Phasen 19 bis 28 Grad. Am Sonntag im Westen mehr Sonne, im Osten Schauer und Gewitter 17 bis 25 Grad. Es ist 5.03 Uhr.
4: Und hier ist der Verkehrsservice in der ARD-Hitnacht. Zunächst eine wichtige Meldung aus Mecklenburg-Vorpommern. Zur Löschung des Waldbrands im Müritz-Nationalpark müssen alle Seen im Umkreis geräumt werden. Das betrifft auch Boote und Kanus. An den Seen sollen nämlich Hubschrauber mit Löschwasser betankt werden. Die A113, Schönefeld Richtung Neukölln, wir sind also im Stadtverkehr Berlin, ist zwischen Tunnel Alt-Glienicke und Tunnel Rudower Höhe nach einem Unfall gesperrt. Und die A565, Meckenheim Richtung Bonn, ist zwischen Bonn-Poppelsdorf und Bonn-Endenich wegen Bauarbeiten gesperrt. Aber wahrscheinlich nicht mehr lange, da ist demnächst wieder freie Fahrt angesagt. Kommen Sie gut an Ihr Ziel.
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4: Und die kommt vom Mitteldeutschen Rundfunk aus Magdeburg. Hier im Studio ist für Sie Frank Eberlein. Ich wünsche Ihnen wunderschönen guten Morgen. Ja, was ist heute eigentlich für ein Tag? Zu früher Stunde ist man da immer noch so ein bisschen erstmal durch den Wind, ne, und sagt, wo bin ich? Oder an welchem Tag? Freitag. Freitag, der 17. Juli. Und wir starten mit Mike Oldfield und Roger Chapman.

Ja, auch so eine wunderschöne Melodie aus den frühen 90ern war das Marcone, Walking in Memphis. Wir haben es 5.14 Uhr, die ARD-Hitnacht, jetzt mit einem legendären Star aus den Staaten. Hier ist Carly Simon mit ihrem Song You're So Vain.

Frankie Goes Hollywood Frontman Holly Johnson hat ja dann später eine tolle Solo-Karriere hingelegt, zum Beispiel mit diesem Song hier, Love Train. Das war in den späten 80ern und ja, zu der Zeit war auch eine Frau ganz groß angesagt, die aus Amerika kam, aber viele Jahre in Deutschland gelebt hat und hier ihre Karriere beginnen konnte und hier auch ihre größten Erfolge produziert hat. Jennifer Rush, Ave Maria habe ich jetzt hier um kurz vor 17:30.

0: Simply Red mit Fairground. Und wir haben es jetzt 5:30 Uhr, 5:30 Uhr. Hier ist der Verkehrsservice in der ARD-Hitnacht. Zunächst eine wichtige Meldung aus Mecklenburg-Vorpommern. Zur Löschung des Waldbrands im Müritz-Nationalpark müssen alle Seen im Umkreis geräumt werden. Das betrifft vor allem auch Boote und Kanus. An den Seen sollen Hubschrauber mit Löschwasser betankt werden. Stadtverkehr Berlin, die A113 Schönefeld Richtung Neukölln ist zwischen dem Tunnel Alt-Glienicke und dem Tunnel Rudower Höhe nach einem Unfall gesperrt. Und die A565 Meckenheim Richtung Bonn ist zwischen Bonn-Poppelsdorf und Bonn-Endenich wegen Bauarbeiten gesperrt. Kommen Sie gut und unfallfrei an Ihr Ziel.
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Ja, mit feinster Musik durch den Freitagmorgen, 5.39 Uhr, das war gerade Andreas Burani hier in der ARD-Hitnacht. Und jetzt kommt eine Frau, ja was für eine, die Königin der Soul-Musik, Queen of Soul, Aretha Franklin, mir mit Who's Zoomin' Who.

Ja, könnte ein Freitagmorgen schöner beginnen als mit Musik von Take That Back for Good. Jo, und jetzt gibt's noch Musik von Lisa Stansfield in Three Degrees und George Michael und dann ist sie vorbei, diese Ausgabe der ARD-Hitnacht. Dann beginnt endgültig der Morgen hier an diesem 17. Juli. Ich bin Frank Eberlein, wünsche Ihnen ein schönes Wochenende. Schönen Dank fürs Zuhören. Machen Sie es gut. Musik.

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1: Heute mit Martina Steinbrecher. Guten Morgen. In meiner alten Heimat ist die Leiterin des Kindergartens in den Ruhestand verabschiedet worden. Nach 46 Dienstjahren in derselben Einrichtung. Auch meine drei Jungs sind bei ihr in der Gruppe gewesen. Der Elternbeirat hatte Kinder und Eltern aus allen Generationen ausfindig gemacht und sie zum Abschiedsgottesdienst eingeladen. Gerne bin ich hingefahren. Die Kirche ist brechend voll. Ich bin spät dran und bekomme gerade noch einen Sitzplatz in der letzten Bank. Vom Singspiel zur biblischen Geschichte von Noahs Arche bekomme ich deshalb nicht allzu viel mit. Aber so schlimm ist das nicht. Denn vieles ist noch genauso wie vor einem Vierteljahrhundert, als meine Jungs hier mitgemacht haben. Das Kind, das den Noah spielt, hämmert laut, damit sein Schiff, die Arche, bald fertig wird, denn es droht eine große Flutkatastrophe. Die meisten Kinder sind als Tiere verkleidet und auch das Lied, das sie singen, kenne ich noch. Kommt geschwind, ehe die große Flut beginnt. Kommt herein, steigt in Noahs Arche ein. Elefanten und Frösche, Schafe und Hamster, Bären und Tiger tummeln sich auf den Stufen. Und Noah lädt sie alle ein, kommt in das Schiff herein. Zwischen den Liedern habe ich viel Zeit, um meine Gedanken schweifen zu lassen. Was mir im Rückblick neben all den schönen Erinnerungen wohl am wichtigsten war, die Erziehungspartnerschaft mit den Erzieherinnen. Sie sind damals die ersten gewesen, die außerhalb der eigenen Familie einen Blick für meine Kinder hatten. Einen zugewandten und professionellen Blick. Und ich habe als Mutter im Austausch mit ihnen unglaublich viel gelernt. Zum Beispiel, dass es nicht gut ist, wenn mein 5-jähriger Sohn täglich die Nachrichten schaut, auch wenn ich ihn zu einem weltoffenen und verantwortungsvollen Menschen erziehen möchte. Aber die für Erwachsene gemachten Nachrichten konnte er noch gar nicht wirklich verkraften. Heute diskutieren Eltern mit Lehrern über eine angemessene Nutzung von Social Media und wissen die Expertise der Pädagogen hoffentlich genauso zu schätzen wie ich damals. Beim Abschiedsgottesdienst in der Kirche schweben inzwischen viele bunte Ballons und bilden zusammen einen großen Regenbogen. In der Bibel steht er für Gottes Zusage, die Welt, in der wir leben, für uns und unsere Kinder zu erhalten. Und die ganze Kirche singt jetzt für die scheidende Erzieherin: Applaus, Applaus für deine Art, uns zu begleiten. Hör niemals damit auf. Ich singe dankbar und aus vollem Herzen mit. Martina Steinbrecher aus Baden von der Evangelischen Kirche.
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2: Um 6 Uhr mit Peter Gramer. Guten Morgen. Bei einem Unwetter in Karlsruhe kommt ein Mensch ums Leben. US-Präsident Trump kritisiert das Wahlsystem in den USA. Das Wetter, Wolkensonne, später Gewitter, teils Unwetter, schwül bei maximal 22 bis 28 Grad. Unwetter haben in Teilen Baden-Württembergs Schäden angerichtet. Ein Mensch kam ums Leben. Polizei und Feuerwehr berichteten am Abend von vielen Einsätzen. Aus unserer Nachrichtenredaktion Tiana Zoritsch.
3: In Karlsruhe ist ein Radfahrer nach Polizeiangaben durch einen umstürzenden Baum oder herabfallenden Ast getötet worden. Im Enzkreis wurde ein Campingplatz geräumt. In Ulm krachte laut Polizei ein Baum auf ein fahrendes Auto. Die Insassen konnten sich demnach nicht befreien und setzten einen Notruf ab. Ein weiterer Baum sei auf eine Stromleitung gestürzt, verletzt wurde niemand. Auch im Kreis Esslingen, im Rems-Murr-Kreis und im Ostalbkreis führten Unwetter zu Einsätzen.
2: Bundeskanzler Merz und Frankreichs Präsident Macron haben am Abend ihre engen Beziehungen betont. Merz hat Macron im Rheinland empfangen, um das heutige deutsch-französische Regierungstreffen vorzubereiten. Macron sagte, die Zusammenarbeit beider Länder müsse ausgebaut und der strategische Aufbruch Europas beschleunigt werden. Rund 3 Monate vor den US-Kongresswahlen hat Präsident Trump Änderungen im Wahlsystem gefordert. In seiner Rede an die Nation sagte er, es gebe Unterlagen mit Geheimdienstinformationen, wonach Wahlmaschinen und Stimmauszählungssysteme anfällig für Hacking, Manipulation und Korruption seien. China und andere Länder hätten versucht, sich in die Wahlen einzumischen. Aus Washington Anne Schneider.
4: Zudem sollen die Unterlagen nahelegen, dass Hinweisen auf Unregelmäßigkeiten bei Wählerregistrierungen sowie auf Nicht-US-Bürger Luxemburger in den Wählerverzeichnissen nicht ausreichend nachgegangen worden sei. Die Aussagen stehen im Zusammenhang mit Trumps anhaltender Kritik an der Wahl 2020. Seine Niederlage gegen Joe Biden hat er bis heute nicht anerkannt. Erste unabhängige Analysen der Dokumente kommen jedoch zu dem Schluss, dass sie zwar bekannte Sicherheitsrisiken und ausländische Einflussversuche beschreiben, bislang aber keinen Nachweis enthalten, dass die Wahl 2020 tatsächlich manipuliert wurde oder dass dadurch ihr Ergebnis verändert worden wäre.
2: Die geplante Zuckersteuer soll schon im kommenden Jahr rund 650 Millionen Euro einbringen. Das sagte Bundesgesundheitsministerin Wagen dem Redaktionsnetzwerk Deutschland. Demnach sollen so die gesetzlichen Krankenkassen gestärkt und Versicherte entlastet werden. Ursprünglich war die Einführung der Zuckersteuer erst für 2028 vorgesehen. Experten des Kampfmittelräumdienstes haben am Abend am Bahnhof von Bruchsal eine Fliegerbombe aus dem Zweiten Weltkrieg entschärft. Das hat die Stadt mitgeteilt. Bewohner konnten anschließend in ihre Häuser und Wohnungen zurück. Auch in Neu-Ulm waren zwei Weltkriegsbomben gefunden worden. Laut Stadt ist eine am Abend entschärft und die andere gesprengt worden. Soweit die Nachrichten. Die Zeit, es wird 6.03 Uhr.
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5: Guten Morgen. Vorsicht bitte auf der A3 Köln Richtung Frankfurt zwischen Niedernhausen und Wiesbadener Kreuz. Da liegt ein Verbindungskabel für Anhänger auf der Autobahn. Vorsicht A8 Stuttgart Richtung Karlsruhe zwischen Heimsheim und Pforzheim Süd. Da steht ein defektes Fahrzeug. Vorsicht auch auf der A81 Stuttgart Richtung Heilbronn zwischen Ludwigsburg Nord und Pleitelsheim liegt ein Metallteil. Und Vorsicht im Bodenseekreis auf der Kreisstraße zwischen Nesselwangen und dem Abzweig nach Hödingen. Eine ungesicherte Unfallstelle. In beide Richtungen bitte aufpassen. A5 Karlsruhe Richtung Basel zwischen Karlsruhe Süd und Rastatt Nord. Nach einem Unfall, Behinderung und stockender Verkehr. Auf der A8 Stuttgart Richtung München. Da ist im Kreuz Stuttgart die Überleitung zur A81 Richtung Singen voraussichtlich noch den ganzen Tag gesperrt. Da blockiert ein kaputter Schwertransport mit einem Windradflügel die Fahrbahn. Am besten weichen Sie ab Leonberg West über die B295 und die B464 aus. Auf der B14 Stuttgart Richtung Backnang ist bei Backnang West die Überleitung zur B328 Richtung Besigheim gesperrt. Da ist die Ampel außer Betrieb. Auf der B36 in Karlsruhe ist am Entenfang Westbahnhof die Überleitung auf die Südtangente Richtung Rheinbrücke gesperrt. Da liegt ein Baum quer. Und in Eberhard-Zell-Führermoos im Kreis Biberach brennt ein Holzbaubetrieb. Wegen des Feuerwehreinsatzes sind alle Zufahrtsstraßen gesperrt. Am besten Sie umfahren das Ganze. 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
5: Wir schauen auf die aktuellen Werte. Wir haben Regen und 17 Grad in Moorbach, 18 Grad und Wolken in Zweibrücken und 18 Grad und bedeckten Himmel in Schorndorf und in Sigmaringen. Es gibt tagsüber ab und zu Sonne. Zunächst nur vereinzelt im Laufe des Tages, aber immer häufiger auch Schauer und Gewitter. Örtlich sind Unwetter drin mit sintflutartigem Regen, mit Überflutungen, mit größerem Hagel und mit Sturmböen. Es ist recht schwül heute, aber nicht so heiß wie gestern. Maximal heute 22 Grad im Hochschwarzwald und bis 28 Grad in Rheinhessen.
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5: Guten Morgen. Wir starten in den letzten Arbeitstag der Woche. Oder für Sie vielleicht auch einfach bloß in einen Freitag, weil Sie gar nicht mehr arbeiten, sondern andere sinnvolle Dinge tun. So oder so, Sie sind früh wach und wir sind bei Ihnen. Jetzt mit einem 70er-Classic von den Bee Gees.
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6.13 Uhr ist es in SWR 4. Da starten wir aber mal ganz entspannt in den Tag hier mit The Last Unicorn von America. So, damit Sie uns hier nicht total wieder einpennen am Freitagmorgen, geht's direkt vom ersten Gang, vom Schlummergang in den dritten. Jetzt aber mal langsam aufstehen. Gang hier mit den Foundations in SWR 4. Guten Morgen für Sie.

Freitag für Sie, 6.16 Uhr in SWR 4. So langsam geht's Richtung Wochenende. Aber vorher übernehmen Sie hier noch den Job unseres Musikchefs. Denn was hören wir denn gemeinsam kurz nach 7 hier? Sie entscheiden über unseren WhatsApp-Kanal, welcher Hit uns in den Morgen begleitet. Da hätten wir zum Beispiel diesen hier. Ein 70er von den Carpenters steht zur Wahl. Sweet, Sweet Smile. Oder sollen es die Bellamy Brothers richten mit Crossfire? Ja, damit haben sie absoluten Welthit gelandet 1977. Oder sie sagen sich, ach nö, also ich wäre dann eher für die Legenden aus Tennessee. Tina Turner, Anfang der 70er mit Nutbush City Limits. Also Sie stimmen ab über unseren SWR 4 WhatsApp-Kanal. Um 7 gibt's hier das Ergebnis und wir wünschen Ihnen bis dahin erstmal einen schönen guten Morgen. 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

0: 6.24 Uhr ist es in der SWR 4. Es ist für diese Uhrzeit erstaunlich viel los auf den Straßen. Wir schauen mal kurz genauer hin. Vorsicht bitte auf der A3 Frankfurt Richtung Köln zwischen Neuwied und Neustadt-Wied. Eine ungesicherte Unfallstelle. Und Vorsicht auf der A81 Stuttgart Richtung Heilbronn zwischen Ilsfeld und Heilbronn unter Gruppenbach. Da liegt ein Plastikteil. Fahren Sie vorsichtig.
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2: 6.30 Uhr ist es.
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4: Mit Tina Löschner, guten Morgen. Bei dem Brand in einem Holzbaubetrieb in Eberhardzell entsteht ein Millionenschaden. Mehrere Heimatfeste in der Region starten und das Wetter, Sonne und Wolken, später örtlich Unwetter bei schwülen 23 bis 26 Grad. Noch ist unklar, was den Brand in einem Holzbaubetrieb in einem Ortsteil von Eberhardzell im Kreis Biberach gestern Nachmittag ausgelöst hat. Fest steht aber, der Schaden ist immens, liegt nach ersten Schätzungen im unteren zweistelligen Millionenbereich. Und noch immer dauern die Löscharbeiten laut Polizei an. Torben Langwald.
5: Der komplette Produktionsbereich des Holzbaubetriebes wurde nach Angaben der Polizei zerstört. Das Feuer sorgte zudem auch für einen Millionenschaden bei einem gegenüberliegenden Autohaus. Bis zu 50 Autos seien durch die Hitzeentwicklung und den Funkenflug stark in Mitleidenschaft gezogen worden, so die Polizei. Das Feuer war am Nachmittag in dem Holzbaubetrieb ausgebrochen. Bürgerinnen und Bürger der umliegenden Gemeinden wurden wegen der starken Rauchentwicklung aufgerufen, Fenster und Türen geschlossen zu halten. Ein Mitarbeiter des Holzbaubetriebes wurde durch Rauchgase leicht verletzt.
4: Auf der Bahnstrecke zwischen Friedrichshafen und Radolfzell kommt es aktuell zu Verspätungen und Zugausfällen. Grund sind laut Bahn Gegenstände auf den Gleisen zwischen Friedrichshafen-Manzell und Friedrichshafen-Stadt. Die Strecke ist gesperrt. Ein Ersatzverkehr mit Bussen soll eingerichtet werden. In diesen Tagen werden vielerorts die Heimatfeste gefeiert. Gestern hat in Friedrichshafen das Seehasenfest begonnen, in Bad Saulgau das Bechtlefest. Und heute startet in Biberach das Schützenfest, in Leutkirch im Allgäu das Kinderfest und in Radolfzell wird das traditionelle Hausherrenfest gefeiert. Es sind die höchsten Feiertage der Stadt am Bodensee. Esther Läufen.
6: Mit einer Kinderprozession zu Ehren der Hausherren beginnt heute Nachmittag das Festwochenende. Es erinnert an die drei Heiligen Theopont, Senesius und Zeno, deren Reliquien im Radolfzeller Münster verehrt und am Sonntag in einer Prozession durch die Altstadt getragen werden. Aufgrund des Finales der Fußball-Weltmeisterschaft am Sonntag gibt es Programmänderungen. Das traditionelle Feuerwerk etwa wird auf Montagabend verschoben. Das WM-Finale kann dafür live auf einer Großleinwand am Konzertsegel verfolgt werden. Am Montagmorgen kommen Pilger aus Moos in geschmückten Booten über den See. Mit der Wasserprozession lösen sie jedes Jahr ein Gelübde aus dem 18. Jahrhundert ein.
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4: Am Bodensee, in Oberschwaben und im Allgäu. Heute scheint ab und zu die Sonne durch die Wolken. Im Lauf des Tages gibt es Schauer und Gewitter. Örtlich drohen Unwetter mit Sturzregen, Hagel und Sturmböen. Die Luft ist schwül mit maximal 23 Grad im Allgäu und 26 Grad am Bodensee. Der Bodenseepegel Konstanz liegt bei 3,10 Meter.
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2: Vorsicht bitte, auf der A60 Bingen Richtung Mainz zwischen Mainz-Findensaar-Straße und Mainz-Lerchenberg. Da steht ein defektes Fahrzeug auf der rechten Spur und auf dem Standstreifen. Vorsicht im Kreis Lörrach auf der Straße zwischen Hausen im Wiesental und Enkenstein sind Rinder unterwegs. Auf der A8 Stuttgart Richtung München, da ist im Kreuz Stuttgart die Überleitung zur A81 in Richtung Singen voraussichtlich den ganzen Tag lang gesperrt, weil da ein defekter Schwertransporter mit einem Windradflügel die Fahrbahn blockiert. Am besten fahren Sie ab Leonberg West über die B295 und die B464. Auf der B14 Stuttgart Richtung Backnang ist bei Backnang West die Überleitung zur B328 Richtung Besigheim gesperrt. Da ist die Ampel ausgefallen. Auf der B36 in Karlsruhe ist am Entenfang Westbahnhof die Überleitung auf die Südtangente Richtung Rheinbrücke gesperrt. Da liegt ein Baum quer. Im Main-Tauber-Kreis ist die Landstraße zwischen Mondfeld und Grünenwörth nach einem Unfall gesperrt. In Stuttgart ist am Charlottenplatz an der Kreuzung der B14 mit der B27 die Ampel ausgefallen. Die Polizei regelt den Verkehr, das dauert aber deutlich länger für sie. Und in Eberhardzell

0: Tundramoos im Kreis Biberach brennt ein Holzbaubetrieb. Wegen des Feuerwehreinsatzes sind alle Zufahrtsstraßen dicht. Bitte umfahren Sie das Ganze weiträumig. 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
0: Guten Morgen. Zwei berühmte Geburtstagskinder pusten heute Morgen die Kerzen auf der Torte aus. Und ich sag mal so, hätte der eine nicht, zumindest gefühlt, mit I've been looking for freedom die Berliner Mauer weggesungen, wäre die andere nie Bundeskanzlerin geworden. David Hasselhoff und Angela Merkel feiern heute beide Geburtstag. Und natürlich ist das Motto des Tages damit klar.
2: Wir schaffen das.
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Gemeinsam geht's ganz entspannt in diesen Freitag. Wir begleiten Sie mit diesem 70er-Classic hier von Cat Stevens. Und die 60er-Oldies gehören natürlich auch dazu. Pretty Woman von Roy Orbison. Wir wünschen Ihnen guten Morgen. Genießen Sie Ihren ersten Kaffee mit dem schönsten Musikmix in SWR 4 um 6.42 Uhr.

0: Guten Morgen in SWR 4 um genau 7:15 und es hat da ganz ordentliche Unwetter gegeben schon wieder. Ne? Dankeschön an alle Helferinnen und Helfer, die fleißig im Südwesten im Einsatz gewesen sind. Ob die heute ein bisschen verschnaufen oder geht's direkt weiter? SWR 4 Wetterexperte Stefan Bender, bilanziere doch bitte erstmal diese Superzelle gestern Abend da in Karlsruhe und im Enzkreis.
1: Das ging zunächst mal im Pfälzerwald los. Da hat die sich initialisiert, wie wir zu sagen pflegen. Also die ist über die Berge geströmt, die Luft, die labile Luft. Und dann ist diese Gewitterzelle hochgewachsen. Und dann eben nach Nordbaden in Richtung Karlsruhe, Enzkreis gezogen. Dort gab es Sturmböen um die 100 km/h. Deswegen sind auch Bäume umgeknickt. Mhm. Es gab in kürzester Zeit 40 Liter Wasser pro Quadratmeter. Und hier und da war auch Hagel dabei. Aber der Sturm und der Regen waren wohl die schlimmsten Dinge, die dabei waren. Das Ganze ist dann auch weitergezogen in Richtung Osten, also über den Neckar drüber, auch in Richtung Ostalb und hat auch da zum Teil Unwetter gebracht.
0: So, ist jetzt heute Verschnaufpause oder kommt die Fortsetzung?
1: Es kommt die Fortsetzung. Das ist immer noch so, dass wir in der sehr labilen Luft drin sind. Wir haben heute Morgen, jetzt aktuell schon in der Eifel, an der Mosel, im Hunsrück, einige Schauer, zum Teil auch mit Gewittern drin. Und dieses zieht heute Morgen schon in Richtung Rheinhessen und Pfalz voran. Dann ist das durch, brennt die Sonne rein und in dieser schwülen Luft steigen die Temperaturen auf 22 bis 28 Grad, bevor es dann heute Nachmittag, heute Abend und im südlichen Baden-Württemberg auch bis in die Nacht hinein erneut Unwetter gibt, auch mit einer großen Gefahr von Überschwemmungen, Hagel und Sturmböen.
0: Gib uns eine kurze Perspektive fürs Wochenende, bitte.
1: Es wird am Sonntag ein bisschen kühler, bis dahin aber immer noch, morgen auch noch Schwitzetemperaturen mit Gewittern. Und am Sonntag früh ziehen ein paar Schauer durch und die bringen dann eine Abkühlung bei maximal 24 Grad.
0: Gut. Also mit den Aussichten steuern wir die durch diesen Freitagmorgen und dann in Richtung Wochenende. Jetzt mit einem 70er-Classic von Chic in SWR 4.

Schönen Freitag für Sie. 6.53 Uhr wird's gleich. Und wir schauen schon mal aufs Wochenende, denn es ist viel los im Südwesten. Zum Beispiel starten heute die Nibelungenfestspiele am Wormser Dom mit drehender Bühne. In Tübingen beginnt das Stadtfest, in Radolfzell am Bodensee das Hausherrenfest. Aber bitte mit Blick aufs Wetter in SWR 4.

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1: Heute mit Martina Steinbrecher. Guten Morgen. In meiner alten Heimat ist die Leiterin des Kindergartens in den Ruhestand verabschiedet worden. Nach 46 Dienstjahren in derselben Einrichtung. Auch meine drei Jungs sind bei ihr in der Gruppe gewesen. Der Elternbeirat hatte Kinder und Eltern aus allen Generationen ausfindig gemacht und sie zum Abschiedsgottesdienst eingeladen. Gerne bin ich hingefahren. Die Kirche ist brechend voll. Ich bin spät dran und bekomme gerade noch einen Sitzplatz in der letzten Bank. Vom Singspiel zur biblischen Geschichte von Noahs Arche bekomme ich deshalb nicht allzu viel mit. Aber so schlimm ist das nicht. Denn vieles ist noch genauso wie vor einem Vierteljahrhundert, als meine Jungs hier mitgemacht haben. Das Kind, das den Noah spielt, hämmert laut, damit sein Schiff, die Arche, bald fertig wird, denn es droht eine große Flutkatastrophe. Die meisten Kinder sind als Tiere verkleidet und auch das Lied, das sie singen, kenne ich noch. Kommt geschwind, ehe die große Flut beginnt. Kommt herein, steigt in Noahs Arche ein. Elefanten und Frösche, Schafe und Hamster, Bären und Tiger tummeln sich auf den Stufen. Und Noah lädt sie alle ein, kommt in das Schiff herein. Zwischen den Liedern habe ich viel Zeit, um meine Gedanken schweifen zu lassen. Was mir im Rückblick neben all den schönen Erinnerungen wohl am wichtigsten war, die Erziehungspartnerschaft mit den Erzieherinnen. Sie sind damals die ersten gewesen, die außerhalb der eigenen Familie einen Blick für meine Kinder hatten. Einen zugewandten und professionellen Blick. Und ich habe als Mutter im Austausch mit ihnen unglaublich viel gelernt. Zum Beispiel, dass es nicht gut ist, wenn mein 5-jähriger Sohn täglich die Nachrichten schaut, auch wenn ich ihn zu einem weltoffenen und verantwortungsvollen Menschen erziehen möchte. Aber die für Erwachsene gemachten Nachrichten konnte er noch gar nicht wirklich verkraften. Heute diskutieren Eltern mit Lehrern über eine angemessene Nutzung von Social Media und wissen die Expertise der Pädagogen hoffentlich genauso zu schätzen wie ich damals. Beim Abschiedsgottesdienst in der Kirche schweben inzwischen viele bunte Ballons und bilden zusammen einen großen Regenbogen. In der Bibel steht er für Gottes Zusage, die Welt, in der wir leben, für uns und unsere Kinder zu erhalten. Und die ganze Kirche singt jetzt für die scheidende Erzieherin: Applaus, Applaus für deine Art, uns zu begleiten. Hör niemals damit auf. Ich singe dankbar und aus vollem Herzen mit. Martina Steinbrecher aus Baden von der Evangelischen Kirche.
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2: Um 7 Uhr mit Peter Gramer. Guten Morgen. Bei einem Unwetter in Karlsruhe kommt ein Mensch ums Leben. Die Diskussion rund um Leihmutterschaft in Deutschland geht weiter. Das Wetter: Wolkensonne, später Gewitter, teils Unwetter, schwül bei maximal 22 bis 28 Grad. Unwetter haben in Teilen Baden-Württembergs zu vielen Einsätzen von Polizei und Feuerwehr geführt. Die Unwetter richteten Schäden an. In Karlsruhe kam am Abend ein Mensch ums Leben. Einzelheiten von Tiana Zoric.
3: In Karlsruhe ist ein Radfahrer laut Polizei von einem umstürzenden Baum erschlagen worden. Ein weiterer Radfahrer und zwei Kinder seien verletzt worden. Beim Happiness Musikfestival im Enzkreis wurde der Campingplatz geräumt. In Ulm krachte ein Baum auf ein fahrendes Auto. Die Insassen konnten sich laut Polizei nicht selbst befreien und riefen den Notruf. Am Flughafen Stuttgart soll ein Flugzeug außerplanmäßig zwischengelandet sein. Die Maschine sei in einen Hagelschauer geraten und dadurch beschädigt worden. Auch im Rems-Murr-Kreis, im Ostalbkreis sowie in den Kreisen Esslingen und Ludwigsburg führten die Unwetter zu Einsätzen.
2: Gut 3 Monate vor den US-Kongresswahlen hat Präsident Trump auf Änderungen im Wahlsystem gedrängt. In einer Rede an die Nation sprach er von gravierenden Schwächen. Das Wahlsystem lasse Manipulation, Korruption und ausländische Einflussnahme zu. Fast 30 Krankenkassen und kassenärztliche Vereinigungen stehen im Verdacht, Beitragsgeld in fragwürdige Immobilienfonds investiert zu haben. Das zeigen Recherchen von NDR, WDR und Süddeutscher Zeitung. Rund 170 Millionen Euro sind demnach dabei verloren gegangen. Lia Eichhorn berichtet.
4: So soll allein die Kassenärztliche Vereinigung Baden-Württemberg, kurz KVBW, bis zu 50 Millionen Euro Beitragsgelder in die Geldanlage investiert haben. Ein Großteil sei verloren. Das geht aus der Klage hervor, die die KVBW inzwischen gegen unter anderem zwei beteiligte Finanzinstitute eingereicht hat. Der Vorwurf, die KVBW sei über die Risiken des Fonds getäuscht worden. Auch bundesweit tätige Krankenkassen wie die Kaufmännische Krankenkasse KKH, die Bahn BKK und die Provona BKK haben Dutzende Millionen Beitragsgelder verloren.
2: Nach Bekanntgabe seiner Elternschaft hält die Kritik an Unionsfraktionschef Spahn an. Er und sein Ehemann sind Eltern eines Sohnes geworden, der von einer Leihmutter in den USA zur Welt gebracht wurde. Dieses Verfahren ist in Deutschland verboten, auch weil die CDU das so will. Der Grünen-Politiker Dahmen sagte dem Redaktionsnetzwerk Deutschland, wer Regeln politisch propagiere, solle erklären, warum sie für ihn selbst nicht gelten sollen. In Eberhardzell im Kreis Biberach ist die Feuerwehr weiter wegen eines Brandes in einem Holzbaubetrieb im Einsatz. Das Feuer war gestern Nachmittag im Ortsteil Führermoos ausgebrochen. Es führte auch zu einem Millionenschaden bei einem gegenüberliegenden Autohaus. Bis zu 50 Autos seien durch die Hitzeentwicklung und den Funkenflug stark beschädigt worden. Die Brandursache ist noch unklar. Die Zeit, es wird 7.03 Uhr.
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5: Vorsicht bitte auf der A1 Saarbrücken Richtung Trier zwischen Nonnenweiler-Bierfeld und Lösterbachtalbrücke. Da liegen nach einem Unfall Gegenstände. A60 Bingen Richtung Mainz zwischen Dreieck Mainz und Mainz-Lerchenberg. Ein Liegenbleiber, 2 Kilometer Stau, das dauert eine Viertelstunde länger für Sie. Auf der A8 Stuttgart Richtung München, da ist im Kreuz Stuttgart die Überleitung zur A81 Richtung Singen voraussichtlich den ganzen Tag gesperrt, denn da blockiert ein defekter Schwertransport mit einem Windradflügel die Fahrbahn. Am besten fahren Sie ab Leonberg West über die B295 und die B464. Auf der B14 Stuttgart Richtung Backnang ist bei Backnang West die Überleitung zur B328 Richtung Besigheim gesperrt. Da ist die Ampel kaputt. Auf der B36 in Karlsruhe, da ist am Entenfang Westbahnhof die Überleitung auf die Südtangente Richtung Rheinbrücke gesperrt, weil da ein Baum quer liegt. Im Main-Tauber-Kreis ist die Landesstraße zwischen Mondfeld und Grünenwörth nach einem Unfall gesperrt. In Stuttgart am Charlottenplatz an der Kreuzung B14, B27 ist die Ampel ausgefallen. Die Polizei ist da, aber das dauert länger für sie dort. Und in Eberhardzell, Führermoos im Kreis Biberach, da brennt ein Holzbaubetrieb. Wegen des Feuerwehreinsatzes sind alle Zufahrtsstraßen gesperrt. Bitte umfahren Sie das Ganze. 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
5: Es ist bewölkt bei 14 Grad in Herdorf. Wir haben 17 Grad und Wolken in Idar-Oberstein und Biberach und 18 Grad und bedeckten Himmel bei Ihnen in Waiblingen. SWR 4 Wetterexperte Stefan Bender weiß noch mehr. Guten Morgen.
6: Guten Morgen. Heute strömt labile Luft zu uns und schon im Laufe des Vormittags ziehen Schauer durch. Mittendrin scheint die Sonne und das Gewitterrisiko steigt an. Am Nachmittag und teils bis in die Nacht hinein sind heftige Regengüsse mit Überschwemmungen, Hagel und Sturmböen möglich. Im Allgäu gibt es 25 und am Überlinger See und am Hochrhein bis zu 28 Grad. Am Wochenende, vor allem am Sonntag, kühlt die Luft weiter ab und hier und da sind noch Schauer und Gewitter unterwegs.
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5: Guten Morgen. Sie machen Ihren Job als SWR4-Musikchef und Musikchefin wirklich hervorragend, denn Sie haben abgestimmt in unserem WhatsApp-Kanal, mit welchem 70er-Classic wir jetzt gemeinsam in den Freitag starten. Und mit großem Abstand sind es die Carpenters mit Sweet, Sweet Smile.
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nur die Weltstars hier in der SWR4. Kommen Sie gut in den Freitag mit Boney M., gerade gehört, und mit Elvis Presley um 11:07. Guten Morgen.

0: Schönen Freitag Ihnen allen in SWR 4 um 6:15 am Welt-Emoji-Tag. Das ist heute. Schon spannend, ne? Wir nutzen diese ganzen Smileys auf dem Smartphone, das Klatschen, das Heulen, alles, was es da so gibt, seit Jahrzehnten regelmäßig. Aktuell 9 von 10 Handynutzern machen das. Und welches ist das Emoji, das Sie am liebsten benutzen?
1: Bei mir ist es, glaube ich, tatsächlich Herzaugen.
2: Daumen hoch, Smiley mit Tränen.
3: Der mit der Hand vorm Gesicht, weil wir manchmal viel Jux rumschicken und deshalb.
4: Der Lachende, der einfach mit großem Mund lacht.
5: Ja, immer wieder den mit den Herzchen um den Kopf.
6: Regelmäßig benutze ich auch Smileys, manchmal auch die etwas bösartigeren Formen, aber in der Regel gerne die mit dem richtigen Smiley-Gesicht.
0: Okay, böse Emoji, aha. Sowas wie Hundehaufen oder das schnaufende Gesicht, diesen ganz wütenden, wozu nutzen Sie die?
6: Dass auf die Art und Weise ich Dinge sagen kann, die ich sonst mit den Worten nicht sagen möchte.
0: Ah, verstehe. Also ich nutze gern den Smiley mit dem Cowboy-Hut. Den mag ich, den finde ich süß. In diesem Sinne, Jiha! An Ihrem Freitag in SWR 4, 6:45. Kommen Sie gut rein auf die Rutsche Richtung Wochenende.

0: 7.23 Uhr ist es an Ihrem Freitagmorgen. 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

0: 8:30 Uhr.
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2: Mit Tina Löschner, guten Morgen. Bei dem Brand in einem Holzbaubetrieb in Eberhardzell entsteht ein Millionenschaden. Mehrere Heimatfeste in der Region starten und das Wetter Sonne und Wolken, später örtlich Unwetter bei schwülen 23 bis 26 Grad. Was den Brand in einem Holzbaubetrieb in einem Ortsteil von Eberhardzell im Kreis Biberach gestern Nachmittag ausgelöst hat, ist noch unklar. Fest steht, der Schaden geht in die Millionen. Jan-Niklas Bauscher berichtet.
3: Laut Polizei dauern die Löscharbeiten noch an. Das Feuer zerstörte den gesamten Produktionsbereich des Holzbaubetriebes in Führermoos, einem Teilort von Eberhardzell. Ein Mitarbeiter habe eine Rauchgasvergiftung erlitten. Der Brand sorgte auch in einem gegenüberliegenden Autohaus für schwere Schäden an rund 50 Autos. Auch dort rechnet die Polizei mit Kosten in Millionenhöhe. Die Feuerwehr war mit über 200 Kräften im Einsatz, um den Großbrand zu bekämpfen. Zahlreiche Landwirte unterstützten sie und brachten Wasser in Güllefässern. Bürgerinnen und Bürger der umliegenden Gemeinden waren wegen der starken Rauchentwicklung aufgerufen worden, Fenster und Türen geschlossen zu halten. Sobald die Löscharbeiten beendet sind, sollen die Ermittlungen zur Brandursache beginnen.
2: Auf der Bahnstrecke zwischen Friedrichshafen und Radolfzell kommt es aktuell teilweise zu Verspätungen und Zugausfällen. Grund sind laut Bahn Gegenstände auf den Gleisen zwischen Friedrichshafen-Manzell und Friedrichshafen-Stadt. Die Strecke ist gesperrt. Betroffen ist die Regionalbahn 31. Ein Ersatzverkehr mit Bussen soll eingerichtet werden. In diesen Tagen werden vielerorts die Heimatfeste gefeiert. Gestern hat in Friedrichshafen das Seehasenfest begonnen, in Bad Saulgau das Bächlefest. Heute startet in Biberach das Schützenfest, in Leutkirch im Allgäu das Kinderfest und in Radolfzell wird das traditionelle Hausherrenfest gefeiert. Es sind die höchsten Feiertage der Stadt am Bodensee. Esther Läufen.
4: Mit einer Kinderprozession zu Ehren der Hausherren beginnt heute Nachmittag das Festwochenende. Es erinnert an die drei Heiligen Theopont, Senesius und Zeno, deren Reliquien im Radolfzeller Münster verehrt und am Sonntag in einer Prozession durch die Altstadt getragen werden. Aufgrund des Finales der Fußball-Weltmeisterschaft am Sonntag gibt es Programmänderungen. Das traditionelle Feuerwerk etwa wird auf Montagabend verschoben. Das WM-Finale kann dafür live auf einer Großleinwand am Konzertsegel verfolgt werden. Am Montagmorgen kommen Pilger aus Moos in geschmückten Booten über den See. Mit der Wasserprozession lösen sie jedes Jahr ein Gelübde aus dem 18. Jahrhundert ein.
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2: Am Bodensee, in Oberschwaben und im Allgäu scheint heute ab und zu die Sonne durch die Wolken. Im Lauf des Tages gibt es Schauer und Gewitter. Örtlich drohen Unwetter mit Sturzregen, Hagel und Sturmböen. Die Luft ist schwül bei maximal 23 bis 26 Grad. Der Bodenseepegel Konstanz liegt bei 3,10 Meter.
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5: Vorsicht bitte auf der A5 Frankfurt Richtung Karlsruhe zwischen Langenmöhrfelden und Weiterstadt. Da liegt ein Paket mitten auf der Fahrbahn. A5 Frankfurt Richtung Karlsruhe zwischen Bruchsal und Karlsruhe Nord. Nach einem Unfall 3 Kilometer Stau. A6 Nürnberg Richtung Heilbronn zwischen Schwäbisch Hall und Neuenstein. Nach einem Unfall 2 Kilometer Stau. Auf der A8 Stuttgart Richtung München ist im Kreuz Stuttgart die Überleitung zur A81 Richtung Singen. Voraussichtlich noch den ganzen Tag lang dicht, weil da ein defekter Schwertransport mit einem Windradflügel die Autobahn blockiert. Am besten ab Leonberg West abfahren und zwar über die B295 und die B464. Auf der B14 Stuttgart Richtung Backnang ist bei Backnang West die Überleitung zur B328 Richtung Besigheim gesperrt, weil da die Ampel ausgefallen ist. Auf der B36 in Karlsruhe, da ist am Entenfang Westbahnhof die Überleitung auf die Südtangente Richtung Rheinbrücke dicht, denn da liegt ein Baum auf der Straße. Im Main-Tauber-Kreis ist die Landesstraße zwischen Mondfeld und Grünenwörth nach einem Unfall gesperrt. Im Kreis Reutlingen ist die Landesstraße zwischen Genkingen und Undingen nach einem Unfall in beide Richtungen dicht. In Stuttgart ist am Charlottenplatz an der Kreuzung der B14 mit der B27 die Ampel ausgefallen. Die Polizei ist dort, aber das dauerte für sie doch deutlich länger da. Und in Eberhardzell-Führermoos im Kreis Biberach brennt ein Holzbaubetrieb. Wegen dieses Feuerwehreinsatzes sind alle Zufahrtsstraßen gesperrt. Bitte weiträumig umfahren. 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
5: Guten Morgen, es ist Freitag und wir spielen mit Ihnen Mundart oder Mumpitz. Es geht um eine SWR4-Tasse und um ein Digitalradio. Fangen wir mal mit der Tasse

0: an. Als Einstiegsfrage für Sie zum Warmwerden quasi. Im Alemannischen sagt man statt ernten auch Günne. Ist das Mundart oder Mumpitz? Mit ein bisschen Glück hören wir uns gleich. Ich freue mich drauf.
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0: Viertel vor acht ist es, um genau zu sein. Hier ist SWR 4 an Ihrem Freitagmorgen und wir spielen mit Ihnen Mundart oder Mumpitz. Das heißt, Sie kennen das, es geht um eine SWR 4-Tasse und um ein Digitalradio. Aber wir fangen mit der Tasse mal an, zusammen mit Ingrid Hörner aus Altrip. Guten Morgen.
1: Guten Morgen.
0: Ingrid, wir haben eine Einstiegsfrage, für die gäbe es schon mal die Tasse. Wollen wir damit starten?
1: Ja, probieren wir es.
0: Im Alemannischen sagt man statt Ernten auch Günne. Ist das Mundart oder Mumpitz?
1: Mundart.
0: Das ist völlig richtig. Damit ist die Tasse schon mal Ihre. Sehr gut.
1: Toll.
0: So, jetzt sind wir warm, oder?
1: Vielleicht. Ja, es ist ein Unterschied, ob man nur zuhört oder ob man mitmacht.
0: Es ist total. Und dann ist es ja auch, also man ist ja auch ein bisschen aufgeregt,
1: ja,
0: und so.
1: Eben.
0: Ja, ja.
1: Hm.
0: Na gut, also wir probieren das mal gemeinsam. Es passiert nichts Schlimmes. Ja?
1: Ja,
0: im schlimmsten Fall
1: klar. Haben
0: wir einfach miteinander nett gequatscht und Sie versuchen es ein anderes Mal nochmal. Das ist
1: so
0: das Schlimmste,
1: jetzt, was
0: passieren kann. Also deswegen. Sie haben 44 Sekunden Zeit, um noch viermal richtig zu liegen. Okay?
1: Ja.
0: Also Ingrid, geht los jetzt.
1: Ja.
0: In der Pfalz sagt man zu früh auch Frieh.
1: Mundart.
0: Auf der Alp ist ein Bonbon ein Ziggerle.
1: Mundart.
0: Ein leichtes Husten ist im Moselfränkischen Kötzeln.
1: Mundart.
0: In Tauberfranken ist ein Schuss ein Shit.
1: Ein Mundart.
0: In der Kurpfalz sagt man zu Schlamm auch Mabbel.
1: Mundart.
0: Ja, und richtig, Mensch, das haben Sie ja
1: wunderbar
0: gemacht. Ja,
1: ja, da bin ich ja richtig platt. Jetzt könnte ich gerade weitermachen.
0: Ja, jetzt haben Sie einen Lauf, ne? Da müssen wir gucken, was wir noch drauflegen auf das Radio.
1: Schön, schön.
0: Ingrid, hervorragend. Also, Tasse und Digitalradio gehen nach Altrip. Was steht heute noch an diesem Freitag, wenn wir schon so beschwingt starten?
1: Ja, ich gehe um 10 Uhr noch zu meinem Sport, dann meine Hausarbeit, dann kochen, dann ausruhen.
0: Also ausruhen finde ich gut. Ich spule vor und da mache ich mit. Sehr schön.
1: Ja, und ich habe meine Adresse noch nicht angegeben.
0: Ja, das machen wir gleich, sonst hören das alle im Radio. Das sollen ja nicht alle anderen
1: auch
0: wissen.
1: Ja, das muss ja nicht sein, sonst kommen sie alle und wollen mein Radio.
0: Ja, genau. Oder auch mal einen Kaffee aus der Tasse trinken. Gell? Nee, das machen wir gleich. Ingrid, bleiben Sie einfach geschwind am Telefon.
1: Ja, schön, hat Spaß gemacht.
0: Das freut mich. Schönes Wochenende.
1: Ja, für Sie auch. Tschüss.
0: Dankeschön. So, und da machen wir weiter mit einem ganz entspannten 70er Classic hier in SWR 4 von Eric Carmen. All by myself. Schönen Freitagmorgen für Sie.

Kurz vor 8 ist es in SWR 4 und hören Sie mit mir auch den Ruf nach einem 60er Oldie? Ja, da ruft auch einer laut. Ah, die Archies, gleich mehrere. Sugar, Sugar in SWR 4. Guten Morgen.

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5: Um 8 Uhr mit Peter Gramer. Guten Morgen. Die Landesregierung will einen Schutzplan gegen mögliche Angriffe und Anschläge entwickeln. Die Zuckersteuer soll schon im kommenden Jahr 650 Millionen Euro einbringen. Das Wetter: Wolken, Sonne, später Gewitter, teils Unwetter, maximal 22 bis 28 Grad. Baden-Württembergs Innenminister Hagel will einen Plan zum Schutz der Bevölkerung für den Ernstfall aufstellen. Der sogenannte Heimatschutzplan soll ab dem Sommer erarbeitet werden. Aus unserer Redaktion Landespolitik, Hannes Köhle.
6: Die Landesregierung bereite sich intensiv darauf vor, dass es auch Anschläge auf kritische Infrastruktur wie die Wasserversorgung geben könnte, sagte Hagel in der SWR-Sendung zur Sache Baden-Württemberg. Der Plan soll das Land für alle Lagen wappnen. Hier geht es auch um die Unterstützung der Bundeswehr. Tritt der Verteidigungsfall in der NATO ein, könnte Baden-Württemberg wichtige logistische Drehscheibe werden. Das Land muss dann unterstützen und für die Sicherheit der Menschen sorgen. Der Landeskommandeur der Bundeswehr GIS begrüßt in der SWR-Sendung die Pläne der Landesregierung. Angesichts der Bedrohungslage durch Russland sei es höchste Zeit für so einen Plan, sagte GIS.
5: Polizei und Feuerwehr mussten wegen Unwetter in Teilen Baden-Württembergs zu hunderten Einsätzen ausrücken. In Karlsruhe wurde laut Polizei am Abend ein Radfahrer von einem Baum erschlagen. Ein weiterer Radfahrer und 2 Kinder wurden verletzt. In Bessigheim im Kreis Ludwigsburg hat ein Blitzeinschlag einen Dachstuhlbrand ausgelöst. Dabei sind 2 Menschen verletzt worden. Bundeskanzler Merz und Frankreichs Präsident Macron haben am Abend ihre enge Zusammenarbeit betont. Merz hat Macron im Rheinland empfangen, um das heutige deutsch-französische Regierungstreffen vorzubereiten. Macron sagte, gemeinsam wollten beide Länder sich etwa für Frieden und Sicherheit in Europa einsetzen, die Industrie stärken und bei Zukunftsthemen kooperieren. Nach Bekanntgabe seiner Elternschaft hält die Kritik an Unionsfraktionschef Spahn an. Er und sein Ehemann sind Eltern eines Sohnes geworden, der von einer Leihmutter in den USA zur Welt gebracht wurde. Dieses Verfahren ist in Deutschland verboten, auch weil die CDU das so will. Reaktionen fasst Efi Seibert aus Berlin zusammen.
7: Wer Regeln politisch propagiert, sollte erklären, warum sie für ihn selbst offenbar nicht gelten sollen. So kritisiert der gesundheitspolitische Sprecher der Grünen, Janosch Dahmen, den Unionsfraktionschef. Er wirft ihm im Redaktionsnetzwerk Deutschland Doppelstandards vor. Der Vorsitzende der Seniorenunion, Hubert Hüppe, ist persönlich geschockt und sagt, die Leihmutterschaft ist zu Recht in Deutschland verboten. Es ist nicht gut, wenn sich Politiker mit Macht und Geld darüber hinwegsetzen.
5: Die Bundesregierung will die Zuckersteuer auf bestimmte Getränke früher einführen als geplant, und zwar schon kommendes Jahr. Gesundheitsministerin Warken sagte dem Redaktionsnetzwerk Deutschland, so könnten pro Jahr 650 Millionen Euro den gesetzlichen Krankenkassen zugutekommen. Soweit die Nachrichten für Baden-Württemberg. Die Zeit, es wird 8.03 Uhr.
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8: A5 Frankfurt Richtung Karlsruhe zwischen Kronau und Karlsruhe Nord. Da ist nach einem Unfall nur die rechte Spur frei. 6 Kilometer Stau gibt's und eine halbe Stunde plus. Durch den Ausweichverkehr staut es sich auf der B35 zwischen der A5 bei Bruchsal und Graben. A6 Nürnberg Richtung Heilbronn zwischen Schwäbisch Hall und Neuenstein nach einem Unfall 3 Kilometer Stau, eine Viertelstunde plus. A7 Ulm Richtung Füssen zwischen Vöhringen und Illertissen 5 Kilometer Baustellenstau. Das dauert eine knappe halbe Stunde länger dort. Auf der A8 Stuttgart Richtung München ist im Kreuz Stuttgart die Überleitung zur A81 Richtung Singen dicht. Und zwar voraussichtlich den ganzen Tag lang, weil da ein defekter Schwertransport mit einem Windrad Flügel, alles blockiert. Am besten fahren Sie ab Leonberg West über die B295 und die B464. Auf der B14 Stuttgart Richtung Backnang ist bei Backnang West die Überleitung zur B328 Richtung Besigheim gesperrt, weil die Ampel dort ausgefallen ist. Auf der B327 Hermeskeil Richtung Koblenz zwischen Malborn und dem Abzweig nach Hillscheid regelt die Polizei nach einem Unfall den Verkehr. Das gibt Behinderungen und dauert länger. Im Kreis Waldshut ist die Landesstraße zwischen Hohentengen und dem Abzweig nach Berg-Göschingen nach einem Unfall gesperrt. Im Main-Tauber-Kreis ist die Landesstraße zwischen Mondfeld und Grünenwörth nach einem Unfall gesperrt. Und im Kreis Reutlingen ist die Landesstraße zwischen Genkingen und Undingen nach einem Unfall in beide Richtungen dicht. 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
8: Es regnet bei 17 Grad in Birkenfeld. Wir haben 17 Grad und Wolken in Daun und Niederstetten und 18 Grad und bedeckten Himmel in Baden-Baden. SWR 4 Wetterexperte Stefan Bender hat die Details.
9: Guten Morgen. Heute strömt labile Luft zu uns und schon im Laufe des Vormittags ziehen Schauer durch. Mittendrin scheint die Sonne und das Gewitterrisiko steigt an. Am Nachmittag und teils bis in die Nacht hinein sind heftige Regengüsse mit Überschwemmungen, Hagel und Sturmböen möglich. Im Allgäu gibt es 25 und am Überlinger See und am Hochrhein bis zu 28 Grad. Am Wochenende, vor allem am Sonntag, kühlt die Luft weiter ab und hier und da sind noch Schauer und Gewitter unterwegs.
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8: Guten Morgen, wir wappnen Sie für den Spieleabend am Wochenende. Denn die meisten von uns spielen Mensch ärger dich nicht oder auch Uno seit Jahren falsch. Wie Sie Ihre Mitspieler mit Klugscheißerwissen zu den Spielregeln beeindrucken, das hören Sie hier gleich nach drei Hits. Los geht's mit einem 70er-Classic von Smokey.
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die Tremolos. Kommt sie gut in den Freitag um 12 nach 8 mit diesem 80er-Hit von Robert Palmer in SWR 4. Guten Morgen.

0: 8.16 Uhr ist es, um genau zu sein, in SWR 4, der Freitagmorgen. Guten Morgen für Sie. Das heißt, wir sind kurz vorm Wochenende und an so einem Wochenende bietet sich ja auch mal so ein Spieleabend an, ne? Oder auch jetzt in der Urlaubszeit mit Freunden eine Partie, Mensch, ärger dich nicht, oder vielleicht Uno. Der Witz ist, wir alle spielen diese Spiele seit Jahren falsch. Aber bei solchen Klassikern guckt ja auch keiner mehr in die Spielregeln, oder? Andi Dangel aus dem SWR4-Team, du hast das mal gemacht und hast ganz große Augen bekommen.
1: Genau, denn zum Beispiel, Mensch, ärger dich nicht, geht eigentlich anders, als man denkt. Frage an dich, wie fängst du so ein Spiel an?
0: Naja, die vier Figuren stehen unten in der Ecke und dann versuche ich eine 6 zu würfeln, um rauszukommen.
1: Falsch. Laut offiziellen Spielregeln stehen am Anfang des Spiels nämlich gar nicht alle Figuren in der Ecke, in dem Häuschen, sondern eine Figur, die beginnt direkt auf Feld A auf dem Spielfeld und kann loslegen.
0: Nein! Wie viele Stunden meines Lebens habe ich versucht, eine 6 zu würfeln? Oh Gott!
1: Ja, nicht nur du, aber wie gesagt... Laut offiziellen Regeln muss man das eigentlich nicht. Und ich sag dir, auch beim UNO gibt's Regeln, von denen die meisten von uns, glaube ich, noch nichts wussten. Da ist's nämlich laut Regeln verboten, auf eine +4 noch eine weitere +4 oder eine +2 zu legen.
0: Ah, das habe ich mal nachgelesen. Weil mein Sohn, der Spitz, der wollte mir auch immer die +4. Immer und wieder wollte er mir die aufs Auge drücken. Und da habe ich das nachgelesen, habe gesagt, nicht mit mir, Kollege.
1: Okay, siehste, ich kannte das bisher noch nicht. Und ich denke, am Ende kann ja aber auch jeder selber in der Familie gucken, wie es am meisten Spaß macht, oder?
0: Ja, jeder macht sich seine eigenen Regeln. So nämlich. Ach, da würde ja sonst auch viel weniger gelacht, geflucht, getobt beim Spielen, ohne die ganzen Emotionen. Also wenn Ihnen beim Spielen mal die Hutschnur reißt und Sie unsere Hilfe brauchen, vielleicht einfach zum Reden, melden Sie sich gern per WhatsApp-Sprachnachricht oder per Mail über swr4.de. Wir sind gern auch therapeutisch für Sie da. Hier ist Ihr Freitagmorgen um 8.18 Uhr.

0: SWR 4 ist hier, 8.23 Uhr. Guten Morgen.
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0: ist, so die Verwaltung. Im besten Fall soll deshalb im kommenden Jahr mit dem Bau der neuen Turn- und Sporthalle begonnen werden. Mit insgesamt gut 1,4 Millionen Euro sind die meisten Fördergelder in der Region im Kreis Biberach vorgesehen. Neben dem Bau und der Sanierung von Sporthallen wird mit dem Geld beispielsweise auch der Bau von Leichtathletikanlagen wie in Wangen im Allgäu und in Singen unterstützt.
1: Gestern Nachmittag ist der Brand in einem Holzbaubetrieb in einem Ortsteil von Eberhardzell im Kreis Biberach ausgebrochen und noch immer dauern die Löscharbeiten an. 60 Kräfte seien noch im Einsatz, so der Sprecher der Feuerwehr gegenüber dem SWR. Das Feuer zerstörte nicht nur den kompletten Produktionsbereich, sondern beschädigte zudem rund 50 Autos in einem gegenüberliegenden Autohaus. Der Schaden geht in die Millionen, die Brandursache ist unklar. In diesen Tagen werden wieder vielerorts die Heimatfeste gefeiert. Heute startet in Biberach das Schützenfest, in Leutkirch im Allgäu das Kinderfest und in Radolfzell wird das traditionelle Hausherrenfest gefeiert. Es sind die höchsten Feiertage der Stadt am Bodensee. Esther Läufen.
2: Mit einer Kinderprozession zu Ehren der Hausherren beginnt heute Nachmittag das Festwochenende. Es erinnert an die drei Heiligen Theopont, Senesius und Zeno, deren Reliquien im Radolfzeller Münster verehrt und am Sonntag in einer Prozession durch die Altstadt getragen werden. Aufgrund des Finales der Fußball-Weltmeisterschaft am Sonntag gibt es Programmänderungen. Das traditionelle Feuerwerk etwa wird auf Montagabend verschoben. Das WM-Finale kann dafür live auf einer Großleinwand am Konzertsegel verfolgt werden. Am Montagmorgen kommen Pilger aus Moos in geschmückten Booten über den See. Mit der Wasserprozession lösen sie jedes Jahr ein Gelübde aus dem 18. Jahrhundert ein.
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1: Am Bodensee, in Oberschwaben und im Allgäu scheint heute ab und zu die Sonne durch die Wolken. Im Lauf des Tages gibt es Schauer und Gewitter. Örtlich drohen Unwetter mit Sturzregen, Hagel und Sturmböen. Die Luft ist schwül mit maximal 23 Grad im Allgäu und 26 Grad am Bodensee. Der Bodenseepegel Konstanz liegt bei 3,10 Meter.
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4: A3 Köln Richtung Frankfurt zwischen Neustadt-Wied und Neuwied. Unfall auf der linken und der mittleren Spur. Es gibt 2 Kilometer Stau. A3 Köln Richtung Frankfurt zwischen Neuwied und Dierdorf ist die Strecke gerade nach einem Unfall gesperrt. A5 Karlsruhe Richtung Frankfurt zwischen Kronau und Waldorf-Wiesloch. 4 Kilometer stockender Verkehr. A5 Frankfurt Richtung Karlsruhe zwischen Kronau und Karlsruhe-Nord. Eine Unfallaufnahme, 7 Kilometer Stau, das dauert eine gute halbe Stunde länger. Durch den Ausweichverkehr staut es sich auf der B35 rund um die A5 in beiden Richtungen. A6 Nürnberg Richtung Heilbronn zwischen Schwäbisch Hall und Neuenstein nach einem Unfall, 4 Kilometer Stau und 20 Minuten plus. A60 Mainz Richtung Rüsselsheim zwischen Mainz-Spitz-Dreieck und Rüsselsheimer Dreieck wegen eines Liegenbleibers in der Baustelle, 3 Kilometer Stau. A7 Ulm Richtung Füssen zwischen Föhringen und Illertissen, 5 Kilometer Baustellenstau und eine knappe halbe Stunde plus für Sie. Auf der A8 Stuttgart Richtung München, da ist im Kreuz Stuttgart die Überleitung zur A81 Richtung Singen voraussichtlich den ganzen Tag lang gesperrt, weil da ein defekter Schwertransporter mit einem Windradflügel die Fahrbahn blockiert. Am besten weichen Sie ab Leonberg West über die B295 und die B464 aus. Auf der B14 Stuttgart Richtung Backnang ist bei Backnang West die Überleitung zur B328 Richtung Besigheim gesperrt, weil da die Ampel aus ist. Und das war's, aber es reicht ja auch. 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
4: Guten Morgen und SWR4 hören macht glücklich. Wirklich, das hat unsere Mundart- oder Mumpitz-Gewinnerin Ingrid Hörner aus Altripp im Rhein-Pfalz-Kreis vorhin gerade wieder bewiesen.
5: Ich bin noch ganz happy. Ich bin so richtig high. Alles ist gut.
4: Also wir machen sie high ohne Risiken und Nebenwirkungen und vielleicht ja auch mit diesem 70er-Classic von Terry Jacks.
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Schönen Freitag für Sie in SWR 4. 20 vor 9 ist es und wir schauen natürlich immer schon mal nach vorn. Gerade auch was so mögliche Gewitter und Unwetter angeht. Ist ja einiges los im Südwesten. Viele Stadtfeste wie das Lichterfest in Bad Krozingen im Breisgau oder das Linzer Sommerfestival am Rhein. Aber wo kracht es denn womöglich wieder über uns? Das weiß SWR 4 Wetterexperte Stefan Bender gleich nach diesem 70er-Classic von Casey and the Sunshine Band.

0: Guten Morgen in SWR 4. An diesem Freitag, der wieder einiges zu bieten hat, auch beim Blick auf das Wetter, jetzt um 8.45 Uhr, Wetterexperte Stefan Bender. Die Unwetter sind noch nicht durch, ne? Was hat Petrus in petto für uns im Südwesten?
1: Das sieht immer noch nach einer Unwetterampel voll in Rot aus heute. Wir haben aktuell, das sind zwar keine Unwetter, aber kräftige Regengüsse schon im Westerwald, im Taunus, auch im Hunsrück. Das zieht jetzt nach Rheinhessen rein. Und das ist sozusagen der Anfang dessen, was da kommt. Es gibt in der Meteorologie einige Indizien für Unwetter. Da steckt zum Beispiel ein potenziell mögliches Niederschlagswasser in einer Luftsäule drin. Das liegt heute bei 50 Liter pro Quadratmeter. Also wenn das alles runterkommt, ist klar, haben wir ein schweres Unwetter. Zudem steigt die Luft sehr schnell nach oben in dieser Luftmasse. Das bedeutet, es besteht die Möglichkeit, dass so ein Hagelkörn, so ein kleines, ein paar Runden dreht in einer Wolke und dann relativ groß rausfällt. Also auch da ist alles gegeben, was Unwetter möglich macht. Wir müssen da sehr, sehr aufpassen. Sturmböen sind auch möglich.
0: Aha, so welche Regionen sind da am meisten betroffen?
1: Das geht los von der Pfalz, heute spät nachmittags und am Abend, von der Pfalz bis praktisch zum Allgäu. Es ist eine sehr große Fläche, die da betroffen ist, wo es möglich ist, dass es diese Unwetter gibt. Das Rheinland ist ein bisschen besser dran, weil da heute Morgen schon die Schauer durch sind, ein bisschen kühler. Westerwald und Eifel eher nur einzelne Gewitter. Aber von der Pfalz nach Süden hin bis zum Bodensee, höllisch aufpassen, das kann sehr gefährlich werden.
0: Und was macht das Wochenende mit uns?
1: Das Wochenende bringt morgen schönes Wetter bis zur Kurpfalz, vom Siegerland bis zur Kurpfalz, von Stuttgart Süd. Wird es immer noch Schauer und der Sonntag wird dann kühler. Anfangs Regenwolken und dann maximal 4, 25 Grad und ein bisschen Sonne.
0: Also, wenn Sie Ihr Freizeitprogramm draußen planen, schauen Sie noch mal ganz genau, was das Wetter vor Ihrer Haustür macht. Nicht, dass es gefährlich wird. 8.46 Uhr ist es in SWR 4. Hier ist ein 80er-Hit von Shakin' Stevens. Guten Morgen.

Guten Morgen um 8.51 Uhr in SWR 4 mit dem Blick auf die Straße. Vorsicht bitte im Kreis Calw auf der Strecke zwischen Iselshausen und Unterschwandorf. Da steht ein defektes Fahrzeug in der Kurve. Fahren Sie vorsichtig und gut gelaunt Richtung Wochenende.

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7: Um 9 Uhr mit Peter Gramer. Guten Morgen. Krankenkassen sollen Beitragsgeld in fragwürdige Immobilienfonds investiert haben. Landesinnenminister Hagel kündigt einen Schutzplan für die Bevölkerung an. Das Wetter, Wolken, Sonne, Schauer und Gewitter, teils Unwetter, maximal 22 bis 28 Grad. Fast 30 Krankenkassen und kassenärztliche Vereinigungen stehen im Verdacht, Beitragsgeld in fragwürdige Immobilienfonds investiert zu haben. Das zeigen Recherchen von NDR, WDR und Süddeutscher Zeitung. Rund 170 Millionen Euro sind demnach dabei verloren gegangen. Lea Eichhorn berichtet.
8: So soll allein die Kassenärztliche Vereinigung Baden-Württemberg, kurz KVBW, bis zu 50 Millionen Euro Beitragsgelder in die Geldanlage investiert haben. Ein Großteil sei verloren. Das geht aus der Klage hervor, die die KVBW inzwischen gegen unter anderem 2 beteiligte Finanzinstitute eingereicht hat. Der Vorwurf, die KVBW sei über die Risiken des Fonds getäuscht worden. Auch bundesweit tätige Krankenkassen wie die Kaufmännische Krankenkasse KKH, die Bahn BKK und die Provona BKK haben Dutzende Millionen Beitragsgelder verloren.
7: In seiner Rede an die Nation hat US-Präsident Trump erneut Misstrauen gegenüber fairen und freien Wahlen im eigenen Land geschürt. China habe über Jahre hinweg versucht, seine Wahlerfolge zu verhindern, sagte Trump, lieferte dafür aber keine Beweise. Der CDU-Außenpolitiker Röttgen sieht in Trumps Behauptungen den Ausdruck von Ratlosigkeit. Im Deutschlandfunk sagte er, der US-Präsident stoße bei seinen Gesetzen zur Wahlrechtsänderung auf Widerstand. Nach Bekanntgabe seiner Elternschaft hält die Kritik an Unionsfraktionschef Spahn an. Er und sein Ehemann sind Eltern eines Sohnes geworden, der von einer Leihmutter in den USA zur Welt gebracht wurde. Dieses Verfahren ist in Deutschland verboten, auch weil die CDU das so will. Der Grünen-Politiker Dahmen sagte dem Redaktionsnetzwerk Deutschland, wer Regeln politisch propagiere, solle erklären, warum sie für ihn selbst nicht gelten sollen. Landesinnenminister Hagel hat angekündigt, einen Plan zum Schutz der Bevölkerung für den Ernstfall zu entwickeln. Der sogenannte Heimatschutzplan soll ab dem Sommer erarbeitet werden. Hannes Köhler berichtet.
9: Die Landesregierung bereite sich intensiv darauf vor, dass es auch Anschläge auf kritische Infrastruktur wie die Wasserversorgung geben könnte, sagte Hagel in der SWR-Sendung zur Sache Baden-Württemberg. Der Plan soll das Land für alle Lagen wappnen. Hier geht es auch um die Unterstützung der Bundeswehr. Der Landeskommandeur der Bundeswehr GIS begrüßt in der SWR-Sendung die Pläne der Landesregierung. Angesichts der Bedrohungslage durch Russland sei es höchste Zeit für so einen Plan, sagte GIS.
7: Die FIFA hat für den Gewinner der Fußball-WM eine neue Trophäe entworfen. Neben dem WM-Pokal und den bisher üblichen Goldmedaillen gibt es für die Sieger in diesem Jahr auch Ringe. Zum Finale wird aber erstmal nur eine vorläufige Version vergeben. Die echten Ringe werden laut FIFA erst später hergestellt. Die Zeit 9:03 Uhr.
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10: Vorsicht auf der A3 Frankfurt Richtung Köln zwischen der Raststätte Ibgard und Neustadt-Wied, eine ungesicherte Unfallstelle. Vorsicht im Kreis Calw auf der Strecke zwischen Iselshausen und Unterschwandorf. Da steht ein defektes Fahrzeug in der Kurve. Die A3 Köln Richtung Frankfurt ist zwischen Neuwied und Dierdorf nach einem Unfall gesperrt. Vor dem Unfall zwischen Neustadt-Wied und Neuwied ein zusätzlicher Unfall. Und es wird jetzt vermutlich ziemlich schnell einen ziemlich großen Stau geben. Also wenn Sie noch die Möglichkeit haben, umfahren Sie die Strecke am besten. A48 Koblenz Richtung Dernbach. Zwischen Koblenz Nord und Bendorf-Neuwied 3 Kilometer Stau, eine Viertelstunde plus. A5 Frankfurt Richtung Karlsruhe. Zwischen Kronau und Karlsruhe Nord 6 Kilometer Stau nach einem Unfall und eine knappe halbe Stunde plus. A6 Nürnberg Richtung Heilbronn. Zwischen Schwäbisch Hall und Neuenstein nach einem Unfall 4 Kilometer Stau, 20 Minuten plus. A60 Mainz Richtung Rüsselsheim. Zwischen Ginsheim-Gustavsburg und Rüsselsheim-Mitte ein Liegenbleiber in der Baustelle, deswegen 4 Kilometer Stau, eine halbe Stunde plus. A7 Ulm Richtung Füssen zwischen Dreieck Hittistetten und Illertissen, 5 Kilometer Stau in der Baustelle. Das dauert ungefähr eine halbe Stunde länger für Sie. Auf der A8 Stuttgart Richtung München ist im Kreuz Stuttgart die Überleitung zur A81 Richtung Singen blockiert, weil da ein defekter Schwertransporter mit einem Windradflügel im Weg steht. Bitte folgen Sie da der Umleitungsbeschilderung. Und in Eberhard-Zell-Führermoos im Kreis Biberach, da brennt immer noch ein Holzbaubetrieb. Wegen des Feuerwehreinsatzes sind alle Zufahrtsstraßen gesperrt. Bitte umfahren Sie da weiträumig. 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
10: Die aktuellen Werte, wir haben 17 Grad und Regen in Andernach, 17 Grad und Wolken in Bitburg, 19 Grad und Wolken in Rottweil und 20 Grad und bedeckten Himmel bei Ihnen in Backnang. SWR4 Wetterexperte Stefan Bender weiß noch mehr. Guten Morgen.
11: Guten Morgen. Heute strömt labile Luft zu uns und schon im Laufe des Vormittags ziehen Schauer durch. Mittendrin scheint die Sonne und das Gewitterrisiko steigt an. Am Nachmittag und teils bis in die Nacht hinein sind heftige Regengüsse mit Überschwemmungen, Hagel und Sturmböen möglich. Im Allgäu gibt es 25 und am Überlinger See und am Hochrhein bis zu 28 Grad. Am Wochenende, vor allem am Sonntag, kühlt die Luft weiter ab und hier und da sind noch Schauer und Gewitter unterwegs.
10: Guten Morgen. Die Runde Minigolf mit den Enkeln steht am Wochenende an und sie möchten nicht wieder vor den Augen aller kläglich scheitern. Dann holen wir uns Tipps vom Profi, wie wir den Schläger richtig halten und was wir sonst noch womöglich jahrelang falsch gemacht haben beim Minigolf. Das hören Sie gleich nach 3 Hits. George Harrison kommt direkt um die Ecke mit einem 70er-Classic.
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0: Das Wochenende klopft schon an. Zeit für eine Party Minigolf. SWR 4 ist hier an ihrem Freitagmorgen um 17 nach 9. Aktuell laufen die deutschen Meisterschaften im Minigolf. Und da ist die Mannschaft aus Mainz jetzt Vierter geworden. Mit dabei ist Lukas Neumann. Der ist übrigens amtierender Minigolf-Weltmeister. Lukas, Sie spielen da auf einem anderen Niveau als wir Laien. Wann haben Sie denn zum letzten Mal an einer Minigolfbahn 5 Schläge oder mehr gebraucht?
1: Ist schon lange her. Boah, ich kann mich zurückerinnern, 2022 habe ich mal in einer besonders schwierigen Bahn auch bei der Europameisterschaft nur 5 gemacht. Ja, passiert aber ansonsten selten. Also in der Regel sind es 1, 2 oder vielleicht mal eine 3.
0: Was können wir Normalos denn besser machen beim Minigolf?
1: Ja, also von der Schlägerhaltung generell ist so die Schwungbewegung sollte rein aus den Schultern kommen. Also keine Bewegung in den Handgelenken, die sind komplett steif, sodass man einfach nur den Schläger wie so ein, mit den Armen wie so ein verlängertes Pendel bewegt. Und auch häufig gar nicht so fest schlagen, wie man vielleicht denkt, weil bei den manchen Bahnen braucht man gar nicht so viel Tempo den Ball mitgeben. Da reicht auch schon ein relativ lockerer Schlag.
0: Jetzt hatten wir es heute Morgen hier schon von Irrtümern bei den Regeln von Spielen wie Uno und Mensch, ärger dich nicht. Was wird denn beim Minigolf immer wieder falsch gemacht?
1: Also was ich immer wieder falsch sehe, ist, dass wenn der Ball die Bahn verlässt, also wenn er so über die Bande springt, dass viele dann denken, sie kriegen wegen Strafschlag und müssen wieder von vorne spielen. Die Regel ist aber, dass da, wo er aus der Bande rausfliegt, man ihn einfach wieder einlegt und mit dem nächsten Schlag weitermacht, ohne irgendeinen Strafschlag.
0: Okay, also selbstverständlich nur, wenn wir das Hindernis auf der Bahn vorher anständig geschafft haben. Danke, Lukas Neumann. Viel Glück bei den Einzelwettbewerben heute und am Wochenende bei der Deutschen Minigolfmeisterschaft. Und Ihnen viel Erfolg beim Nachmachen mit der Familie und mit SWR 4.

So klingt der Sommer in Ihrem Radio. Ein riesen 80er-Hit von Laidback. Und damit gehen wir ein paar Jährchen zurück zu einem 60er-Oldie. Die Four Tops im schönsten Musikmix am Freitagmorgen in SWR 4.

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1: 9.30 Uhr.
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3: Mit Tina Löschner, guten Tag. Die Löscharbeiten bei dem Holzbaubetrieb in Eberhardzell dauern an. Das Land fördert den Bau von Sportstätten in der Region mit gut 3 Millionen Euro. Und das Wetter, später örtlich Unwetter bei spülen 23 bis 26 Grad. Warum der Großbrand in einem Holzbaubetrieb in Eberhardzell für Ramoos im Landkreis Biberach gestern ausgebrochen ist, ist noch unklar. Der Schaden geht laut Polizei in die Millionen. Der Einsatz der Feuerwehr dauert an. Frage an meinen Kollegen Jan-Niklas Bauscher. Wie ist denn die aktuelle Lage? Was sagt die Feuerwehr?
4: Ja, wie mir ein Sprecher der Feuerwehr Eberhardzell bestätigt, ist die Feuerwehr weiterhin mit Nachlöschen beschäftigt. Das heißt, der Brand ist größtenteils unter Kontrolle. Aber es gibt halt weiter

0: 3,2 Millionen Euro. Torben Langwald mit Einzelheiten.
1: Große Freude in Altheim im Kreis Biberach. Es gab grünes Licht für Fördergelder von knapp 400.000 Euro für eine neue Turn- und Sporthalle. In der 2.200 Einwohner großen Gemeinde sei die alte Halle aus den 70er Jahren zu klein und nicht mehr zeitgemäß, so die Verwaltung. Im besten Fall soll deshalb im kommenden Jahr mit dem Bau der neuen Turn- und Sporthalle begonnen werden. Mit insgesamt gut 1,4 Millionen Euro sind die meisten Fördergelder in der Region im Kreis Biberach vorgesehen. Neben dem Bau und der Sanierung von Sporthallen wird mit dem Geld beispielsweise auch der Bau von Leichtathletikanlagen wie in Wangen im Allgäu und in Singen unterstützt.
0: Die Züge zwischen Friedrichshafen und Radolfzell fahren wieder planmäßig, das teilt die Bahn mit. Am Morgen war die Strecke zwischen Friedrichshafen-Manzell und Friedrichshafen-Stadt wegen Gegenständen auf den Gleisen gesperrt worden. Es kam zu Verspätungen und Zugausfällen.
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0: Am Bodensee in Oberschwaben und im Allgäu ist es freundlich. Im Laufe des Tages gibt es dann Schauer und Gewitter. Örtlich drohen Unwetter mit Sturzregen, Hagel und Sturmböen. Die Luft ist schwül. Die Höchstwerte erreichen 23 bis 26 Grad. Die Wassertemperatur im Bodensee, gemessen bei Crespron, 24 Grad.
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3: Vorsicht bitte auf der A6 Heilbronn Richtung Mannheim in der Einfahrt Wiesloch-Rauenberg. Da steht ein defekter Laster. Vorsicht B469 Amorbach Richtung Wörth am Main. Auf Höhe Trennfurt, da liegt ein Holzteil auf der Bundesstraße. Die A3 ist jetzt wegen eines weiteren Unfalls auch aus Frankfurt kommend Richtung Köln gesperrt. Und zwar zwischen der Raststätte Ebgat und Neustadt-Wied. In der Gegenrichtung zwischen Neuwied und Dierdorf ist die A3 ebenfalls wegen eines Unfalls dicht. Und vor dem Unfall Richtung Frankfurt zwischen Neustadt-Wied und Neuwied noch ein weiterer Unfall. Also umfahren Sie diese Strecke, wenn möglich, am besten weiträumig. A48 Koblenz Richtung Dernbach zwischen Koblenz-Nord und Bendorf-Neuwied 3 Kilometer Stau und 20 Minuten plus. A5 Frankfurt Richtung Karlsruhe zwischen Kronau und Karlsruhe-Nord 6 Kilometer Stau nach einem Unfall, 20 Minuten plus auch dort. A6 Nürnberg Richtung Heilbronn zwischen Schwäbisch Hall und Neuenstein. Auch ein Unfall. 2 Kilometer Stau, 10 Minuten Verzögerung für Sie. A60 Mainz Richtung Rüsselsheim zwischen Ginsheim, Gustavsburg und Rüsselsheim Mitte. 3 Kilometer Stau und eine Viertelstunde plus. A7 Ulm Richtung Füssen zwischen Dreieck Hittistetten und Illertissen. 6 Kilometer Baustellenstau. Das dauert eine halbe Stunde länger dort. Auf der A8 Stuttgart Richtung München ist im Kreuz Stuttgart die Überleitung zur A81 Richtung Singen. Voraussichtlich noch den ganzen Tag gesperrt. Da blockiert ein defekter Schwertransport mit einem Windradflügel die Fahrbahn. Bitte folgen Sie da der Umleitungsbeschilderung. In Eberhard-Zell-Führermoos im Kreis Biberach brennt ein Holzbaubetrieb. Wegen des Feuerwehreinsatzes sind dort alle Zufahrtsstraßen gesperrt. Auch das gilt es bitte zu umfahren. Und eine Meldung für die Schweiz auf der A2 Gotthard Richtung Luzern. Ist der Seelisberg-Tunnel wegen eines defekten Fahrzeuges gesperrt? Wenn Sie nach Luzern auf dem Weg sind, bitte über die A4 Richtung Zürich ausweichen. 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
2: Chrissy Weiß.
3: Guten Morgen, und falls Sie noch Inspiration für Ihre Wochenendausflüge brauchen, wie wäre es denn mit der Marxburg oberhalb von Braubach am Rhein? Warum die südlich von Koblenz absoluten Ausflug wert ist, das hören Sie gleich nach 3 Hits. Die Dire Straits legen los mit einem 70er Classic.
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schönen Freitag zusammen und viel Spaß, vor allem mit SWR 4, denn heute startet der Lenzweiler Sommer mit leckeren Weinen der Winzer an der südlichen Weinstraße. Und in Sontheim-Heilbronn beginnt das Stadtfest. Aber schauen Sie vorsichtshalber immer noch aufs Wetter, ne? Falls sich über Ihnen was zusammenbraut. Wir sind bei Ihnen mit SWR 4.

0: Ihr Freitagmorgen, 9:45 ist es in SWR 4 und Sie brauchen noch Ideen fürs Wochenende? Prima, da kommen wir ins Spiel.
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0: Sie verraten uns Ihre absoluten Highlights auf swr4.de und immer mal wieder dabei sind Tipps zu Burgen in der Umgebung. SWR4-Hörerin Ulrike Jona zum Beispiel empfiehlt die Burg Elz. Der Lieblingsplatz von Christine Büdenbender ist die Burg Bärenstein im nördlichen Schwarzwald, beziehungsweise deren Reste. Und Michael Kumpf, der legt uns die Marxburg ans Herz, die in Braubach hoch über dem Rhein steht. SWR4-Unterwegsreporter Stefan Nink ist da für Sie mal hingefahren.
2: Was gibt's da zu sehen?
3: Ganz viel echtes Mittelalter. Von all den Burgen am Mittelrhein aus dieser Epoche ist die Marxburg nämlich die einzige, die niemals zerstört worden ist. Das ist also tatsächlich ein Original. Man läuft über das gleiche Pflaster wie die Burgherren vor 800 Jahren. Man tritt in den gleichen Hof wie die damals und man schlendert durch die gleichen Hallen. Wie die Grafen von Katzenellenbogen. Das waren nämlich die Herren der Marxburg. Das ist so ein schöner Ortsname. Da muss ich jetzt mal ein bisschen schmunzeln. Katzenellenbogen. Und selbst wenn die damals ihre Rüstungen anhatten, war es ihnen wahrscheinlich nicht so heiß wie uns in diesem Sommer. In den Räumen der Burg ist es nämlich angenehm kühl, ganz ohne Klimaanlage, nur wegen der dicken Mauer.
2: Gibt es einen Aha-Moment?
3: Also ich hatte den, als ich erfahren habe, dass die Marxburg in den 90er Jahren fast nach Japan verkauft worden ist. Ein Unternehmen von dort wollte viel Geld auf den Tisch legen, die Burg dann Stein für Stein abbauen und in so einer Art Disneyland drüben in Japan wieder aufbauen. Die Marxburg gehört zum Glück der Deutschen Burgenvereinigung und die hat das damals abgelehnt. Deswegen steht in Japan heute nur eine Kopie.
2: Und sonst noch?
3: Anreise mit der Bahn. Das ist die nächsten Monate leider nicht möglich, weil die Strecke gesperrt ist. Mit dem Bus von Koblenz aus geht's aber Schienenersatzverkehr, nennt man das ja. Wer mit dem eigenen Auto kommt, der kann oben an der Burg parken oder auch unten im Ort Braubach. Ziemlich hübsch. Da kann man dann später noch was essen und trinken oder ein großes Eis bestellen. Mit Blick auf die Burg hoch oben auf ihrem Felsen.
0: Ja, kommt mit auf die Liste der Highlights im Südwesten, ne? Und was noch? Schreiben Sie uns auch Ihre Lieblingsplätze als tolle Ausflugstipps. Klicken Sie dafür einfach rein auf swr4.de. Jetzt trällern wir uns erstmal ins Hard Rock Café. Schöner 70er Classic in SWR 4.

SWR 4 ist hier. 3:10 ist es. Guten Morgen für Sie und Vorsicht bitte. Auf der A5 Karlsruhe Richtung Basel auf Höhe Freiburg Mitte liegt eine Schaufel auf der linken Spur. Fahren Sie da bitte vorsichtig.

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3: Um 10 Uhr mit Simone Stephan, guten Tag. Wohnungseigentümer dürfen nach einem BGH-Urteil grundsätzlich Klimaanlagen einbauen. Merz und Pacroa beraten über gemeinsame Verteidigungspolitik. Das Wetter: Wolken, Sonne, Schauer und Gewitter, teils Unwetter bei 22 bis 28 Grad. Wohnungseigentümern muss grundsätzlich erlaubt werden, auf ihrem Balkon eine Klimaanlage einbauen zu lassen. Das hat der Bundesgerichtshof in Karlsruhe entschieden. Voraussetzung dafür sei, dass die Rechte der anderen Eigentümer nicht übermäßig beeinträchtigt würden, so die Richter. Im konkreten Fall hatten Eigentümer aus Berlin geklagt, nachdem ihnen der Einbau eines solchen Geräts von den anderen Eigentümern nicht gestattet worden war. Deren Argument: Geräusche, Kondenswasser oder Abluftwärme der Klimaanlage könnten den Miet- oder Verkaufswert der benachbarten Wohnungen mindern. Bundeskanzler Merz und Frankreichs Präsident Macron tagen zur Stunde auf dem Fliegerhorst Nörvenich bei Köln. Es geht um die gemeinsame Verteidigungspolitik. Markus Sambale berichtet.
4: Im gemeinsamen Verteidigungs- und Sicherheitsrat beraten die Politiker, wie die militärische Zusammenarbeit weitergeht, nachdem das Prestigeprojekt eines deutsch-französischen Kampfjets geplatzt ist. Außerdem geht es darum, welche Rolle Frankreichs Atomwaffen in Zukunft für die deutsche Sicherheit spielen können. Minister und Staatssekretäre aus 10 Ressorts beider Regierungen kommen heute auf Schloss Augustusburg in Brühl zusammen. Am großen Kabinettstisch geht es auch darum, wie Deutschland und Frankreich ihr Verhältnis stärken können, damit es auch politische Krisenzeiten übersteht.
3: Für die Sanierung von Rastplätzen und Toiletten an den deutschen Autobahnen ist eine 500 Millionen Euro nötig. Das schätzt die Autobahn GmbH des Bundes. Demnach müssten rund 100 Anlagen erneuert werden. Marcel Fehr.
5: Künftig sollen bundesweit standardisierte Toilettengebäude gebaut werden. Neben den Sanitäranlagen sollen auch Aufenthaltsbereiche und Verkehrsflächen erneuert werden. Anlass ist unter anderem ein aktueller Rastplatztest des ADAC. Fast 2/3 erhielten die Bewertung mangelhaft oder sehr mangelhaft. Keiner der untersuchten Rastplätze erhielt die Bestnote sehr gut. Die größten Defizite sieht der ADAC bei den Toilettenanlagen. Häufig fehlten Toilettenpapier oder Seife, Handtrockner waren defekt oder die Anlagen waren verschmutzt. Teilweise waren die Toiletten sogar gesperrt oder nicht barrierefrei.
3: Fast 30 Krankenkassen und kassenärztliche Vereinigungen stehen im Verdacht, Beitragsgeld in fragwürdige Immobilienfonds investiert zu haben. Das zeigen Recherchen von NDR, WDR und Süddeutscher Zeitung. Mindestens 170 Millionen Euro sind demnach dabei verloren gegangen. Allein die kassenärztliche Vereinigung Baden-Württemberg soll bis zu 50 Millionen Euro Beitragsgeld investiert haben. Die Zeit, es wird 10.03 Uhr.
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6: Vorsicht im Kreis Karlsruhe, Derdinger Straße, zwischen dem Abzweig nach Groß-Villars und Flehingen ein defekter LKW. Vorsicht auf der A5 Karlsruhe-Basel in Höhe Freiburg-Mitte, eine Schaufel auf der linken Spur. Die A3 Frankfurt-Köln ist zwischen Raststätte Eppgard und Neustadt-Wied wegen einer Unfallaufnahme nach wie vor gesperrt. Wenn Sie sich auskennen, umfahren Sie dieses Gebiet. A3 Köln-Frankfurt zwischen Neustadt-Wied und Neuwied, ein Unfall auf dem linken und mittleren Fahrstreifen, 8 Kilometer Stau, geht 35 Minuten länger. A48 Koblenz Richtung Dernbach zwischen Koblenz-Nord und Wendorf-Neuwied, 3 Kilometer Stau und über 20 Minuten Verzögerung. A5 Frankfurt-Kassel zwischen Westkreuz Frankfurt und Bad Homburger Kreuz. Unfallstelle ist hier geräumt. 5 Kilometer Stau aber noch und eine Viertelstunde geht's länger. A6 Nürnberg Richtung Heilbronn zwischen Schwäbisch Hall und Neuenstein. Reinigungsarbeiten, die linke Spur und die rechte Spur gesperrt. 2 Kilometer Stau, eine Viertelstunde plus. A7 Ulm Richtung Füssen zwischen Dreikittistetten und Illertissen. Eine Baustelle, 6 Kilometer Stau, halbe Stunde plus. Auf der A8 Stuttgart-München ist im Kreuz Stuttgart die Überleitung zur A81 Richtung Singen voraussichtlich noch den ganzen Tag gesperrt. Hier blockiert ein defekter Schwertransport mit Windradflügel die Fahrbahn. Folgen Sie hier bitte der Umleitungsbeschilderung. In Eberhardzell-Führermoos im Kreis Biberach brennt ein Holzbaubetrieb. Die Feuerwehr hier im Großeinsatz und wegen dieses Einsatzes sind alle Zufahrtsstraßen gesperrt, also weiträumig dieses Gebiet umfahren. Die Schweiz noch auf der A2 Gotthard-Luzern, da ist der Selisberg-Tunnel wegen eines defekten Fahrzeugs gesperrt. Reisende nach Luzern bitte ab Abzweig A2 Altdorf Richtung A4 Zürich ausweichen. Und A2 Luzern Richtung Gotthard zwischen Amsteg und Göschen und 5 Kilometer Stau geht hier bis zu 50 Minuten länger. Und ganz frisch noch reingerutscht, Vorsicht jetzt auf der A3 Frankfurt Richtung Köln zwischen Wiesbadener Kreuz und Niedernhausen, eine ungesicherte Unfallstelle auf der rechten Spur. Da bitte unbedingt mithelfen und eine Rettungsgasse freihalten. 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
6: Ist irgendwie so gewittrig, aber warm, ne? Stuttgart meldet 21 Grad, Schwetzingen, Waldshut-Tiegen jeweils so um die 22 Grad. Und wenn wir da mal so weiterblicken, was die Temperaturen angeht, Koblenz bedeckt bei etwa 17 Grad. Stefan Bender.
7: Die Luft ist schwül und die Temperaturen pendeln heute zwischen 25 und 29 Grad. Am Nachmittag und am Abend gibt es ein erhöhtes Unwetterrisiko. Rund um Pfullendorf oder auch in Konstanz und Ochsenhausen entwickeln sich neben der Sonne vereinzelt heftige Regengüsse mit Überschwemmungsgefahr. Und auch Sturm und Hagel sind möglich. Morgen gibt es ein schwüles Gemisch aus Sonne und einzelnen Gewitterwolken. Am Sonntagvormittag ziehen Schauer durch und die bringen eine Abkühlung. Die Höchstwerte liegen dann bei nur noch 22 Grad.
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0: SR4 am Freitag mit diesem Hit. Klingt so schön, oder? Aber welcher Hit ist das? Die Chance auf eine SWR4-Tasse hat jetzt die Daniela Lickes aus Bekernt. Hallo, grüße Sie.
1: Ja, hallo und guten Morgen.
0: Guten Morgen. Das klingt so gut gelaunt, das ist schön.
1: Ist ja auch schön.
0: Frau Lickes, wo stecken Sie? Was steht an?
1: Also ich stecke im Moment noch hier im Auto, ich war kurz kaufen. Und wir fahren am Wochenende zu einer ganz, ganz lieben Bekannten zum Grillen, mein Sohn und ich.
0: Das klingt aber schon mal sehr gut. Aber ja, bevor die Grillparty steigt am Wochenende, jetzt Ihr Tipp, welcher Hit ist das?
1: Ja, von Chicago, Union Inspiration.
0: Okay, prüfen wir mal nach. Super gut gemacht. Herzlichen Glückwunsch. Ich habe da zwar nicht Inspiration gehört, sondern Grillspiration für Grillen, aber das passt ja alles. Also in diesem Fall sage ich schon mal herzlichen Glückwunsch, Frau Lickes. Damit kommt die SWR4-Tasse zu Ihnen.
1: Ja, super, wunderbar.
0: Also ist er nächste Woche da, ne? Erstmal schön grillen und nächste Woche dann nochmal drauf anstoßen auf Ihren perfekten Start ins Wochenende.
1: Ja, super.
0: Gut, dann weiterhin viel Spaß mit SWR4. Und jetzt genießen wir auch gemeinsam Chicago. You're the inspiration an diesem Freitagvormittag. Schön, dass Sie dabei sind.

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0: Was ein lässiger Groove. Das ist SWR 4 mit Barry White. Es ist 10.30 Uhr.
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2: Mit Tina Löschner, guten Tag. Unternehmen in Achstetten nehmen Kies- und Bodenwaschanlage in Betrieb. Das Casino Konstanz feiert 75-jähriges Jubiläum und das Wetter, Sonne und Wolken, später örtlich Unwetter bis 26 Grad. In Achstetten im Kreis Biberach haben zwei Unternehmen eine neue Kies- und Bodenwaschanlage in Betrieb genommen. In solchen Anlagen werden Baustoffe recycelt. In Baden-Württemberg gibt es immer mehr davon. Was sich die Firmen von der Anlage in Achstetten versprechen, berichtet Niklas Bauscher.
3: Durch den Einsatz von Wasser wird vor allem Aushub von Baustellen gefiltert und danach weiterverarbeitet, heißt es von Mitbetreiber Max Wild. Pro Jahr könne man aus etwa 250.000 Tonnen des sonst ungenutzten Aushubs auf diese Weise hochwertigen Kies gewinnen. Laut Unternehmen eine große Menge für diese Art der Anlage. Nach Angaben des Industrieverbandes Steine und Erde ist die Zahl der Kies- und Bodenwaschanlagen in Baden-Württemberg zuletzt stark angestiegen. Von nur einer Anlage im Jahr 2021 auf mittlerweile 10. Wegen zunehmend knapper Ressourcen läge der Fokus in der Bauwirtschaft immer mehr auf Nachhaltigkeit. Laut Verband werden mittlerweile rund 90% der benutzten Materialien recycelt.
2: Nachdem sich der künftige Betreiber des Klinikums Friedrichshafen, die Ameos-Gruppe, in dieser Woche den Mitarbeiterinnen und Mitarbeitern vorgestellt

0: Frontlänge erweitert, außerdem eine Terrasse mit Seeblick angelegt. Heute werden in der Spielstätte unterschiedliche Casino-Spiele angeboten, von Blackjack, Roulette über Poker bis hin zu Spielautomaten. Betreiber ist die baden-württembergische Spielbank GmbH. Das Jubiläum wird heute ab 15 Uhr auf dem Gelände des Casinos gefeiert, mit italienischen Spezialitäten, Musik und einer großen Tombola.
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2: Am Bodensee in Oberschwaben und im Allgäu ist es noch freundlich. Im Laufe des Tages gibt es Schauer und Gewitter. Örtlich drohen Unwetter. Die Luft ist schwül. Die Höchstwerte erreichen 23 bis 26 Grad. Die Wassertemperatur im Bodensee, gemessen bei Gressbronn, 24 Grad.
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4: Die A3 Frankfurt-Köln ist jetzt zwischen Wiesbadener Kreuz und Niedernhausen wegen einer Unfallaufnahme gesperrt. Helfen Sie mit, bilden Sie eine Rettungsgasse, aktuell 4 Kilometer Stau. Die A3 Frankfurt-Köln zwischen Raststätte Eppgalt und Neustadt-Wied, eine Unfallaufnahme, nur eine Spur frei, 2 Kilometer Stau, geht eine Viertelstunde länger. A3 Köln Richtung Frankfurt zwischen Neustadt-Wied und Neuwied, ein Unfall auf dem linken und mittleren Fahrstreifen, 8 Kilometer Stau. Und dann im weiteren Verlauf ist die A3 auch Richtung Frankfurt gesperrt. Die letzte freie Ausfahrt ist Neustadt-Wied und die Strecke gilt es nach Möglichkeit zu meiden. Wir haben hier aktuell 8 Kilometer Stau. A48 Koblenz-Dernbach zwischen Koblenz-Nord und Bendorf-Neuwied, 2 Kilometer Stau, 10 Minuten plus. A6 Nürnberg Richtung Heilbronn zwischen Schwäbisch Hall und Neuenstein, Reinigungsarbeiten, die linke Spur und die rechte Spur sind gesperrt, 2 Kilometer Stau. A7 Ulm Richtung Füssen zwischen Dreieck-Hittestetten und Illertissen, eine Baustelle, 6 Kilometer Stau und eine halbe Stunde plus. Dann gucken wir auf die A8 Stuttgart-München, die ist im Kreuz Stuttgart, hier die Überleitung zur A81 Richtung Singen voraussichtlich noch den ganzen Tag gesperrt. Da blockiert ein defekter Schwertransport mit einem Windradflügel die Fahrbahn. Folgen Sie hier der Umleitungsbeschilderung. In Eberhardzell für Ramos im Kreis Biberach brennt immer noch ein Holzbaubetrieb, ein Feuerwehrgroßeinsatz und deswegen sind alle Zufahrtsstraßen gesperrt. Bitte dieses Gebiet weiträumig umfahren. Die Schweiz auf der A2 Gotthard Richtung Luzern. Hier ist der Selisberg-Tunnel wegen eines defekten Fahrzeugs gesperrt. Wenn es nach Luzern geht, bitte ab Abzweig A2 Altdorf Richtung A4 Zürich ausweichen. Und A2 Luzern-Gotthard zwischen Amsteg und Göschenen, 5 Kilometer Stau, 50 Minuten Verzögerung. 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
4: Hallo zusammen, das Wochenende rückt näher und hoffentlich werden die Temperaturen hier und da ein bisschen erträglicher, als wir das jetzt in den letzten Wochen erlebt haben. Grüße gehen raus, SWR4-Hörerin Claudia Bundschuh in Hilzing im Hegau schickt Grüße in den Südwesten und freut sich aufs Wochenende mit SWR4.
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0: Dömann hat Power. Elvis Presley. 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Der Verkehrsservice aktuell. Fahren Sie jetzt vorsichtig auf der A7. Würzburg Richtung Ulm zwischen Feuchtwang West und Dinkelsbühl-Fichtenau. Da liegen Reifenteile auf der rechten Spur. Vorsicht auch auf der A8 Karlsruhe-München zwischen Kreuz Stuttgart und Stuttgart-Degerloch. Hier sind Metallteile auf der linken Spur. Und noch einmal die A8. Vorsicht Karlsruhe Richtung Stuttgart zwischen Kreuz Stuttgart und Stuttgart-Möhringen. Da jetzt eine ungesicherte Unfallstelle auf der linken Spur. Auch an dieser Stelle bitte ganz besonders aufmerksam unterwegs sein. Wir nähern uns dem Wochenende. Heute in Leinzell mit dabei SWR4-Hörerin Heike Hilbig in Funktion als 1A erfahrene Wettermelderin.
1: Ja gut, man tut, was man kann. Gell?
0: Ja.
1: Das ist doch wichtig.
0: Absolut. Frau Hilbig, Sie sind gerade zurück vom Gardasee. Wie war's denn?
1: Ach, es war schön. Ich habe zu meinem Partner gesagt, wir drehen wieder um. Ich habe noch genug Klamotten im Wohnmobil und ich habe noch den Kühlschrank voll. Wir drehen einfach wieder um.
0: Ach so, ihr habt so richtig Campingplatz gemacht mit Wohnmobil.
1: Ja, so ein bisschen kleines. Es war traumhaft. Einen schönen Sturm haben wir miterlebt, aber da waren wir dann einfach mal kurz im Wohnmobil und dann war traumhaft schön. Nur Sonne, deutsche Vita und
0: ja, herrlich.
1: Pizza und Pasta.
0: Die ganze Ecke ist sowieso schön da und Lago Maggiore, Gardasee, Comersee, ah, herrlich.
1: Genau so haben wir es gemacht. Erst Gardasee und dann Lago Maggiore.
0: Also kleiner Tipp, wenn ihr wieder mal da runterfahrt, Lago di Orta, hinter Stresa hochfahren, einmal über den Berg und dann runter, wunderschön malerisch. Ein ganz tolles Hotel da, kann man mal leckeren Kaffee trinken, kostet zwar ein Vermögen, okay. Aber scheißegal, dann hat man einmal diesen tollen
1: das
0: Blick.
1: Das ist in dem Moment Wurscht. Oh schön, das merkt es mir auf jeden Fall.
0: Frau Hilbig, wie ist es denn heute in Leinzell?
1: Ach, wenn ich da, ich schaue jetzt mal in die Richtung, wo es schön ist, also da hinten kommt die Sonne hoch, es sind noch Wolken, es hat heute Morgen geschüttet und jetzt haben wir's, kratzen wir an der 20-Grad-Marke, aber ich bin zuversichtlich, es wird schön.
0: Okay, das lassen wir genauso stehen und Sie träumen einfach noch mal ein bisschen zurück in den Urlaub am Gardasee.
1: Das tue ich vom Deutsche Vita.
0: Ich wünsche was, ein schönes Wochenende.
1: Dankeschön, Herr Frech.

Was ein Wahnsinnshit. Roxette, listen to your heart. Das ist SWR 4 am Freitag. Und jetzt holen wir mal ein bisschen Schwung in die Beine, in den Body. Das Wochenende steht an. Und dazu gibt's den richtigen Hit. Im schönsten Musikmix. Schick mit dabei. Good Times. SWR 4 hier.

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2: Um 11 Uhr mit Simone Stephan. Guten Tag. Wohnungseigentümer dürfen nach einem BGH-Urteil grundsätzlich Klimaanlagen einbauen. Eine Unterstützerin des NSU ist zu 2 Jahren auf Bewährung verurteilt worden. Das Wetter: Wolken, Sonne, Schauer und Gewitter, teils Unwetter bei 22 bis 28 Grad. Wohnungseigentümer dürfen grundsätzlich das Außengerät ihrer Klimaanlage auf ihrem Balkon aufbauen. Das hat der Bundesgerichtshof entschieden. Aus der Nachrichtenredaktion Andreas Herrler.
3: Eine Voraussetzung gibt es. Die Rechte der anderen Eigentümer dürfen nicht übermäßig beeinträchtigt werden, so die Vorsitzende Richterin. Aber, dass eine Klimaanlage Geräusche macht, spiele für die Erlaubnis keine Rolle. Im konkreten Fall wollte eine Familie aus Berlin eine Split-Klimaanlage einbauen, mit dem Außenteil auf ihrem Balkon. Die anderen Eigentümer befürchteten allerdings Geräusche, Kondenswasser und Abluftwärme und lehnten den Einbau ab. Der BGH sagt nun aber, der Betrieb einer Klimaanlage sei in gewissen Grenzen hinzunehmen.
2: Das Oberlandesgericht Dresden hat eine NSU-Unterstützerin zu 2 Jahren Haft auf Bewährung verurteilt. Die Richter sprachen die 45-Jährige unter anderem der Unterstützung einer terroristischen Vereinigung schuldig. Nach Überzeugung des Gerichts ist die Frau eine enge Freundin der verurteilten Rechtsextremistin Beate Zschäpe. Sie soll ihr unter anderem ihre Krankenkassenkarte für Arztbesuche überlassen und bei der Anmietung eines Wohnmobils geholfen haben, das der NSU bei seinem letzten Raub überfiel. Fall nutzte. Für die Sanierung von Rastplätzen und Toiletten an den deutschen Autobahnen ist 500 Millionen Euro nötig. Das schätzt die Autobahn GmbH des Bundes. Demnach müssten rund 100 Anlagen erneuert werden. Marcel Fehr.
4: Künftig sollen bundesweit standardisierte Toilettengebäude gebaut werden. Neben den Sanitäranlagen sollen auch Aufenthaltsbereiche und Verkehrsflächen erneuert werden. Anlass ist unter anderem ein aktueller Rastplatztest des ADAC. Fast 2/3 erhielten die Bewertung mangelhaft oder sehr mangelhaft. Keiner der untersuchten Rastplätze erhielt die Bestnote sehr gut. Die größten Defizite sieht der ADAC bei den Toilettenanlagen. Häufig fehlten Toilettenpapier oder Seife. Handtrockner waren defekt oder die Anlagen waren verschmutzt. Teilweise waren die Toiletten sogar gesperrt oder nicht barrierefrei.
2: Männer studieren in Deutschland in der Regel länger als Frauen, das sagt eine Untersuchung des Statistischen Bundesamts. Hierfür wurde die Studiendauer von mehr als 700.000 Studentinnen und Studenten untersucht. In Bachelorstudiengängen hatte nur jeder 4. Student seinen Hochschulabschluss nach 8 Semestern erworben. Bei den Kommilitoninnen war es gut jede 3. Auch im Masterstudiengang brauchten männliche Studenten im Schnitt etwas länger. Zu den Gründen wurden keine Angaben gemacht. Die Zeit, es wird gleich 11.03 Uhr.
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5: Vorsicht, auf der B27 Stuttgart Richtung Tübingen zwischen A8 Stuttgart-Degerloch und Leinfelden-Echterdingen-Nord ein defektes Auto auf dem Verzögerungsstreifen. Die A3 Frankfurt-Köln ist zwischen Wiesbadener Kreuz und Niedernhausen wegen einer Unfallaufnahme nach wie vor gesperrt, 5 Kilometer Stau. A3 Frankfurt-Köln zwischen Raststätte Eppgard und Neustadt-Wied, eine Unfallaufnahme, es ist nur eine Spur frei, 3 Kilometer Stau und es geht 20 Minuten länger. Die A3 Köln-Frankfurt ist zwischen Neustadt-Wied und Neuwied nach einem Unfall gesperrt, 8 Kilometer Stau. Und wichtig, die letzte staufreie Ausfahrt ist Neustadt-Wied. Die A3 Frankfurt-Würzburg zwischen Stockstadt und Goldbach, 6 Kilometer Stau, halbe Stunde geht's länger. A48 Koblenz-Dernbach zwischen Koblenz-Nord und Bendorf-Neuwied, 2 Kilometer Stau, 20 Minuten plus. A5 Karlsruhe-Basel zwischen Karlsruhe-Süd und Rastatt-Nord, eine ungesicherte Unfallstelle auf der linken Spur, 5 Kilometer Stau, geht eine Viertelstunde länger. A6 Nürnberg Richtung Heilbronn zwischen Schwäbisch Hall und Neuenstein, Reinigungsarbeiten auf der rechten und linken Spur, 3 Kilometer Stau, Viertelstunde plus. A8 Karlsruhe-Stuttgart zwischen Pforzheim-West und Pforzheim-Ost 7 Kilometer streckenweise Stau, bis zu 20 Minuten Verzögerung. Auf der A8 Stuttgart-München ist im Kreuz Stuttgart die Überleitung zur A81 in Richtung Singen voraussichtlich noch den ganzen Tag gesperrt. Hier blockiert ein defekter Schwertransport mit einem Windradflügel die Fahrbahn. Folgen Sie der Umleitungsbeschilderung. In Eberhardzell für Ramos im Kreis Biberach brennt immer noch ein Holzbaubetrieb. Der Feuerwehreinsatz ist ausgedehnt und es sind deswegen auch alle Zufahrtsstraßen gesperrt, also weiträumig umfahren. In der Schweiz auf der A2 Gotthard-Luzern. Hier ist der Selisberg-Tunnel wegen eines defekten Fahrzeugs noch gesperrt. Reisende nach Luzern bitte ab Abzweig A2 Altdörf Richtung A4 Zürich ausweichen. Alle Verkehrsinfos jederzeit natürlich bei uns auf swr4.de.
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5: Einige Wolken am Start, Simmern um die 18 Grad, Montabaur ebenfalls. Dann geht es ein bisschen hoch mit den Temperaturen, 22 Grad in Ulm, aber auch da bedecktes Wetter und in Konstanz leichte Wölkchen bei 23 Grad, Stefan Bender.
6: Die Luft ist schwül und die Temperaturen pendeln heute zwischen 25 und 29 Grad. Am Nachmittag und am Abend gibt es ein erhöhtes Unwetterrisiko. Rund um Pfullendorf oder auch in Konstanz und Ochsenhausen entwickeln sich neben der Sonne vereinzelt heftige Regengüsse mit Überschwemmungsgefahr und auch Sturm und Hagel sind möglich. Morgen gibt es ein schwüles Gemisch aus Sonne und einzelnen Gewitterwolken. Am Sonntagvormittag ziehen Schauer durch und die bringen eine Abkühlung. Die Höchstwerte liegen dann bei nur noch 22 Grad.
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5: Ja, das ist echt ein Knaller, ne? Ein Fest jagt das andere bei uns im Südwesten dieses Wochenende. SWR4-Hörerin Elvira Bayer lädt ein nach Gerchsheim. 80-jähriges Jubiläum vom TSV. 3 Tage Feier von Schaumparty bis Festgottesdienst und Fußball. Es ist alles mit dabei. Wow, ich wünsche allen Gerchsheimern ganz viel Spaß. Und dass ich das mal noch erleben darf, Schaumparty und Gottesdienst. Freunde, das ist eine wilde Mischung.
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0: mit Diana Ross. An diesem Freitag, heiß ist ja, glaube ich, den meisten von uns gerade. Und den Tieren geht es ja tatsächlich nicht anders. Kleine Fledermäuse, die es wegen der Hitze nicht mehr in ihrem Quartier aushalten, krabbeln raus und hängen dann irgendwo außen drumrum. Kerstin Krämer vom NABU Rheinland-Pfalz kennt das ganz genau. Beim letzten Einsatz waren es rund 30 Fledermäuse, die bei Gimsheim im Kreis Alzey-Worms aus ihrer Behausung gefallen sind. Kerstin, wie sieht das dann aus vor Ort, bitteschön?
1: Die hingen dann an der Hauswand runter. Das ist auch ein Spaltenquartier. Kleine Arten, die an den Gebäuden sind, die bevorzugen diese Spaltenquartiere, also irgendwo unterm Dach oder wenn man so ein Vordach hat, in kleinen Spalten an den Balken. Und die sind dann aus dem Quartier rausgekrabbelt und hingen dann an der Hauswand. Es waren erst nur ein paar und dann wurden es halt immer mehr sukzessive.
0: Okay, so viele Fledermäuse, die da vor der Hitze fliehen. Wie heiß war es denn in diesem Fledermausquartier?
1: Und wir können es natürlich nicht genau messen. Wenn man aber bedenkt, dass zum Beispiel Schwalben- oder Mauerseglernester bei 38 Grad Außentemperatur sich auf 60 Grad aufheizen und Fledermausquartiere, wie gesagt, an Gebäuden meistens Spaltenquartiere sind, wird das wahrscheinlich noch viel, viel heißer als die 60 Grad werden. Wir haben durchaus auch Quartiere, die auf Südseite sind. Also da wird es natürlich dann unerträglich heiß für die Tiere.
0: Ja, krass. Bei wem klingelt denn dann das Handy für so einen Fledermauseinsatz?
1: Wir haben Ehrenamtliche, die das machen. Und da wurde auch der ehrenamtliche Berater wurde da angerufen. Der hat da schon ein paar Mal eine Ausflugszählung gemacht an dem Quartier. Und die Hausbesitzer, die haben sich dann bei ihm gemeldet und er ist dann hingefahren und hat die Tiere dann gesichert.
0: Krass, was es alles so gibt, ne? Spannend und schön, dass es offenbar Ehrenamtliche gibt, die heißgelaufenen Fledermäusen helfen. Das ist SWR 4 am Freitag mit Supertramp.

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0: der Plan für heute Abend. Sie küssen die Nacht. Jetzt ist aber erstmal 11.30 Uhr.
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2: Mit Tina Löschner, guten Tag. Unternehmen in Achstetten nehmen Kies- und Bodenwaschanlage in Betrieb. Das Casino Konstanz feiert 75-jähriges Jubiläum und das Wetter, örtlich Unwetter, 23 bis 26 Grad. In Achstetten im Kreis Biberach haben zwei Unternehmen eine neue Kies- und Bodenwaschanlage in Betrieb genommen. In solchen Anlagen werden Baustoffe recycelt. In Baden-Württemberg gibt's immer mehr davon. Was sich die Firmen von der Anlage in Achstetten versprechen, berichtet Niklas Bauscher.
3: Durch den Einsatz von Wasser wird vor allem Aushub von Baustellen gefiltert und danach weiterverarbeitet, heißt es von Mitbetreiber Max Wild. Pro Jahr könne man aus etwa 250.000 Tonnen des sonst ungenutzten Aushubs auf diese Weise hochwertigen Kies gewinnen. Laut Unternehmen eine große Menge für diese Art der Anlage. Nach Angaben des Industrieverbandes Steine und Erde ist die Zahl der Kies- und Bodenwaschanlagen in Baden-Württemberg zuletzt stark angestiegen. Von nur einer Anlage im Jahr 2021 auf mittlerweile 10. Wegen zunehmend knapper Ressourcen läge der Fokus in der Bauwirtschaft immer mehr auf Nachhaltigkeit. Laut Verband werden mittlerweile rund 90% der benutzten Materialien recycelt.
2: In Vorarlberg mussten gestern zwei erschöpfte Wanderer per Hubschrauber gerettet werden. Laut Polizei erlitt eine 72-jährige Frau einen Kreislaufkollaps auf dem Weg von Brand in Richtung Glattjoch. Ihre Begleiterin alarmierte die Rettungskräfte. Einen Notruf wegen Erschöpfung setzte ein Mann an der Kanzelwand ab. Der 79-Jährige war allein unterwegs. Es gehört zu den markantesten Gebäuden der Stadt direkt am Bodensee, das Casino in Konstanz. Vor 75 Jahren wurde dort der Spielbetrieb aufgenommen. Heute wird mit einem Fest gefeiert. Marion Künast.
4: Gegründet wurde das Casino von der Stadt Konstanz. Im Juni 1951 wurde der Spielbetrieb aufgenommen. Sitz ist die ehemalige Fabrikantenvilla der jüdischen Familie Rothschild. Die Stadt Konstanz hatte ihr das Gebäude abgekauft. Die Villa wurde dann in Frontlänge erweitert, außerdem eine Terrasse mit Seeblick angelegt. Heute werden in der Spielstätte unterschiedliche Casinos

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1: Die A3. Frankfurt-Köln ist zwischen Wiesbadener Kreuz und Niedernhausen wegen einer Unfallaufnahme nach wie vor gesperrt. 3 Kilometer Stau, die letzte freie Ausfahrt ist Raunheim. A3 Köln-Frankfurt zwischen Neustadt-Wied und Neuwied ein Unfall. 13 Kilometer Stau. Sie brauchen hier weit über eine Stunde länger. A3 Frankfurt-Würzburg zwischen Stockstadt und Goldbach. 8 Kilometer stockend. A48 Koblenz Richtung Dernbach zwischen Koblenz-Nord und Bendorf-Neuwied. 2 Kilometer Stau. Viertelstunde plus. A5 Karlsruhe-Basel. Zwischen Karlsruhe-Süd und Rastatt-Nord. Eine Unfallaufnahme auf der mittleren Spur. 6 Kilometer Stau und eine halbe Stunde extra. Die A6 Nürnberg Richtung Heilbronn ist zwischen Schwäbisch Hall und Neuenstein. Also nicht gesperrt, aber auf dem linken und rechten Fahrstreifen sind Reinigungsarbeiten. Deswegen 4 Kilometer Stau und es dauert hier 20 Minuten länger. A8 Karlsruhe-Stuttgart zwischen Pforzheim-West und Pforzheim-Ost. 7 Kilometer streckenweise Stau, 20 Minuten plus. Auf der A8 Stuttgart-München ist im Kreuz Stuttgart die Überleitung zur A81 in Richtung Singen voraussichtlich noch den ganzen Tag gesperrt. Da blockiert ein defekter Schwertransport mit einem Windradflügel die Fahrbahn und hier folgen Sie am besten der Umleitungsbeschilderung. In Eberhardszell für Ramos im Kreis Biberach, da brennt ein Holzbaubetrieb. Wegen dieses Feuerwehreinsatzes sind alle Zufahrtsstraßen gesperrt und sie umfahren weiträumig. Alle Verkehrsinfos jederzeit auf swr4.de.
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1: Hallo zusammen, schön, dass Sie mit dabei sind heute.
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0: Das ist SWR 4 am Freitag und dieses Wochenende stehen bei uns im Südwesten wieder echt viele Feste an. Zum Beispiel auch der Wildberger Schäferlauf in Nordschwarzwald im Kreis Calw. Da ist der ganze Ort auf den Beinen. Auch die Familie von SWR 4-Hörerin Anja Mann ist am Start. Am Sonntag um 12.30 Uhr beim historischen Festumzug. Wie gut sind Sie vorbereitet?
1: Ja, immer gut. Sehr gut.
0: Hätte ich jetzt auch gesagt an Ihrer Stelle. Die ganze Familie ist in Action. Wer macht was?
1: Also beim Jüngsten angefangen, der Clemens geht in die Jugendtrachtengruppe, die tanzen und er wird auch wahrscheinlich die Schäferkrone übergeben dürfen am Sonntag. Das ist dann das Highlight. Die Luise, also die Tochter, die reitet, die geht zu Pferd mit im Umzug. Die Mama läuft, die ist praktisch Begleitperson. Der Papa geht beim Hundesportverein mit, die laufen auch im Festzug mit. Und die Oma und der Opa, die haben einen Oldtimer-Traktor, die fahren auch mit im Umzug.
0: Das ist würdig. Und was passiert mit dem Hund?
1: Der muss laufen.
0: Das ist also das große Highlight jetzt am Sonntag.
1: Ja, also der Schäferlauf geht ja übers ganze Wochenende. Am Montag ist ja von der Stadt Wildberg noch Kindernachmittag, wo ja dann die Schulen was vorführen, die Kindergärten was vorführen. Und der krönende Abschluss ist eigentlich immer noch dann das Feuerwerk am Montagabend.
0: Ich wünsche euch da schon mal ganz, ganz viel Spaß am Sonntag beim großen Umzug. Wettertechnisch müsste es, glaube ich, passen, ne? Nicht mehr ganz so heiß.
1: Ja, nicht mehr ganz so heiß. Vor allem für die Tiere, muss man sagen, ist es wirklich jetzt eine Erleichterung, wenn wir nicht über 30 Grad haben. Von daher, jetzt muss es nur trocken bleiben, das wäre schön.
0: Absolut, klaro, das wäre gut, aber keine Sorge. Wir essen natürlich alle fleißig unsere Teller leer, dann wird das schon klappen mit dem Wetter. Frau Mann, ich wünsche ein schönes Wochenende. Das ist SWR 4 mit Albert Hammond.

dieser Musik wird doch Wäsche aufhängen ein Genuss, oder? Das ist SWR4, der Verkehrsservice aktuell. Fahren Sie vorsichtig jetzt auf der A6 Mannheim Richtung Heilbronn zwischen Bad Rappenau und Heilbronn unter Eisesheim. Ein defektes Auto hier auf der linken Spur. Und Vorsicht auf der B27 Tübingen Richtung Balingen zwischen Hechingen Süd und Wessing. Ein defektes Fahrzeug hier auf dem Beschleunigungsstreifen. Kommen Sie gut an. Und das hier ist Brian Ferry bei SWR4. Don't stop the dance. Gutes Motto auch für Ihr Wochenende.

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2: Um 12 Uhr mit Simone Stephan. Guten Tag. Das italienische Zugunternehmen Italo bekommt Zugang zum deutschen Fernverkehrsnetz. China weist die jüngsten Anschuldigungen von US-Präsident Trump zurück. Das Wetter: Wolken, Sonne, Schauer und Gewitter, teils Unwetter bei 22 bis 28 Grad. Das italienische Zugunternehmen Italo darf ab 2028 Verbindungen in Deutschland anbieten. Das hat die Bundesnetzagentur in Bonn entschieden. Sie verspricht sich davon mehr Wettbewerb und bessere Angebote für die Fahrgäste. Aus Bonn berichtet Jörg Sauerwein.
3: Die Konkurrenz der Deutschen Bahn soll künftig einen besseren Zugang zum Netz bekommen. Auch dort, wo es auf den Fernverkehrsstrecken besonders eng ist, müssen künftig mindestens 25% der Kapazitäten an Wettbewerber gehen. Ein Antrag des italienischen Unternehmens Italo war der Ursprung für die heutige Entscheidung und ein Zeichen dafür, wie attraktiv der deutsche Fernverkehr auf der Schiene ist, heißt es von der Netzagentur. Mit der Entscheidung sorge man dafür, dass sich für Italo die Investitionen in neue Züge auch lohnen können.
2: Die chinesische Regierung hat die Vorwürfe der Einmischung in die US-Wahlen zurückgewiesen. US-Präsident Trump hatte in einer Ansprache an die Nation vergangene Nacht gesagt, der Wahlsieg sei ihm 2020 gestohlen worden. Dazu habe vor allem China beigetragen. Unser China-Korrespondent Sebastian Hesse berichtet.
4: Reine Lügenmärchen seien die Vorwürfe von US-Präsident Donald Trump, eine böswillige Verunglimpfung, die längst als kompletter Unsinn widerlegt sei, so der chinesische Außenamtssprecher Lin Qian in Peking. Die Regierung in Peking forderte Trump im Gegenzug zu ein wenig Selbstreflexion auf. Die USA sollten ihr unbegründetes Verleumden von China unterlassen und China aus ihrem Wahlkampf heraushalten.
2: Wohnungseigentümern muss grundsätzlich erlaubt werden, auf ihrem Balkon eine Klimaanlage einbauen zu lassen. Das hat der Bundesgerichtshof in Karlsruhe entschieden. Voraussetzung dafür sei, dass die Rechte der anderen Eigentümer nicht übermäßig beeinträchtigt würden, so die Richter. Im konkreten Fall hatten Eigentümer aus Berlin geklagt, nachdem ihnen der Einbau eines solchen Geräts von den anderen Eigentümern nicht gestattet worden war. Ihr Argument: Geräusche, Kondenswasser und Abluftwärme der Klimaanlage könnten den Miet- oder Verkaufswert der benachbarten Wohnungen mindern. Die Staatsanwaltschaft Trier erhebt fast 2 Jahre nach dem Einsturz eines Hotels in Gröf an der Mosel Anklage gegen einen Ingenieur der Baustatik. Beim Einsturz des Hotels waren 2 Menschen ums Leben gekommen, 8 wurden zum Teil lebensgefährlich verletzt. Dem Statiker werden fahrlässige Tötung, fahrlässige Körperverletzung und Baugefährdung vorgeworfen. SWR-Reporterin Nicole Mertes berichtet.
5: Die Staatsanwaltschaft stützt ihre Anklage auf das Gutachten eines Experten. Demnach hat der jetzt angeklagte Statiker im Sommer 2024 die Lage falsch eingeschätzt. Die Hotelbetreiber hatten ihn wegen Rissen in der Giebelwand des Hotels zu Rate gezogen. Der Statiker erkannte laut Anklage nicht, dass tragende Holzbauteile gefault waren. Er beauftragte zwar ein Bauunternehmen mit Abstützmaßnahmen, doch er erkannte nicht, dass das nicht ausreichte und das Hotel hätte geräumt werden müssen. Der Statiker weist laut Staatsanwaltschaft die Vorwürfe von sich.
2: Beim Finale der Fußball-WM am Sonntag wird mit Spaniens Ministerpräsidenten Sanchez nur ein Regierungschef der beteiligten Länder im Stadion sein. Der argentinische Präsident Milei hat angekündigt, sich die Partie aus Aberglauben vor dem Fernseher anzuschauen. Außerdem wolle er dieselbe Jacke tragen wie bei den vorherigen Spielen. Die Zeit, es wird 12.04 Uhr.
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7: Die A3 Frankfurt-Köln ist zwischen Wiesbadener Kreuz und Niedernhausen wegen einer Unfallaufnahme nach wie vor gesperrt. 7 Kilometer Stau und die letzte freie Ausfahrt ist Raunheim. A3 Köln-Frankfurt zwischen Neuwied und Dierdorf. Eine Unfallaufnahme. Sie werden über den Standstreifen geleitet. 13 Kilometer Stau, geht bis zu einer Stunde länger. A48 Koblenz-Dernbach zwischen Koblenz-Nord und Berndorf-Neuwied. 2 Kilometer Stau, Viertelstunde plus. A5 Frankfurt Richtung Karlsruhe zwischen Zwingenberg und Heppenheim. Ein Unfall. 3 Kilometer Stau, geht hier eine Viertelstunde länger. A5 Karlsruhe-Basel zwischen Karlsruhe-Süd und Rastatt-Nord. Eine Unfallaufnahme auf der mittleren Spur. 6 Kilometer Stau, halbe Stunde plus. A6 Nürnberg Richtung Heilbronn. Zwischen Schwäbisch Hall und Neuenstein. Reinigungsarbeiten auf der linken und rechten Spur. 4 Kilometer Stau und eine halbe Stunde mehr einplanen. Die A8 Karlsruhe-Stuttgart zwischen Pforzheim-West und Pforzheim-Ost. 6 Kilometer streckenweise Stau. Verzögerung von etwa 20 Minuten. Auf der A8 Stuttgart-München ist im Kreuz Stuttgart die Überleitung zur A81 in Richtung Singen. Voraussichtlich noch den ganzen Tag gesperrt. Da blockiert ein defekter Schwertransport mit einem Windradflügel die Fahrbahn. Und Sie folgen hier am besten der Umleitungsbeschilderung. In Eberhardzell für Ramoos im Kreis Biberach ein Holzbaubetrieb in Flammen. Und wegen des Feuerwehreinsatzes sind alle Zufahrtsstraßen gesperrt. Sie umfahren hier weiträumig. 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
7: Na, da ziehen so ein paar richtige Wolken auf. Main meldet 21 Grad, Mainz um die 22 Grad im Moment, Leutkirch und Schwäbisch Gmünd an die 23 Grad. Stefan Bender.
8: Die Luft ist schwül und die Temperaturen pendeln heute zwischen 25 und 29 Grad. Am Nachmittag und am Abend gibt es ein erhöhtes Unwetterrisiko. Rund um Pfullendorf oder auch in Konstanz und Ochsenhausen entwickeln sich neben der Sonne vereinzelt heftige Regengüsse mit Überschwemmungsgefahr und auch Sturm und Hagel sind möglich. Morgen gibt es ein schwüles Gemisch aus Sonne und einzelnen Gewitterwolken. Am Sonntagvormittag ziehen Schauer durch und die bringen eine Abkühlung. Die Höchstwerte liegen dann bei nur noch 22 Grad.
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7: Hallo zusammen, wir genießen gemeinsam die Mittagspause, bevor es reingeht in Richtung Wochenende. Jetzt mit Dionne Warwick, Heartbreaker.
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Ja, an diesem Freitag und heute ist Welt-Emoji-Tag. Ja, Sie wissen, das sind die kleinen bunten Bildchen, die wir in unsere WhatsApps reintippen, gerne auch mal häufiger. Und wenn wir jetzt ein passendes Emoji zum nächsten SWR4-Hit bräuchten, dann wäre es wahrscheinlich ja eine Träne oder dieses traurige Gesicht oder ein gebrochenes Herz. Das würde auch funktionieren. Hunting High and Low von Aha aus dem Jahr 1986. Ganz großer Hit mit ganz großen und ja auch schmerzhaften Gefühlen. Aber klingt super gut. Das ist SWR 4.

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0: Es ist 12.30 Uhr.
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2: Mit Torben Langwald, guten Tag. Der Großbrand in Eberhardzell fordert die Einsatzkräfte weiter. In Oberschwaben sinken die Grundwasserpegel. Das Wetter örtlich Unwetter 23 bis 26 Grad. Seit fast 24 Stunden ist die Feuerwehr in Eberhardzell im Kreis Biberach im Einsatz. Sie ist immer noch mit Löscharbeiten auf dem Gelände einer Holzbaufirma beschäftigt. Für die Einsatzkräfte eine große Herausforderung, berichtet Wolfgang Wanner.
3: Die Löscharbeiten an der Brandstelle gehen weiter. Glutnester müssen beispielsweise abgespritzt werden. Bagger reißen die zerstörten Hallenteile auseinander. Stefan Kutz, der stellvertretende Biberacher Kreisbrandmeister, sagt, wir kommen gut voran. Bis zu 300 Einsatzkräfte von Feuerwehren aus den Kreisen Biberach, Ravensburg, Sigmaringen und Ulm sowie von Polizei, DRK und Technischem Hilfswerk seien im Einsatz gewesen. Auch die Bundeswehr Laupheim und die Werksfeuerwehr von Böhringer in Biberach kamen mit Löschfahrzeugen zu Hilfe. Landwirte und Lohnunternehmer brachten Wasser in ihren Güllefässern zum Einsatzort. Und sie baggerten Gräben in umliegende Äcker und Wiesen. Sie wollten damit verhindern, dass Funkenflug angrenzende Getreidefelder in Brand setzt.
2: Die Gemeinde Beuron im Kreis Sigmaringen macht ernst. Dort gilt jetzt ein Bewässerungsverbot für sämtliche Sport- und Freizeiteinlagen. Der Grund: der Region geht langsam das Trinkwasser aus. Und auch andernorts sinken die Grundwasserpegel. Dirk Polzin.
4: Die Lage habe sich erheblich verschärft, warnt der Zweckverband Wasserversorgung Hohenberg-Gruppe, zu dem auch Beuron gehört. Der Verband hatte bereits Ende Juni Bürger gebeten, aufs Rasensprengen oder Füllen von Swimmingpools zu verzichten. Doch gemacht hätten viele das Gegenteil. Dass die Grundwasserpegel sinken, merken auch andere Trinkwasserversorger, wie die Regionalnetze Linzgau GmbH in Pfullendorf oder die Wasserversorger im Schussental. Engpässe aber verzeichnen sie nicht. Denn in Oberschwaben gäbe es auch bei sinkenden Pegeln genug Grundwasser. Das etwa belege der Masterplan Wasserversorgung, mit dem das Land prüft, wo es bis 2050 noch genügend Wasser gibt und wo nicht.
2: In Vorarlberg mussten gestern zwei erschöpfte Wanderer per Hubschrauber gerettet werden. Laut Polizei erlitt eine 72-jährige Frau einen Kreislaufkollaps auf dem Weg von Brand in Richtung Gladjoch. Ihre Begleiterin alarmierte die Rettungskräfte. Ein Notruf wegen Erschöpfung setzte ein Mann an der Kanzelwand ab. Der 79-Jährige war allein unterwegs.
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2: Am Bodensee in Oberschwaben und im Allgäu gibt es am Nachmittag Schauer und Gewitter. Örtlich drohen Unwetter mit Sturzregen, Hagel und Sturmböen. Die Luft ist schwül mit maximal 23 bis 26 Grad.

0: A48 Koblenz-Dernbach zwischen Koblenz-Nord und Bendorf-Neuwied. 3 Kilometer Stau, 20 Minuten plus. A5 Karlsruhe Richtung Basel zwischen Karlsruhe-Süd und Rastatt-Nord. Eine Unfallaufnahme. Hier ist die mittlere Spur gesperrt. 8 Kilometer Stau und das geht 40 Minuten länger. A6 Nürnberg Richtung Heilbronn zwischen Schwäbisch Hall und Neuenstein. 4 Kilometer Stau, 25 Minuten plus. A8 Karlsruhe-Stuttgart zwischen Pforzheim-West und Pforzheim-Ost. 6 Kilometer streckenweise Stau, Verzögerung etwa 20 Minuten. Auf der A8 Stuttgart Richtung München ist im Kreuz Stuttgart die Überleitung zur A81 Richtung Singen voraussichtlich noch den ganzen Tag gesperrt. Hier blockiert ein defekter Schwertransporter mit Windradflügel die Fahrbahn und sie folgen am besten der Umleitungsbeschilderung. In Eberhardzell für Ramoos im Kreis Biberach brennt ein Holzbaubetrieb. Deswegen sind wegen des Feuerwehreinsatzes alle Zufahrtsstraßen gesperrt und sie umfahren am besten weiträumig.
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0: Hallo zusammen, schön, dass Sie mit dabei sind. Und ist gerade sehr viel los bei uns auf den Straßen. Finden Sie natürlich auch alles noch bei uns online. swr4.de reingeklickt oder in der App. Schönen Mittag.
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0: nähern uns dem Wochenende. Das ist SWR 4. Gut, dass Sie mit dabei sind. Und da müssen wir natürlich auch klären, was erwartet uns eigentlich wettertechnisch so alles gerade heute noch und auch dieses Wochenende. Mit mir ist SWR 4 Wetterexperte Stefan Bender. Stefan, Unwetter sind ja offensichtlich das große Thema und schon irgendwie im Anmarsch, oder?
1: Ja, also im Moment ist es noch ruhig, aber man kann diese Quellwolken schon beobachten. Und zwar einerseits an der Mosel, zum Beispiel im Trierer Land, kann man sehen, dass die sich über dem Hunsrück gerade auftürmen. Und da entstehen auch gleich die ersten Gewitter. Wobei das, wie gesagt, die ersten sind. Die Luft ist generell im Südwesten. Also egal, ob Siegerland oder Bodensee oder Allgäu, die ist überall sehr energiegeladen. Und im Laufe des Nachmittags werden eben aus diesen einzelnen Quellwolken immer mehr und immer häufiger die dicken Dinger. Und es geht los schon kurz nach, also nachher so schon am frühen Nachmittag mit zum Teil kräftigen Gewittern, vor allem im Hunsrück und in der Pfalz. Und später dann vom Nordschwarzwald über den Neckar, über den Stuttgarter Raum bis in die Ostalb rein. Das ist so das Zentrum. Am Nachmittag, aber heute Abend müssen wir überall damit rechnen, dass es Unwetter gibt.
0: Heißt also auch, die Gebiete, die in den letzten Tagen schon was abgekriegt haben, wie Reutlingen und Karlsruhe, kriegen vermutlich wieder was ab.
1: Ja, durchaus. Die Chance, also die Möglichkeit oder die Bedrohung ist auf jeden Fall da. Denn wir haben so ein paar Indizes, die Gewitter oder Unwetter möglich machen. Und das ist einerseits die Luftfeuchtigkeit, die ist sehr hoch, und die Labilität und auch dieses Niederschlagswasser, das in diesen Wolken drin steckt, gibt eben überschwemmungsträchtige Schauer bis zu 50 Liter pro Quadratmeter her. Und das ist alles andere als lustig, zumal da auch Hagel dabei sein kann und Sturmböen wieder.
0: Sprechen wir da bei dieser Beschreibung auch von diesen sogenannten Superzellen?
1: Das ist durchaus möglich heute Nachmittag, vor allem auch am späten Nachmittag und heute Abend müssen wir über diese Superzellen reden. Die können sich entwickeln. Man kann diesen Gewitterwolken nicht ganz in die Karten schauen, aber möglich, die Gefahr ist auf jeden Fall da.
0: Okay, soweit zu den Unwettern. Lass uns noch kurz aufs Wochenende blicken. Danach frischeres, angenehmeres Wetter. Was passiert?
1: Ja, morgen noch nicht. Morgen müssen wir noch schwitzen. 22 bis 30 Grad. In Baden-Württemberg immer noch ein paar Schauer und Gewitter. Und dann kommt der Gamechanger. Am Sonntag eine Regenfront, die vormittags hauptsächlich durchzieht. Gegen Abend wird es dann auch im Allgäu wieder trockener, bei nur noch 22 bis 25 Grad, also eine ganz andere Luft.
0: Ah, herrlich, da freuen wir uns drauf. Komplexes Wetter, verständlich erklärt von unserem SWR4-Wetterexperten Stefan Bender. Gut, dass Sie mit dabei sind. Mike Oldfield jetzt to France, SWR4 hier.

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5: Um 13 Uhr mit Simone Stephan. Guten Tag. China weist die jüngsten Anschuldigungen von US-Präsident Trump zurück. In Deutschland ist die Zahl der Baugenehmigungen deutlich gestiegen. Das Wetter: Wolken, Sonne, Schauer und Gewitter, teils Unwetter bei 22 bis 28 Grad. Die chinesische Regierung hat die Vorwürfe der Einmischung in die US-Wahlen zurückgewiesen. US-Präsident Trump hatte in einer Ansprache an die Nation vergangene Nacht gesagt, der Wahlsieg sei ihm 2020 gestohlen worden. Dazu habe vor allem China beigetragen. Unser China-Korrespondent Sebastian Hesse berichtet.
6: Reine Lügenmärchen seien die Vorwürfe von US-Präsident Donald Trump, eine böswillige Verunglimpfung, die längst als kompletter Unsinn widerlegt sei, so der chinesische Außenamtssprecher Lin Qian in Peking. Die Regierung in Peking forderte Trump im Gegenzug zu ein wenig Selbstreflexion auf. Die USA sollten ihr unbegründetes Verleumden von China unterlassen und China aus ihrem Wahlkampf heraushalten.
5: Die Zahl der Baugenehmigungen in Deutschland hat deutlich zugenommen. Nach Angaben des Statistischen Bundesamts wurden im Mai rund 21.000 Wohnungen genehmigt, fast 25% mehr als im Vorjahresmonat. Aus der SWR-Wirtschaftsredaktion berichtet Jenny Bayen.
7: Allerdings gelten die Genehmigungen nur als Frühindikator. Gebaut sind die Wohnungen damit noch nicht. Allein im vergangenen Jahr seien über 35.000 Baugenehmigungen wegen der gestiegenen Finanzierungskosten wieder erloschen. So viele wie seit über 20 Jahren nicht mehr. Das berichtet der Zentralverband Deutsches Baugewerbe. Auch im Mai sind die Neubaupreise für Wohngebäude erneut gestiegen, und zwar um 5% gegenüber dem Vorjahr. Schätzungen zufolge fehlen in Deutschland insgesamt 1 Million Wohnungen. Vor allem in Ballungsräumen.
5: Das italienische Zugunternehmen Italo darf ab 2028 Verbindungen in Deutschland anbieten. Das hat die Bundesnetzagentur in Bonn bekannt gegeben. Demnach muss die Infrastrukturtochter der Bahn auch auf stark genutzten Streckenabschnitten 25% der Kapazitäten an Wettbewerber vergeben. Bisher hat die Deutsche Bahn im Fernverkehr einen Marktanteil von 95%. Italo will Fernzüge nach eigenen Angaben vor allem auf Strecken von München über Köln nach Dortmund und von München nach Berlin einsetzen. Der US-Streaming-Dienst Amazon Prime darf von bestehenden Kunden eine zusätzliche Gebühr verlangen, wenn diese Filme und Serien ohne Werbung schauen wollen. Das hat das bayerische Oberste Landesgericht entschieden und damit eine Klage der Verbraucherzentrale Sachsen abgelehnt. Aus München berichtet Alisa Marie Schröter.
8: In ihrer Urteilsbegründung erklärten die Richter, dass Amazon Prime-Kunden keinen Anspruch auf Werbefreiheit hätten, denn der Vertrag gebe keine Garantie, Serien und Filme werbefrei streamen zu können. Die Verbraucherzentrale Sachsen hatte eine Sammelklage im Namen von mittlerweile fast 330.000 Kunden eingereicht. Sie wirft Amazon Prime vor, im Februar 2024 Werbeunterbrechungen eingeführt und außerdem die Bild- und Tonqualität reduziert zu haben. All das, ohne die Kunden explizit um Zustimmung zu bitten. Wer weiterhin werbefrei streamen wollte, musste 2,99 € extra zahlen. Die Entscheidung ist noch nicht rechtskräftig.
5: Wildlebende Honigbienen gelten in der Europäischen Union zum ersten Mal als stark gefährdet und stehen damit auf der sogenannten Roten Liste. Das melden Wissenschaftler der Universität Hohenheim. Zwar gäbe es in der EU noch viele wildlebende Honigbienen. Die Forscher befürchten aber, dass sich der Bestand der Bienenvölker in den kommenden 10 Jahren halbieren könnte. Die Gründe: immer mehr natürliche Lebensräume der Bienen würden bewirtschaftet oder bebaut. Die Zeit, 13.04 Uhr.
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9: Netflix bleibt der mit Abstand größte Streaming-Anbieter, doch die Netflix-Aktionäre sind verwöhnt und hatten jetzt mit noch besseren Geschäftszahlen gerechnet. Deshalb fiel die Aktie nach Bekanntwerden der Quartalsbilanz, obwohl der Umsatz um 13% auf fast 13 Milliarden Dollar zugelegt hat. Der Gewinn ist um knapp 9% im Vergleich zum Vorjahresquartal gestiegen. Anleger befürchten ein Ende des Streaming-Wachstums. In den letzten Monaten hat die Netflix-Aktie mehr als ein Drittel an Wert verloren. Der deutsche Leitindex DAX setzt heute seinen Abwärtstrend fort. Er steht 1% im Minus bei rund 24.670 Punkten. Die Gewinner: Deutsche Telekom plus 2,2%, Rheinmetall plus 1,9%. Die Verlierer: Infineon minus 5,7% und Hochtief minus 3,6%. 1 Euro wird mit etwas mehr als $1,14 gehandelt.
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9: Vorsicht auf der B27 Balingen Richtung Tübingen zwischen Ofterdingen und Tunnel Dusslingen. Da liegt eine Schaufel auf der Fahrbahn. A3 Frankfurt Richtung Köln zwischen Raunheim und Niedernhausen. Die Unfallstelle geräumt. 3 Kilometer Stau. 20 Minuten geht's länger. A48 Koblenz Richtung Dernbach zwischen Koblenz Nord und Bendorf Neuwied. 3 Kilometer Stau. 25 Minuten plus. A5 Karlsruhe Richtung Basel zwischen Karlsruhe Süd und Rastatt Nord. Ein Unfall. 6 Kilometer Stau. Halbe Stunde plus. A8 Karlsruhe-Stuttgart zwischen Pforzheim-West und Rastplatz am Weißenrhein. Ein defektes Fahrzeug auf dem Standstreifen. Eine Ölspur, 6 Kilometer Stau und 25 Minuten geht's länger. Auf der A8 Stuttgart Richtung München ist im Kreuz Stuttgart die Überleitung zur A81 in Richtung Singen noch den ganzen Tag gesperrt. Hier blockiert ein defekter Schwertransport mit einem Windradflügel die Fahrbahn und Sie folgen hier am besten der Umleitungsbeschilderung. Die B312 Waldseer Straße Biberach Richtung Bergheim zwischen Risseck und Unteressendorf ein Unfall, 2 Kilometer Stau. In Eberhardzell-Führer Moos im Kreis Biberach brennt immer noch ein Holzbaubetrieb. Ein Feuerwehrgroßeinsatz läuft da und deswegen sind auch alle Zufahrtsstraßen gesperrt und Sie umfahren da am besten weiträumig. 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
4: Das Wetter
9: ist zwar sonnig und schwülwarm und damit rücken auch Unwetter näher. Die Temperaturen liegen momentan in Moorbach bei 23 Grad, bewölktes Wetter in Heidenheim und Bad Dürkheim bei jeweils 24 Grad und Waldshut-Tiengen meldet 27 Grad. Stefan Bender.
10: Die Luft ist schwül und die Temperaturen pendeln heute zwischen 25 und 29 Grad. Am Nachmittag und am Abend gibt es ein erhöhtes Unwetterrisiko. Rund um Pfullendorf oder auch in Konstanz und Ochsenhausen entwickeln sich neben der Sonne vereinzelt heftige Regengüsse mit Überschwemmungsgefahr und auch Sturm und Hagel sind möglich. Morgen gibt es ein schwüles Gemisch aus Sonne und einzelnen Gewitterwolken. Am Sonntagvormittag ziehen Schauer durch und die bringen eine Abkühlung. Die Höchstwerte liegen dann bei nur noch 22 Grad.
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9: Schöne Mittagspause Ihnen, gut, dass Sie mit dabei sind.
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Ja, viele packen ihre Koffer, aber was passiert mit den Zimmerpflanzen nur zu Hause? Das Zauberwort heißt Nachbarn. Ja, ansprechen, hoffe, Sie haben ein gutes Verhältnis. Die helfen dann gerne mal. Die Tipps, wie Sie Ihre Pflanzen im Urlaub überleben lassen, hat unser SWR 4 Gartenexperte Volker Kugel auf unserer Website swr4.de zusammengestellt. Beispielsweise auch eine automatische Bewässerung. Ja, also am besten direkt vom Urlaub nochmals anschauen. Könnte helfen, dass die Pflanzen zu Hause überleben. Meiner einer hat ja zu Hause nur noch Kakteen, ne? Ist ja klar, die kommen mit wenig Gießen aus, ein sehr pflegeleichtes Thema. Wenn die Dinge allerdings sprechen könnten, würden sie vermutlich sagen, wenn ich die Wohnung verlasse. Gut, dass er weg ist. Endlich ist mal Ruhe hier in der Bude. 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

0: Kleine Erfrischungspause jetzt. Es ist 13.30 Uhr.
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2: Mit Torben Langwald, guten Tag. In Oberschwaben sinken die Grundwasserpegel. Wie schlägt sich der Allgäuer Georg Steinhauser bei der Tour de France? Das Wetter örtlich Unwetter 23 bis 26 Grad. Die Gemeinde Beuron im Kreis Sigmaringen macht ernst. Dort gilt jetzt ein Bewässerungsverbot für sämtliche Sport- und Freizeitanlagen. Der Grund, der Region geht langsam das Trinkwasser aus und auch andernorts sinken die Grundwasserpegel. Mehr von Dirk Polzin.
3: Die Lage habe sich erheblich verschärft, warnt der Zweckverband Wasserversorgung Hohenberg-Gruppe, zu dem auch Beuron gehört. Der Verband hatte bereits Ende Juni Bürger gebeten, aufs Rasensprengen oder Füllen von Swimmingpools zu verzichten. Doch gemacht hätten viele das Gegenteil. Dass die Grundwasserpegel sinken, merken auch andere Trinkwasserversorger, wie die Regionalnetze Linzgau GmbH in Pfullendorf oder die Wasserversorger im Schussental. Engpässe aber verzeichnen sie nicht. Denn in Oberschwaben gäbe es auch bei sinkenden Pegeln genug Grundwasser. Das etwa belege der Masterplan Wasserversorgung, mit dem das Land prüft, wo es bis 2050 noch genügend Wasser gibt und wo nicht.
2: Zwei Motorräder haben sich in Hausen im Tal im Kreis Sigmaringen ein Rennen geliefert. Wie die Polizei jetzt mitteilt, rasten sie an einem Sonntagvormittag Anfang Juli mit bis zu 150 Kilometern pro Stunde durch eine 30er-Zone und wurden geblitzt. Jetzt ermittelt die Polizei wegen des Verdachtes eines verbotenen Kraftfahrzeugrenns. Die Tour de France gilt als das schwerste Etappenrennen für Radprofis. In diesem Jahr erstmals mit dabei ist Georg Steinhauser aus Scheidegg im Kreis Lindau. Er liegt im Gesamtklassement auf Platz 139. Heute steht die 13. Etappe an. Mehr von Wolfgang Wanner.
4: Seit 5 Jahren ist Georg Steinhauser Profi. Die Tourteilnahme ist für den Allgäuer ein Karrierehöhepunkt. Der 24-Jährige fährt auf den Spuren seines Vaters Tobias Steinhauser und seines Onkels Jan Ulrich. Beide nahmen auch an der Tour teil. Auch wenn der große Erfolg bei der Tour bislang ausgeblieben ist, Georg Steinhauser setzt sich gerne große Ziele, wie er in der ARD-Sportschau sagte.
5: Und darum habe ich mir das Ziel gesetzt, dass ich eine Tour de France-Etappe gewinne.
4: Die Etappe heute geht über knapp 206 Kilometer von Dohlen nach Belfort.
2: Und wir berichten heute live von der Tour de France und über Georg Steinhauser ein erstes Mal in einer Stunde.
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2: Am Bodensee in Oberschwaben und im Allgäu gibt es am Nachmittag Schauer und Gewitter. Örtlich drohen Unwetter mit Sturzregen, Hagel und Sturmböen. Die Luft ist schwül mit maximal 23 bis 26 Grad. In der Nacht sind weitere Schauer und Gewitter möglich. Am Wochenende Sonne und Wolken, zeitweise Schauer und Gewitter. Teils ist es windig und zum Sonntag etwas kühler.
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0: Einiges los im Augenblick. Vorsicht auf der A61 Ludwigshafen-Speyer zwischen Schifferstadt und Kreuz-Speyer. Eine ungesicherte Unfallstelle mit 2 LKW. Vorsicht im Kreis Tübingen auf der B464 zwischen der Walddorfer Straße und Dettenhausen. Ein toter Waschbär. A3 Frankfurt-Köln zwischen Rauenheim und Niedernhausen. Defektes Fahrzeug auf der linken Spur. 3 Kilometer Stau geht 20 Minuten länger. A48 Koblenz-Dernbach zwischen Koblenz-Nord und Bendorf-Neuwied. 3 Kilometer Stau, 25 Minuten plus. A5 Karlsruhe-Frankfurt zwischen Bruchsal und Waldorf-Wiesloch eine Baustelle. 9

0: Meter Stau, da ein Unfall. In Eberhardzell-Führermoos im Kreis Biberach brennt ein Holzbaubetrieb. Das geht ja schon den ganzen Vormittag so. Intensive Löscharbeiten der Feuerwehr. Und deswegen sind auch alle Zufahrtsstraßen gesperrt. Umfahren Sie bitte weiträumig. 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
0: Auf geht's Richtung Wochenende. Schön, dass ihr dabei sind.
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0: SWR 4 am Freitag. So ein bisschen die Füße im Rhein kühlen beim Niedrigwasser und zack, liegt da plötzlich was Altes im Kies. Sieht aus wie ein interessantes Souvenir. Lieber nicht anfassen. Durch das Niedrigwasser kommt teils Munition aus dem Zweiten Weltkrieg zum Vorschein. Und anders als wir denken, so ein Blindgänger, der kann dann auch noch nach 70 oder 80 Jahren hochgehen. Sven Rasehorn vom Kampfmittelräumdienst Koblenz bei mir. Wie verhalte ich mich, wenn ich im Niedrigwasser oder an einer jetzt freiliegenden Böschung so etwas sehe?
1: Also ganz wichtig, nicht anfassen, so liegen lassen, wie es ist. Wenn man die Möglichkeit hat, Bilder von dem Objekt machen, am besten noch mit dem Handy einen Standort und dann das zuständige Ordnungsamt oder die nächste Polizeidienststelle informieren.
0: Okay, soweit verstanden. Wir gucken kurz auf die Straßen. Vorsicht auf der A67 Darmstadt Richtung Mannheim. Zwischen Gernsheim und Lorsch. Hier befindet sich ein Kind auf der Fahrbahn. Vorsicht, A67 Darmstadt Richtung Mannheim. Zwischen Gernsheim und Lorsch. Ein Kind auf der Fahrbahn. Fahren Sie an dieser Stelle ganz besonders aufmerksam. Zurück zum Kampfmittelräumdienst in Koblenz. Gibt es denn bestimmte Stellen, die besonders gefährdet sind? Also gerade in Flüssen?
1: Nee, würde ich nicht sagen. Weil gerade im Rhein, der Rhein hat so eine Strömung, also da, wo so ein Objekt mal reingeschmissen wurde, da liegt es heute in der Regel nicht mehr.
0: Was war der bislang gefährlichste Fund in einem Fluss, den Sie oder Ihre Kollegen bearbeitet und entschärft haben?
1: Also es wird viel gefunden. Das Spektakulärste, da war ich nicht dabei, aber die Kollegen war natürlich die Luftmine hier bei Niedrigwasser bei Koblenz, ich glaube 2011. Das war ja die größte Nachkriegsevakuierung von Rheinland-Pfalz gewesen.
0: Ja, wenn Ihnen am Rhein oder an irgendeinem anderen Gewässer etwas Verdächtiges auffällt, nicht anfassen, ja, lieber einmal mehr die Experten informieren. Muss ja auch nicht immer ein Souvenir sein, ne? Reicht ja das zu genießen, was man da macht. 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

Boy Meets Girl, das ist SWR 4, der Verkehrsservice. Aktuell fahren Sie jetzt vorsichtig auf der A61 Koblenz-Ludwigshafen zwischen Stromberg und Waldlaubersheim. Eine ungesicherte Unfallstelle auf der linken Spur. Ein Außenspiegel liegt im Baustellenbereich auf der A7 Würzburg-Ulm zwischen Rothenburg ob der Tauber und Wörnitz. Und Vorsicht, ein totes Tier auf der A7 Ulm Richtung Füssen zwischen Nesselwang und Reinhardshoftunnel. Und noch einmal Vorsicht zum Schluss auf der A81 Stuttgart Richtung Singen. Zwischen Empfing und Sulz, da liegen Fahrzeugteile auf der Fahrbahn. Kommen Sie sicher an Ihr Ziel, genießen Sie den Nachmittag. Gleich ist hier Holger Benzin am Start. Ich bin Stefan Frech, wünsche ein richtig tolles Wochenende mit SWR 4.

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11: Um 14 Uhr mit Simone Stephan. Guten Tag. In der Diskussion um Leihmutterschaften gibt es weiter Kritik an Unionsfraktionschef Spahn. In Deutschland ist die Zahl der Baugenehmigungen deutlich gestiegen. Das Wetter: Wolken, Sonne, Schauer und Gewitter, teils Unwetter bei 22 bis 28 Grad. In Deutschland wird weiter über Leihmutterschaften diskutiert. In der Kritik steht dabei Unionsfraktionschef Spahn. Der CDU-Politiker hat mit seinem Mann ein Kind bekommen mit Hilfe einer Leihmutter in den USA. Die CDU lehnt Leihmutterschaften ab. Aus Berlin, Sarah Beham.
12: Grünen-Chef Felix Banaschak will, dass sich Jens Spahn öffentlich zum Thema Leihmutterschaft äußert. Das sagte er in einem Interview bei Welt TV. In Deutschland ist Leihmutterschaft verboten. CSU-Landesgruppenchef Alexander Hoffmann sagte dem ARD-Hauptstadtstudio, die deutschen Regelungen seien gut begründet, Änderungsbedarf sehe er nicht. Auch die CDU verweist auf ihren Parteitagsbeschluss vom Februar. Demnach bleibt Leihmutterschaft verboten in jeder Form. Eine neue Debatte über Fortpflanzungsformen will bisher nur Justizministerin Stefanie Hubig von der SPD.
11: Die britische Labour-Partei hat Andy Burnham als neuen Parteichef bestätigt und damit seine Regierungsübernahme eingeleitet. Damit dürfte der 56-Jährige am Montag von König Charles III. Zum Premierminister gekürt werden. Burnham ist Nachfolger von Keir Starmer, der im Juni seinen Rücktritt erklärt hatte. Die chinesische Regierung hat die Vorwürfe der Einmischung in die US-Wahlen zurückgewiesen. US-Präsident Trump hatte in einer Ansprache an die Nation vergangene Nacht gesagt, der Wahlsieg sei ihm 2020 gestohlen worden. Dazu habe vor allem China beigetragen. Ein Sprecher des chinesischen Außenministeriums sagte, die Behauptungen der US-Seite seien reine Erfindungen und böswillige Verleumdungen. Die Zahl der Baugenehmigungen in Deutschland hat deutlich zugenommen. Nach Angaben des Statistischen Bundesamts wurden im Mai rund 21.000 Wohnungen genehmigt, fast 25% mehr als im Vorjahresmonat. Jenny Bayern.
13: Allerdings gelten die Genehmigungen nur als Frühindikator. Gebaut sind die Wohnungen damit noch nicht. Allein im vergangenen Jahr seien über 35.000 Baugenehmigungen wegen der gestiegenen Finanzierungskosten wieder erloschen. So viele wie seit über 20 Jahren nicht mehr. Das berichtet der Zentralverband Deutsches Baugewerbe. Auch im Mai sind die Neubaupreise für Wohngebäude erneut gestiegen, und zwar um 5% gegenüber dem Vorjahr. Schätzungen zufolge fehlen in Deutschland insgesamt 1 Million Wohnungen, vor allem in Ballungsräumen.
11: Das Oberlandesgericht Dresden hat die NSU-Unterstützerin Susanne Eminger zu 2 Jahren Haft auf Bewährung verurteilt. Die Richter sprachen sie unter anderem der Unterstützung einer terroristischen Vereinigung schuldig. Aus Dresden berichtet Daniel Schrödel.
5: Die mittlerweile 45-Jährige gilt als die einst engste Freundin Beate Zschäpes und war zumindest früher selbst Teil der rechten Szene. Laut dem Oberlandesgericht Dresden hat Eminger dazu beigetragen, dem rechtsextremen Terrortrio NSU ein Leben im Untergrund zu ermöglichen. So hat Eminger Beate Zschäpe ihre Krankenkassenkarte für Arztbesuche gegeben und ihre Personalien für den Kauf einer Bahncard bereitgestellt. Sie hat auch bei der Anmietung eines Wohnmobils geholfen, das die rechtsextreme Terrorzelle beim letzten Raubüberfall nutzte.
11: Fußballschiedsrichter Bastian Dankert wird beim Finale der Weltmeisterschaft am Sonntag Deutschland vertreten. Die FIFA hat den 46-Jährigen aus Schwerin als Videoassistenten nominiert. Für Dankert ist es bei dieser WM bereits die 12. Partie, die er im Videoraum begleitet. DFB-Schiedsrichter Boss Kircher sagte, man freue sich sehr, dass mit Dankert auch die deutschen Farben im WM-Finale vertreten seien. Die Zeit 14.04 Uhr.
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15: Vorsicht auf der A8 Stuttgart Richtung Karlsruhe, im Dreieck Karlsruhe auf der Überleitung zur A5 Richtung Heidelberg. Unfallaufnahme auf der linken Spur. Vorsicht auf der A8 Stuttgart Richtung Karlsruhe zwischen Kreuz Stuttgart und Leonberg Ost. Da steht ein defekter PKW auf der mittleren Spur. Vorsicht auf der A61 Koblenz Richtung Ludwigshafen zwischen Stromberg und Waldlaubersheim. Eine ungesicherte Unfallstelle auf der linken Spur. A48 Koblenz Richtung Dernbach zwischen Koblenz Nord und Bendorf Neuwied. 3 Kilometer Stau bis zu 20 Minuten plus. A5 Karlsruhe Richtung Frankfurt zwischen Bruchsal und Waldorf-Wiesloch Baustelle, 7 Kilometer Stau bis zu 30 Minuten zusätzlich. A5 Karlsruhe Richtung Basel zwischen Dreieck Karlsruhe und Rastatt Nord, Unfallaufnahme, die linke Spur ist gesperrt, nach wie vor 9 Kilometer Stau und bis zu 40 Minuten Verzögerung. A61 Ludwigshafen Richtung Speyer zwischen Schifferstadt und Kreuz Speyer. Unfall mit 2 Lkw, 4 Kilometer Stau bis zu 20 Minuten plus. A8 Karlsruhe Richtung Stuttgart zwischen Pforzheim West und Pforzheim Ost. 8 Kilometer Stau bis zu 25 Minuten plus. Auf der A8 Stuttgart Richtung München ist im Kreuz Stuttgart die Überleitung zur A81 Richtung Singen voraussichtlich noch den ganzen Tag gesperrt. Dort blockiert ein defekter Schwertransport mit einem Windradflügel die Fahrbahn. Bitte der Umleitungsbeschilderung folgen. Im Kreis Bernkastel-Wittlich ist die B50 zwischen dem Abzweig nach Monzelfeld und Bernkastel in beiden Richtungen wegen Unfallaufnahme gesperrt. In Eberhardzell, Führermoos im Kreis Biberach brennt ein Holzbaubetrieb. Wegen des Feuerwehreinsatzes sind alle Zufahrtsstraßen gesperrt. Bitte weiträumig umfahren. Eine amtliche Unwetterwarnung des Deutschen Wetterdienstes für Baden-Württemberg. Örtlich schwere Gewitter mit orkanartigen Böen bis 110 Stundenkilometern und Hagel mit 3 cm Korngröße. Zudem extrem heftiger Starkregen bis 40 Liter pro Quadratmeter in kurzer Zeit, vereinzelt auch 60 Liter in einer oder wenigen Stunden. Mit örtlichen Überflutungen und erheblichen Behinderungen ist zu rechnen. Und jetzt kommt ganz frisch herein noch die A3, Frankfurt Richtung Köln, zwischen Wiesbadener Kreuz und Niedernhausen. Defektes Fahrzeug auf der linken Spur, 2 Kilometer Stau. Alle Verkehrsinfos gibt es jederzeit auf swr4.de. Allen unterwegs gute Fahrt.
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15: Freiburg 29 Grad, Altenkirchen 22, Ulm 26 und Pirmasens 24 Grad. Und Bernd Madlener im Wetterstudio hat alles Weitere.
16: Teils scheint in dampfiger Luft die Sonne, teils bilden sich Quellwolken. Örtlich kann es Gewitter mit Starkregen, Hagel und Sturmböen geben. Doch an einigen Stellen passiert gar nichts und es bleibt absolut ruhig. Morgen entstehen gelegentlich Schauer und Gewitter. Dazwischen zeigt sich die Sonne. Bei teils böigem Westwind steigen die Temperaturen auf 22 bis 25 Grad bis 25 Grad am Bodensee. Am Sonntag halten sich erst noch Schauer oder Gewitter. Ab dem Nachmittag wird es langsam freundlicher.
15: Dankeschön, Bernd.
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15: Und rein geht's in den Freitagnachmittag. Hallo zusammen.
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0: 14.18 Uhr, Vorsicht auf der A8 München Richtung Stuttgart. Zwischen Zusmarshausen und Burgau liegen mehrere Metallteile auf der Fahrbahn. 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Heute Morgen gab es viel zu lachen und jede Menge Spaß bei unserem Mundart- oder Mumpitz-Spiel. Ingrid Hörner aus Altrip im Rhein-Pfalz-Kreis hat sich SWR 4-Tasse und Digitalradio geschnappt und war happy.
1: Das hat so Spaß gemacht. Erst war ich so ein bisschen aufgeregt und dann war ich mittendrin. Ich hätte gerade weitermachen können.
0: Ingrid Hörner, eine Pfälzer Frohnatur, die auch selbst gerne Mundart spricht.
1: Der Pfälzer Dialekt, den spreche ich schon seit ich Kind bin. Und dann heißt es ja immer, ach, das ist schwierig in der Schule mit Hochdeutsch und Dialekt. Das ist Mumpitz. Das läuft alles gleichmäßig nebeneinander her.
0: Und haben Sie auch ein paar Lieblingswörter im Pfälzischen?
1: Die Kartoffeln sind die Krummbeere und wir gehen die Treppe nuff, die Treppe nunner, wir gehen river und wir gehen niver und wir gehen ho river und niver hin und her, ne? Verstanden?
0: Ja, ich bin gut mitgekommen. Klingt wunderbar. Was macht denn die Pfälzer aus?
1: Die Pfälzer, die sind so gemütlich, wenn man irgendwie in der Wirtschaft sitzt, ich rede jetzt mal Dialekt, ne? Wenn man in der Wirtschaft sitzt, in der Pals, im Wald, auf unsere Hütte und da kommt jemand dazu und dann sagt er, oh, komm, setz dich hier. Wir sind gleich mit anderen lieb und nett und haben eine nette Gesellschaft, ja.
0: Und das SWR 4 Digitalradio und die Tasse, wo kommt das hin?
1: Das kommt jetzt in die Küche und wenn ich morgens runterkomme und frühstücke, dann wird es als erstes angemacht mit der grünen Taste. Mein Radio ist von morgens bis abends ist es an. SWR 4, mein Lieblingssender.
0: Das hören wir gern. Vielen Dank, Ingrid Hörner aus Altrip. Unsere glückliche Gewinnerin von heute Morgen. 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

0: 14.26 Uhr, SWR 4. Vorsicht auf der A81 Heilbronn Richtung Stuttgart. Zwischen Ludwigsburg Nord und Ludwigsburg Süd eine ungesicherte Unfallstelle auf der rechten Spur.
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0: 14.30 Uhr.
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2: Mit Torben Langwald, guten Tag. Wie schlägt sich der Allgäuer Georg Steinhauser bei der Tour de France? In Eberhardtsfell ist die Feuerwehr nach dem Großbrand weiter im Einsatz. Das Wetter örtlich Unwetter 23 bis 26 Grad. Bei der Tour de France steht heute die 13. Etappe an. Sie führt über gut 200 Kilometer von Dohl nach Belfort. Mit dabei ist auch Georg Steinhauser aus Scheidegg im Kreis Lindau. Was er sich für heute vorgenommen hat, sagte er uns kurz vor dem Start.
3: Ja, ich würde natürlich gerne in die Spitzengruppe gehen. Bis jetzt lief es hier einfach nicht so gut. Und darum, ja, für mich, ich hoffe einfach, dass irgendwann der Tag kommt, dass die Beine wieder normal sind.
2: Fragen wir doch direkt und live unseren Tourreporter Holger Gerska. Wie gut sind die Beine denn heute von Georg Steinhauser?
4: Ja, er musste am Beginn dieser Etappe sehr viel arbeiten. Es gab einen sehr, sehr harten Kampf um Plätze in der Ausreißergruppe. Wir haben denn insgesamt schon 60 Kilometer absolviert. Das Stundenmittel ist horrend. Es ist seiner Mannschaft gelungen, zwei Fahrer in eine Ausreißergruppe zu bekommen, die jetzt einen Vorsprung bekommt. Er selber ist nicht dabei. Das heißt, ab jetzt ist für ihn eigentlich lockeres Ausrollen gefragt. Es sind zwei andere Fahrer da vorne dabei. Aber das wird natürlich alles und will vorbereitet sein mit Ben Healy und mit Michael Wallgren. Haben sie zwei da vorne, die auch eine Rolle spielen könnten, wenn es dann nachher hier in den Kampf um den Etappensieg geht. Er sozusagen hat sein Tagwerk fast schon vollbracht, obwohl insgesamt ja noch fast 3 Stunden oder vielleicht sogar ein bisschen mehr zu absolvieren sind.
2: Danke, Holger. Mehr dann in einer Stunde wieder. Ein Schaden in Millionenhöhe und weiter viel Arbeit für die Feuerwehr in Eberhardtsfell im Kreis Biberach. Nachdem gestern ein Feuer in einem Holzbaubetrieb ausgebrochen war, sind die Einsatzkräfte noch immer im Einsatz. Christina Priebe von der Brandstelle.
5: Ja, die Feuerwehr ist hier in Führermoos nach wie vor mit den Nachlöscharbeiten beschäftigt. Das wird wohl auch noch den ganzen Tag dauern, hat mir der Kreisbrandmeister eben gesagt, vielleicht sogar noch länger. 280 Feuerwehrleute waren hier gestern in der Spitze im Einsatz. Aktuell sind es noch 75 und die sind hauptsächlich damit beschäftigt, Glutnester zu finden. Dabei hilft im Moment auch ein Bagger, der Schutt und Metallteile zur Seite räumt. Das kracht hier im Ort ab und zu auch ziemlich laut. Es lodern dabei auch immer wieder kleine Flammen auf und es raucht nach wie vor aus der Ruine der Werkshalle. Deshalb hat die Feuerwehr die Warnung an die Bevölkerung auch noch nicht aufgehoben. Mir wurde aber eben gesagt, dass bei Messungen keine Belastungen festgestellt worden sind.
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2: Am Bodensee in Oberschwaben und im Allgäu drohen am Nachmittag schwere Gewitter mit Unwetter, Sturzregen, Hagel und Sturmböen. Die Luft ist schwül mit maximal 23 bis 26 Grad. Am Wochenende Sonne und Wolken, zeitweise wieder Schauer und Gewitter.
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0: Um 14.33 Uhr. Vorsicht auf der A8. Karlsruhe Richtung Stuttgart. Zwischen Dreieck Karlsruhe und Karlsbad liegt ein Feuerwehrschlauch auf der rechten Spur und dem Standstreifen. Vorsicht auf der A81 Heilbronn Richtung Stuttgart. Zwischen Ludwigsburg Nord und Ludwigsburg Süd eine ungesicherte Unfallstelle auf der rechten Spur. A48 Koblenz Richtung Dernbach. Zwischen Koblenz Nord und Bendorf Neuwied 3 Kilometer Stau bis zu 20 Minuten plus. A5 Karlsruhe Richtung Frankfurt. Zwischen Kronau und Kreuz Waldorf 8 Kilometer Stau bis zu 25 Minuten zusätzlich. A5 Frankfurt Richtung Karlsruhe zwischen Heidelberg-Schwetzingen und Waldorf-Wiesloch 5 Kilometer Stau. A5 Frankfurt Richtung Basel zwischen Karlsruhe-Mitte und Ettlingen 4 Kilometer Stau bis zu 20 Minuten zusätzlich. A61 Ludwigshafen Richtung Speyer zwischen Schifferstadt und Kreuz Speyer 4 Kilometer Stau bis zu 20 Minuten plus. Die Unfallstelle ist aber geräumt. A8 Karlsruhe Richtung Stuttgart zwischen Pforzheim West und Ost 8 Kilometer Stau bis zu 25 Minuten plus. Auf der A8 Stuttgart Richtung München ist im Kreuz Stuttgart die Überleitung zur A81 Richtung Singen voraussichtlich noch den ganzen Tag gesperrt. Dort blockiert ein defekter Schwertransport.

0: vereinzelt auch 60 Liter in einer oder wenigen Stunden. Mit örtlichen Überflutungen und erheblichen Behinderungen ist zu rechnen. Die Schweiz, A2, Luzern Richtung Gotthard, zwischen Erstfeld und Göschenen, 11 Kilometer Stau, Verzögerung knapp 2 Stunden, empfohlene Alternativroute via A13 San Bernardino-Tunnel. Alle Verkehrsinfos gibt es jederzeit auf swr4.de. Allen unterwegs, gute Fahrt!
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0: So ein bisschen Wasser tut immer gut im Sommer, den Pflanzen, aber auch den Menschen. Wie auf der Blumeninsel Mainau jetzt beide davon profitieren, erzählt uns unsere Landesschau-Wetterreporterin Elisa Rebellato nach den nächsten 3 Hits.
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0: 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Auch auf der schönen Blumeninsel Mainau ist es aktuell zu trocken. Aber es gibt dort eine neue Beregnungsanlage. Landesschauwetterreporterin Elisa Rebellato ist dort heute, um sie sich anzuschauen. Und hast du dich gleich mit in den Regennebel gestellt?
1: Natürlich, was denkst du denn? Ist ja auch schön. Es ist zwar heute nicht ganz so heiß, weil wir ein bisschen Wolken am Himmel haben. Aber es ist ja trotzdem einfach ein sommerliches Wetter. Es sind sommerliche Temperaturen. Und dann fühlt es sich einfach gut an, wenn man so einen leichten Sprühnebel abbekommt und tatsächlich sich erfrischen kann daran.
0: Wie groß ist denn diese Anlage? Was leistet die und für welche Pflanzen ist sie gedacht?
1: Also es gibt da verschiedene Beregnungsanlagen aktuell. Die haben bei den Farn und Fuchsen haben sie eine, die ist schon länger da. Und die ist einfach auch dafür da, dass die Pflanzen gezielt ihr Wasser bekommen und natürlich auch nicht irgendwie jetzt ein Gärtner da stehen muss und da ständig gießen muss, ne? Und dann gibt's jetzt vor dem Schmetterlingshaus noch eine neue, die ist nicht so groß, aber tatsächlich, wenn man da eben wartet und in der prallen Hitze steht und ins Schmetterlingshaus rein will und diese Beregnungsanlage da so ein bisschen Sprühnebel macht, ist das einfach angenehm. Und ich habe mir auch erzählen lassen und sagen lassen, dass dann die Leute teilweise mit diesem Nebel so ein bisschen mitwandern und sich daran erfrischen.
0: Also die ist tatsächlich für die Menschen gedacht, damit die sich da abkühlen können?
1: Da stehen schon auch ein paar Pflanzenkübel drumherum, aber es ist auch gedacht, dass die Menschen sich da erfrischen können, wenn sie da jetzt ewig anstehen vor dem Haus und warten. Ja.
0: Und wie ist es insgesamt auf der Insel Mainau? Ist Niedrigwasser dort auch ein Thema?
1: Also es ist ja so, dass sie natürlich Wasser vom Bodensee nehmen dürfen und das dürfen sie auch aktuell. Und da müsste es mindestens noch 2 Meter weniger Wasser haben im Bodensee. Und das, sagen Experten, wird nicht der Fall sein, dass sie das nicht mehr dürften. Was sie aber generell machen, man spürt den Klimawandel. Sie sagen auch, man muss gucken, wie man in Zukunft umgeht mit der Hitze, mit Bewässerung und dass man dann eben halt auch entsprechend bepflanzt und andere Pflanzen ausprobiert, die vielleicht mit Trockenheit und Hitze klarkommen.
0: Landesschau-Wetterreporterin Elisa Rebellato heute auf der schönen Blumeninsel Mainau. Und wir sehen die Bilder dann natürlich wieder in der Landesschau im SWR ab 18 Uhr.

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5: Um 15 Uhr mit Heike Lüttich. Guten Tag. Andy Burnham ist neuer Vorsitzender der britischen Labour Party. Die AfD fordert in der Affäre um das Landesmedienzentrum einen U-Ausschuss. Und das Wetter? Am Nachmittag unbeständig, örtlich Schauer und Gewitter, teils Unwetter. Maximal 22 bis 28 Grad. Die britische Labour-Partei hat am Mittag den 56-jährigen Andy Burnham zu ihrem Vorsitzenden gewählt. Er tritt die Nachfolge von Keir Starmer an, der vergangenen Monat seinen Rücktritt als Premierminister und Labour-Chef angekündigt hatte. Aus London Lisa Maria Röhling.
6: Andy Burnham hat sich als neuer Labour-Parteichef und auch als künftiger Premier klaren Reformen verschrieben. Er wolle die Wirtschaft wiederbeleben, Städten und Kommunen mehr Kontrolle über ihre Verwaltung geben, Versorgungsunternehmen in die öffentliche Hand zurückholen. In seiner Antrittsrede als Parteichef erklärte er, er wolle die Labour-Partei wieder zu ihren Wurzeln zurückführen und die dafür nötigen Veränderungen anstoßen. Man habe sich wegen interner Machtkämpfe zu weit von den Prinzipien als Arbeiterpartei entfernt, das müsse sich ändern. Am Montag wird Andy Burnham voraussichtlich am Mittag von König Charles zum Premierminister ernannt.
5: Unternehmen in der EU sollen mehr und länger Treibhausgase ausstoßen dürfen als bislang geplant. Die EU-Kommission hat vorgeschlagen, den europäischen Emissionshandel anzupassen und der Industrie damit mehr Zeit für den klimafreundlichen Umbau zu geben. Geplant ist unter anderem, dass die Obergrenze für den CO2-Ausstoß ab 2031 langsamer sinken soll. Die europäische Industrie hatte dies gefordert, um die Kosten für kriselnde Branchen zu senken. Die Grünen sprechen von einem Rückschlag für den Klimaschutz. Der CDU-Landesverband von Mecklenburg-Vorpommern fordert den Rücktritt von Unionsfraktionschef Spahn, weil er und sein Ehemann mithilfe einer Leihmutter in den USA ein Kind bekommen haben. Der Landesvorsitzende Peters sagte der Bild, dass Spahn sich in voller Absicht über in Deutschland geltendes Recht hinweggesetzt habe. Aus Berlin Sarah Beham.
7: Grünen-Chef Felix Banaschak will, dass sich Jens Spahn öffentlich zum Thema Leihmutterschaft äußert. Das sagte er in einem Interview bei Welt TV. In Deutschland ist Leihmutterschaft verboten. CSU-Landesgruppenchef Alexander Hoffmann sagte dem ARD-Hauptstadtstudio, die deutschen Regelungen seien gut begründet. Änderungsbedarf siehe er nicht. Auch die CDU verweist auf ihren Parteitagsbeschluss vom Februar. Demnach bleibt Leihmutterschaft verboten in jeder Form. Eine neue Debatte über Fortpflanzungsformen will bisher nur Justizministerin Stefanie Hubig von der SPD.
5: Die AfD im Landtag von Baden-Württemberg fordert einen Untersuchungsausschuss zu den Vorgängen am Landesmedienzentrum. Der Einrichtung, die dem Kultusministerium unterstellt ist, wird vorgeworfen, Steuergelder verschwendet zu haben, unter anderem für teure Ausflüge und Taxifahrten. Aus der Landespolitik Phyllis Krückrikoll.
8: Die Vorwürfe, so AfD-Fraktionschef Rothweiler, seien zu schwerwiegend. Man könne nicht mehr von Einzelfällen sprechen angesichts der erheblichen Missstände. Der Landesrechnungshof kritisiert die Haushaltsführung und das Ausgabengebaren des Landesmedienzentrums als so wörtlich hochproblematisch. Dabei geht es um Ausgaben von rund 189.000 Euro. Zur Aufklärung auch der finanziellen Auswirkungen fordert die AfD jetzt die Einsetzung eines Untersuchungsausschusses im Landtag. Das geht nur mit zwei Fraktionen oder einer Mehrheit von einem Viertel der Sitze. Die hat die AfD nicht. Die Oppositionspartei SPD wiederholte, sie werde nicht mit der AfD zusammenarbeiten, sondern die Aufklärung im Parlament vorantreiben.
5: Zum Kirchenmusikfestival in Schwäbisch Gmünd werden mehr als 10.000 Besucher erwartet. Motto ist dieses Jahr das Thema Balance. Neben klassischer Kirchenmusik sind Weltmusik, Filmmusik, Pop und Jazz beim Festival zu hören. Der SWR wird 6 Konzerte aufzeichnen und im ARD-Radio-Festival senden. Die Zeit 15.04 Uhr.
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9: Vorsicht auf der A7 Würzburg Richtung Ulm. In Höhl-Dinkelsbühl-Fichtenau eine ungesicherte Unfallstelle. Vorsicht auf der A81 Heilbronn Richtung Würzburg. Am Kreuz Weinsberg auf der Überleitung zur A6 Richtung Nürnberg steht ein defekter LKW. A3 Frankfurt Richtung Köln zwischen Kelsterbach und Raunheim 3 Kilometer stockend. A48 Koblenz Richtung Dernbach zwischen Koblenz Nord und Bendorf-Neuwied 3 Kilometer Stau bis zu 20 Minuten plus. A5 Karlsruhe Richtung Frankfurt zwischen Kronau und Kreuzwaldorf 5 Kilometer Stau bis zu 20 Minuten plus. A5 Frankfurt Richtung Karlsruhe zwischen Heidelberg-Schwetzingen und Waldorf-Wiesloch 5 Kilometer Stau. A5 Frankfurt Richtung Basel zwischen Karlsruhe-Mitte und Ettlingen 4 Kilometer Stau und bis zu 20 Minuten obendrauf. Dann die A61 Ludwigshafen Richtung Speyer zwischen Schifferstadt und Kreuzspeyer 3 Kilometer Stau, 15 Minuten zusätzlich. A8 Stuttgart Richtung Karlsruhe zwischen Heimsheim und Pforzheim Nord 7 Kilometer stockend bis zu 30 Minuten plus und in der Gegenrichtung zwischen Pforzheim West und Ost ebenfalls 7 Kilometer und bis zu 20 Minuten zusätzlich. Auf der A8 Stuttgart Richtung München ist im Kreuz Stuttgart die Überleitung zur A81 Richtung Singen voraussichtlich noch den ganzen Tag gesperrt. Dort blockiert ein defekter Schwertransport mit einem Windradflügel die Fahrbahn. Bitte der Umleitungsbeschilderung folgen. A81 Singen Richtung Stuttgart zwischen Böblingen-Hulb und Böblingen-Ost Baustelle 4 Kilometer stockend. In Eberhardzell-Führermoos im Kreis Biberach brennt ein Holzbaubetrieb. Wegen des Feuerwehreinsatzes sind alle Zufahrtsstraßen gesperrt. Bitte weiträumig umfahren. Eine amtliche Unwetterwarnung des Deutschen Wetterdienstes für Baden-Württemberg. Örtlich schwere Gewitter mit orkanartigen Böen bis 110 Stundenkilometern und Hagel mit 3 cm Korngröße. Zudem extrem heftiger Starkregen bis 40 Liter pro Quadratmeter in kurzer Zeit, vereinzelt auch 60 Liter in einer oder wenigen Stunden. Mit örtlichen Überflutungen und erheblichen Behinderungen ist zu rechnen. Die Schweiz, A2, Luzern Richtung Gotthard, zwischen Erstfeld und Göschenen 11 Kilometer Stau, Verzögerung knapp 2 Stunden, empfohlene Alternativroute via A13 San Bernardino-Tunnel. Alle Verkehrsinfos gibt es jederzeit auf swr4.de. Allen unterwegs gute Fahrt.
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9: Leimen 27 Grad, Aalen 27, Wittlich 27 und Nassau an der Lahn. Da sind es 23 Grad. Und Bernd Mattlener im Wetterstudio sagt uns, wie es weitergeht.
10: Teils scheint in dampfiger Luft die Sonne, teils bilden sich Quellwolken. Örtlich kann es Gewitter mit Starkregen, Hagel und Sturmböen geben. Doch an einigen Stellen passiert gar nichts und es bleibt absolut ruhig. Morgen entstehen gelegentlich Schauer und Gewitter, dazwischen zeigt sich die Sonne. Bei teils böigem Westwind steigen die Temperaturen auf 22 bis 25 Grad bis 25 Grad am Bodensee. Am Sonntag halten sich erst noch Schauer oder Gewitter, ab dem Nachmittag wird es langsam freundlicher.
9: Dankeschön, Bernd.
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9: Und dem Tassenspiel. Mit etwas Glück gewinnen Sie jetzt eine SWR4-Tasse. Hier kommt ein ganz relaxter Rhythmus. Zu welchem Lied gehört der? Wie heißt der Song, der so anfängt? Wenn Sie es wissen, dann jetzt ran ans Telefon. Mit etwas Glück schnappen Sie sich eine SWR4-Tasse.
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0: SWR 4 um 15.16 Uhr, Vorsicht auf der A5, Karlsruhe Richtung Frankfurt, zwischen Dreieck Karlsruhe und Karlsruhe Mitte, eine ungesicherte Unfallstelle auf der mittleren Spur. Und Vorsicht auf der A6, Heilbronn Richtung Mannheim, zwischen Kreuz Waldorf und Dreieck Hockenheim, da liegt ein Hammer auf dem rechten und dem mittleren Fahrstreifen. Und nochmal Vorsicht auf der A8, Karlsruhe Richtung Stuttgart, zwischen Leonberg West und Leonberg Ost steht ein defekter PKW auf der rechten Spur. Und nochmal Vorsicht, hört ja gar nicht mehr auf, Vorsicht auf der B27, Stuttgart Richtung Tübingen, zwischen Leinfelden, Echterdingen Nord und Stetten auf den Fildern, da liegt Styropor auf dem Verzögerungsstreifen. So, jetzt aber wollen wir um die Tasse spielen. Was haben wir denn hier für einen Song? Wie heißt dieses Lied? Das ist die Quizfrage. Und die kann jetzt hoffentlich Gudrun Bergmann in Kirn an der Nahe beantworten. Hallo Gudrun.
1: Hallo, einen wunderschönen Tag wünsche ich.
0: Wünsche ich ebenfalls. Jetzt sind wir gespannt auf die Lösung.
1: Das ist Alone Again Naturally von Gilbert O'Sullivan gewesen.
0: Natürlich ist es das gewesen. Alone Again. Jawohl, damit haben Sie die Tasse gewonnen. Herzlichen Glückwunsch.
1: Vielen, vielen lieben Dank, da freue ich mich.
0: So, wie sehr freuen Sie sich aufs Wochenende? Es ist ja Freitagnachmittag, da kann man ja schon mal vorausgucken.
1: Ja, ich habe jetzt noch ein bisschen was zu erledigen, noch ein paar Einkäufe und werde morgen ganz entspannt zu meiner Tochter und Familie und den Enkelmädchen reisen.
0: Und dann gibt es Familienzusammenkunft.
1: Ja, wir haben uns lange nicht gesehen und wir freuen uns gegenseitig wieder sehr auf ein Wiedersehen.
0: Ja, das ist doch schön. Also, dann wird es auf alle Fälle ein schönes Wochenende. Und was machen Sie mit der SWR4-Tasse?
1: Diese wunderschöne Tasse, diese gute Laune-Tasse, die werde ich nächste Woche mit zur Arbeit nehmen und die werde ich dann vor mir herführen. Und das ist dann das Motto bei mir auf Arbeit. Immer gute Laune. Ich freue mich da drauf.
0: Sie werden sie ganz stolz Ihren Kolleginnen und Kollegen zeigen.
1: Richtig. Die steht also dann auch ganz demonstrativ immer an meinem Platz.
0: Wow, super. Also, ich wünsche Ihnen ein schönes Wochenende und viel Freude mit der SWR 4-Tasse. Und jetzt Gilbert O'Sullivan hier an SWR 4.

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0: Es ist 15.30 Uhr.
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2: Mit Torben Langwald, guten Tag. Zwischenbilanz, so schlägt sich der Allgäuer Georg Steinhauser bei der Tour de France. In Kreuzlingen wurde in ein Waffengeschäft eingebrochen. Das Wetter, Sonne, Wolken und teils Unwetter. Es ist der Traum vieler Radsportler, einmal bei der Tour de France starten. Genau diesen Traum erfüllt sich in diesem Jahr erstmals Georg Steinhauser aus Scheidegg im Kreis Lindau. Heute steht die 13. Etappe an und unser Tourreporter Holger Gerske hat ihn im Blick. Wie schlägt sich Georg Steinhauser bei seiner ersten Tour?
3: Ja, für viele war schon die erste Tour so ein richtiger Kulturschock, denn das Rennen wird natürlich deutlich härter gefahren als die anderen, auch als der Giro d'Italia. Dort hat er ja vor 2 Jahren eine Etappe gewonnen. Die nackten Zahlen sagen 2,5 Stunden Rückstand auf Tadej Pogacar, aber es ist ja nicht seine Aufgabe, im Gesamtklassement unterwegs zu sein. Seine Aufgabe war es, aus seiner Fluchtgruppe raus für einen Etappensieg zu sorgen. Da ist er auf dem Weg nach Foix-Fond dabei gewesen. Das war die 4. Etappe und hat dennoch am Ende den Sprung in die entscheidende Zehnergruppe verpasst. Das sicherlich war sein bisher blödester Moment bei dieser Tour de France, um das so zu sagen. Heute Morgen am Start hat er uns gesagt, dass er sich inzwischen wirklich ziemlich platt fühlt. Wahrscheinlich auch deswegen heute in der Ausreißergruppe nicht mit vorn dabei. Vielleicht erholt er sich auch über den anstehenden Ruhetag noch ein bisschen und genießt dann morgen vor allem die Unterstützung der Familie, die dann morgen hier hautnah dabei sein wird.
2: Danke für die Eindrücke. Das war Holger Gerske. In der Schweiz hat es erneut einen Einbruch in ein Waffengeschäft gegeben. Dabei traf es am frühen Morgen einen Laden in Kreuzlingen im Kanton Thurgau. Laut Polizei rammten die Täter mit einem Auto die Eingangstür des Geschäftes. Dirk Polzin.
4: Gegen 5 Uhr früh seien Meldungen eingegangen, dass jemand in das Waffengeschäft einbricht, so die Polizei. Doch als die Einsatzkräfte eintrafen, waren die Täter schon geflüchtet. Eine Fahndung, an der auch das Polizeipräsidium Konstanz beteiligt war, blieb erfolglos. Noch offen ist, wie viele Waffen gestohlen wurden. Die Tat könnte zu einer ganzen Serie von Einbrüchen in Schweizer Waffengeschäfte passen. Medienberichten zufolge verzeichnet die Polizei seit längerem eine Zunahme. Allein dieses Jahr gab es bereits 23 Einbrüche oder Einbruchsversuche. Die mutmaßlichen Täter stammen laut Polizei vorwiegend aus Frankreich. Die Waffen sollen dort bei Bandenkämpfen zum Einsatz kommen.
2: Die Baustelle am zentralen Sternenplatz in Konstanz ist nach rund 8 Monaten beendet und die Kreuzung ist wieder auf allen Spuren frei befahrbar. Hier hatte es sich während der Bauarbeiten immer wieder gestaut. Laut Stadt konnte die Baustelle dank guter Zusammenarbeit 2 Wochen früher als geplant abgeschlossen werden.
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2: Am Bodensee in Oberschwaben und im Allgäu vorübergehend scheint die Sonne. Später kann es Schauer und Gewitter geben, teils auch unwetterartig mit Starkregen, Hagel und Sturmböen.
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0: Um 15.33 Uhr Vorsicht auf der A96 Lindau Richtung München. Zwischen Leutkirch West und Eichstätten eine ungesicherte Unfallstelle auf der linken Spur. Vorsicht auf der B462 Schiltach Richtung Rottweil. Zwischen Schramberg und Schramberg-Sulden West Haltenhof liegt ein Plastikteil auf der rechten Spur. A3 Frankfurt Richtung Würzburg. Zwischen Seligenstadt und Aschaffenburg Ost 6 Kilometer streckenweise stockend. A5 Karlsruhe Richtung Frankfurt, zwischen Kronau und Kreuzwaldorf 6 Kilometer Stau, bis zu 20 Minuten plus. A5 Frankfurt Richtung Karlsruhe, zwischen Heidelberg-Schwetzingen und Waldorf-Wiesloch 5 Kilometer Stau. A5 Frankfurt Richtung Basel, zwischen Karlsruhe-Durlach und Karlsruhe-Süd 7 Kilometer stockend, bis zu 20 Minuten plus. A6 Mannheim Richtung Heilbronn, zwischen Bad Rappenau und Heilbronn unter Eisesheim, Unfallaufnahme auf dem Standstreifen, 8 Kilometer streckenweise, stockender Verkehr und Verzögerung bis zu 15 Minuten. Dann haben wir die A61 Ludwigshafen Richtung Speyer, zwischen Schifferstadt und Kreuzspeyer 3 Kilometer Stau, 15 Minuten plus. Die A7 Würzburg Richtung Ulm ist zwischen Feuchtwangen West und Dinkelsbühl-Fichtenau wegen Unfallaufnahme auf allen Fahrstreifen gesperrt, 8 Kilometer Stau. A8 Stuttgart Richtung Karlsruhe zwischen Heimsheim und Pforzheim Nord. 7 Kilometer stockend bis zu 30 Minuten plus. Und in der Gegenrichtung zwischen Pforzheim West und Ost ebenfalls 7 Kilometer und hier 20 Minuten obendrauf. Auf der A8 Stuttgart Richtung München ist im Kreuz Stuttgart die Überleitung zur A81 Richtung Singen voraussichtlich noch den ganzen Tag gesperrt. Dort blockiert ein defekter Schwertransport mit einem Windradflügel die Fahrbahn. Bitte der Umleitungsbeschilderung folgen. A81 Singen Richtung Stuttgart zwischen Böblingen-Hulb und Böblingen-Ost. Baustelle 4 Kilometer stockend. A81 Stuttgart Richtung Heilbronn zwischen Stuttgart-Feuerbach und Ludwigsburg-Süd. 5 Kilometer stockend.

0: Minuten Verzögerung. 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
0: Und jetzt gleich mit Genesis, Follow You, Follow Me. Vorher hören wir noch das Electric Light Orchestra mit Hold On Tight.
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0: 15.46 Uhr, SWR 4. Vorsicht auf der A5 Basel Richtung Karlsruhe. Zwischen Appenweier und Achern eine ungesicherte Unfallstelle auf der mittleren Spur. Und Vorsicht auf der A6 Mannheim Richtung Heilbronn. Zwischen Viernheimer Kreuz und Kreuz Mannheim eine ungesicherte Unfallstelle auf der linken Spur. Gefahr durch ausgelaufene Flüssigkeiten auf der Straße. Eine perfekte Bratensoße, das ist ganz hohe Kochkunst. Da geht es um Röstaromen, das richtige Anbraten und Auskochen, Köcheln und Klären, Binden und Veredeln. Die Hauptzutat ist Fleisch, meist vom Rind oder Kalb, denkt man jedenfalls so. Vielleicht geht's aber auch anders, dachte sich eine SWR4-Hörerin und wandte sich mit dem Gedanken in der Sprechstunde an unseren Kochexperten Jörg Ilzhöfer.
1: Hallo, hier ist Simone und meine Frage ist, wie mache ich eine Bratensoße ohne Fleisch?
2: Ja, also wir können keine klassische Soße herstellen, die so schmeckt wie eine Fleischsoße, aber es gibt ganz tolle Alternativen. Ich würde hergehen, Karotte, Lauch, Sellerie relativ klein schneiden und dann wird es sehr, sehr stark angebraten. Also wirklich auf Bräunung gehen, denn wir müssen jetzt eine dunkle Soße machen und dann müssen wir Farbstoffe bilden. Zwiebeln auch reingeben, ein bisschen Olivenöl oder Sonnenblumen, Rapsöl reingeben, anbraten, dann kommt Tomatenmark dazu, dann gehe ich mit Rotwein und Portwein oben drauf und etwas Brühe. Wenn man keinen Wein in der Soße haben möchte, nimmt man einen entalkoholisierten Wein und dann kommt da rein noch Knoblauch, Thymian, Rosmarin, Lorbeer, Nelke, Wacholder oder aber noch ein bisschen Piment oder sowas. Ingwer, sehr gerne, eine Scheibe Ingwer dazu, auch eine Chilischote und das lässt man dann einköcheln. Und das Abbinden mache ich tatsächlich mit Brotrinde, sozusagen einweichen da drin, mit einem Mixstab nochmal durchgehen und dann hat man eine sehr schöne Bratensoße, aber eben ohne Fleisch und sehr, sehr lecker.
0: Na dann, ran an den Kochlöffel. Wenn Sie auch eine Frage haben rund ums Kochen, dann rufen Sie an. Morgen in der SWR 4 Sprechstunde ab 10 Uhr ist unser Kochexperte Jörg Ilzhöfer für Sie da.
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7: Um 16 Uhr mit Heike Lüttich. Guten Tag. Französische und deutsche Soldaten sollen zum ersten Mal gemeinsam eine Nuklearübung abhalten. Die AfD fordert in der Affäre um das Landesmedienzentrum einen U-Ausschuss. Und das Wetter, mal Sonne, mal Wolken, örtlich unwetterartige Gewitter, maximal 22 bis 28 Grad. Die Bundeswehr wird in diesem Jahr zum ersten Mal an einer Nuklearübung der französischen Armee teilnehmen. Das steht in der Abschlusserklärung des Deutsch-Französischen Sicherheits- und Verteidigungsrats, der sich heute in Brühl bei Köln getroffen hat. Die Verlegung französischer Rafale-Kampfjets auf den Fliegerhorst Nörvenich sei ein erster operativer Schritt der strategischen Zusammenarbeit, heißt es weiter. Der Rat war heute unter der Leitung von Kanzler Merz und dem französischen Staatspräsident Macron auf dem Fliegerhorst zusammengekommen. Unternehmen in der EU sollen mehr und länger Treibhausgase ausstoßen dürfen als bislang geplant. Die EU-Kommission hat vorgeschlagen, den europäischen Emissionshandel anzupassen und der Industrie damit mehr Zeit für den klimafreundlichen Umbau zu geben. Aus Brüssel, Thomas Spickhofen.
8: Nach den Plänen der Kommission werden eine Zeit lang noch mehr Zertifikate für den Emissionshandel zur Verfügung stehen als ursprünglich geplant. Das nimmt etwas den Druck auf die Unternehmen, ihren Ausstoß an Kohlendioxid runterzufahren. Denn mehr Zertifikate heißt, mehr Ausstoß ist möglich und der Preis dürfte langsamer steigen. Durch die Aufstockung wird auch der Handel mit Zertifikaten länger möglich sein. Derzeit reichen sie ungefähr bis 2039. Dieser Zeitraum könnte nun bis weit in die 40er Jahre verlängert werden. Das Geld, das jetzt zusätzlich reinkommt, soll zu 100% in Klimaschutzmaßnahmen gehen.
7: Die britische Labour-Partei hat den 56-jährigen Andy Burnham zu ihrem Vorsitzenden gewählt. Er tritt die Nachfolge von Keir Starmer an, der vergangenen Montag seinen Rücktritt als Premierminister und Labour-Chef angekündigt hatte. Aus London, Lisa-Maria Röhling.
9: Andy Burnham hat sich als neuer Labour-Parteichef und auch als künftiger Premier klaren Reformen verschrieben. Er wolle die Wirtschaft wiederbeleben, Städten und Kommunen mehr Kontrolle über ihre Verwaltung geben, Versorgungsunternehmen in die öffentliche Hand zurückholen. In seiner Antrittsrede als Parteichef erklärte er, er wolle die Labour-Partei wieder zu ihren Wurzeln zurückführen und die dafür nötigen Veränderungen anstoßen. Man habe sich wegen interner Machtkämpfe zu weit von den Prinzipien als Arbeiterpartei entfernt, das müsse sich ändern. Am Montag wird Andy Burnham voraussichtlich am Mittag von König Charles zum Premierminister ernannt.
7: Die AfD im baden-württembergischen Landtag fordert einen Untersuchungsausschuss zu den Vorgängen am Landesmedienzentrum. Der Einrichtung wird vorgeworfen, Steuergelder verschwendet zu haben, unter anderem für teure Ausflüge und Taxifahrten. Aus der Redaktion Landespolitik, Phyllis Kükrikol.
10: Die Vorwürfe, so AfD-Fraktionschef Rothweiler, seien zu schwerwiegend. Man könne nicht mehr von Einzelfällen sprechen angesichts der erheblichen Missstände. Der Landesrechnungshof kritisiert die Haushaltsführung und das Ausgabengebaren des Landesmedienzentrums als, so wörtlich, hochproblematisch. Dabei geht es um Ausgaben von rund 189.000 Euro. Zur Aufklärung auch der finanziellen Auswirkungen fordert die AfD jetzt die Einsetzung eines Untersuchungsausschusses im Landtag. Das geht nur mit zwei Fraktionen oder einer Mehrheit von einem Viertel der Sitze. Die hat die AfD nicht. Die Oppositionspartei SPD wiederholte, sie werde nicht mit der AfD zusammenarbeiten, sondern die Aufklärung im Parlament vorantreiben.
7: Gegen den deutschen Leichtathleten Owen Ansacher ist ein Dopingverfahren eingeleitet worden. Nach Angaben der nationalen Anti-Doping-Agentur NADA wird der 100-Meter-Rekordhalter verdächtigt, gegen Anti-Doping-Bestimmungen verstoßen zu haben. Nach Angaben der NADA hatte er eine Kontrolle verweigert, trotzdem ist er aktuell nicht suspendiert. Im Juni hatte Ansacher seine Bestzeit um eine Hundertstel auf 9,98 Sekunden gedrückt. 16.04 Uhr.
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1: Und da fangen wir an auf der A3, Frankfurt Richtung Köln. Zwischen Bad Honnef-Linz und Kreuzbonn-Siegburg 7 Kilometer Stau, bis zu 40 Minuten Verzögerung. A3 Köln Richtung Frankfurt, zwischen Dietz und Lahntalbrücke Instandsetzungsarbeiten. Es sind nur 2 Spuren frei, 4 Kilometer Stau. A3 Frankfurt Richtung Würzburg, zwischen Seligenstadt und Aschaffenburg-Ost 6 Kilometer streckenweise stockender Verkehr. A5 Basel Richtung Karlsruhe, zwischen Appenweier und Achern. Unfall auf der mittleren Spur, 5 Kilometer Stau, bis zu 30 Minuten plus. A5 Karlsruhe Richtung Frankfurt, zwischen Kronau und Kreuzwaldorf. 6 Kilometer Stau, bis zu 20 Minuten plus. A5 Frankfurt Richtung Karlsruhe, zwischen Kreuz Heidelberg und Kreuz Waldorf. Streckenweise stockender Verkehr, bis zu 30 Minuten Verzögerung. A5 Frankfurt Richtung Basel, zwischen Karlsruhe-Durlach und Karlsruhe-Süd. 7 Kilometer stockend, bis zu 20 Minuten dauert's länger. A61 Mönchengladbach Richtung Koblenz, zwischen Miel und Kreuz-Meckenheim. 6 Kilometer Stau, bis zu 20 Minuten zusätzlich. Dann haben wir die A61 Ludwigshafen Richtung Speyer, zwischen Schifferstadt und Kreuz Speyer 3 Kilometer Stau, 15 Minuten plus. Die A7 Würzburg Richtung Ulm ist zwischen Feuchtwangen West und Dinkelsbühl-Fichtenau wegen Unfallaufnahme auf allen Fahrstreifen gesperrt, 8 Kilometer Stau. A8 Stuttgart Richtung Karlsruhe zwischen Heimsheim und Pforzheim Nord 9 Kilometer stockend, bis zu 40 Minuten plus. In der Gegenrichtung zwischen Pforzheim West und Ost 6 Kilometer stockend und 20 Minuten plus. A81 Stuttgart Richtung Heilbronn zwischen Stuttgart-Feuerbach und Ludwigsburg Süd 5 Kilometer stockend, bis zu 20 Minuten obendrauf. A96 Lindau Richtung München zwischen Leutkirch West und Eichstätten 5 Kilometer Stau, der Verkehr wird an der Unfallstelle vorbeigeleitet, 25 Minuten obendrauf. Die B311, B32 Sigmaringen-Ravensburg ist zwischen Mengen B311 und Herbertingen B32 wegen Unfallaufnahme in beiden Richtungen gesperrt. Die B9 Ludwigshafen Richtung Wörth ist zwischen Jockrim und Wörtherkreuz nach einem Unfall gesperrt. Die Schweiz, A2 Luzern Richtung Gotthard zwischen Erstfeld und Göschenen, 11 Kilometer Stau, Verzögerung knapp 2 Stunden, empfohlene Alternativroute via A13 San Bernardino-Tunnel. Eine amtliche Unwetterwarnung des Deutschen Wetterdienstes für Baden-Württemberg. Örtlich schwere Gewitter mit orkanartigen Böen bis 110 Stundenkilometern und Hagel mit 3 cm Korngröße. Zudem extrem heftiger Starkregen bis 40 Liter pro Quadratmeter in kurzer Zeit. Vereinzelt auch 60 Liter in einer oder wenigen Stunden. Mit örtlichen Überflutungen und erheblichen Behinderungen ist zu rechnen. Und jetzt kommt noch die A6, Mannheim Richtung Heilbronn, zwischen Schirnheimer Kreuz und Kreuz Mannheim. 3 Kilometer Stau, der Verkehr wird an der Unfallstelle vorbeigeleitet. 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
1: Wir haben aktuell Singen 29 Grad, Bietigheim-Bissingen 29, Schweich 28 und Koblenz 25 Grad. Bernd Madlener im Wetterstudio hat alles Weitere.
2: Teils scheint in dampfiger Luft die Sonne, teils bilden sich Quellwolken. Örtlich kann es Gewitter mit Starkregen, Hagel und Sturmböen geben. Doch an einigen Stellen passiert gar nichts und es bleibt absolut ruhig. Morgen entstehen gelegentlich Schauer und Gewitter, dazwischen zeigt sich die Sonne. Bei teils billigem Westwind steigen die Temperaturen auf 22 bis 25 Grad bis 25 Grad am Bodensee. Am Sonntag halten sich erst noch Schauer oder Gewitter, ab dem Nachmittag wird es langsam freundlicher.
1: Dankeschön, Bernd.
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1: Wie sehr fühlt es sich schon nach Wochenende für Sie an? Es ist ja wieder viel los. Morgen und am Sonntag, teils auch heute Abend schon. Viele Sommerfeste, viel Essen und Trinken, viel Musik und auch Tanz. Hier kommt die Königin darin. Hier ist die Dancing Queen.
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0: 16.18 Uhr, SWR 4, Vorsicht auf der A48, Koblenz Richtung Dreieck Vulkaneifel zwischen dem Kreuz Koblenz und Ochtendung. Da liegen Anti-Rutschmatten auf allen Fahrstreifen. Und Vorsicht auf der A5, Frankfurt Richtung Karlsruhe zwischen Heppenheim und Hemsbach. Eine ungesicherte Unfallstelle auf der linken Spur und es sind Menschen auf der Fahrbahn. Und nochmal Vorsicht auf der A659, Viernheim Richtung Weinheim zwischen Viernheimer Kreuz und Kreuz Weinheim. Eine ungesicherte Unfallstelle. Die Sommerzeit ist ja auch die Zeit, in der viele Sportvereine ihre Feste feiern. Und Elvira Bayer aus Gerchsheim hat uns eine Mail ins Studio geschickt und geschrieben, bei uns feiert dieses Wochenende der TSV Gerchsheim sein 80-jähriges Bestehen. Und da sind Sie vorne mit dran. Wie sportbegeistert sind Sie?
1: Ich bin sportbegeistert, wir waren sportbegeistert. Ich bin 71, mein Mann ist 75. Mein Mann hat Fußball gespielt und die ganze Familie hat Fußball gespielt. Ich selbst habe auch 10 Jahre gespielt. Jetzt im Moment bin ich nicht mehr aktiv.
0: Jetzt muss ich aber nochmal einhaken, weil Sie sagten, Sie haben Frauenfußball gespielt.
1: Genau.
0: Das war ja dann schon zu einer Zeit, als das noch nicht so populär war wie heute.
1: Da war ich 15, wo ich angefangen habe, in den 70ern. Da gab es noch nicht viele Damenmannschaften. Das war der Anfang, ganz der Anfang.
0: Aber da muss man wahrscheinlich erstmal auch Widerstände brechen, oder?
1: Naja, sagen wir mal so, die Männerdomäne, ne, war, die wollten den Frauenfußball nicht unbedingt. Ja, die haben eigentlich schon immer etwas gelästert, aber wir haben trotzdem gespielt.
0: Sie haben sich durchgesetzt und Pionierarbeit geleistet, können wir sagen, ne?
1: So, kann man so sagen, ja, das ist richtig.
0: Ja. Jetzt lebt ja so ein Vereinsfest, das jetzt am Wochenende stattfindet, von den vielen Freiwilligen, die sich da ehrenamtlich engagieren. Ich nehme an, Sie werden auch was machen an diesem Wochenende, oder?
1: Ich werde einen Kuchen backen. Ja, genau. Da gibt es viele Freiwillige, die jetzt da dem Verein zur Seite stehen. Aber ich muss ganz ehrlich sagen, ausschlaggebend ist unser erster Vorstand, Michael Grund. Und der lebt für den Verein, sage ich Ihnen, das ist einfach nur gigantisch.
0: Und auch wenn jetzt bei Ihnen großes Festwochenende ist, SWR 4, hören Sie trotzdem auch?
1: Selbstverständlich. Bevor das losgeht, oben am Sportplatz auf der Alm, früh um 6:30 stellen wir an. Erst kommt der SWR 4, dann kommt der Kaffee, dann wird die Zeitung dazu gelesen und der Radio spielt den ganzen Tag, sage ich Ihnen.
0: Ich bedanke mich für das Gespräch, Elvira Bayer.
1: Ich danke Ihnen.
0: Und wünsche ein schönes Vereinsjubiläum beim TSV Gerchsheim.

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0: Es ist 16.30 Uhr.
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2: Mit Torben Langenwald, guten Tag. Die 13. Etappe der Tour de France läuft. Wir blicken auf den Allgäuer Georg Steinhauser. In Kreuzlingen wurde in ein Waffengeschäft eingebrochen. Das Wetter, Sonne, Wolken und teils Unwetter. 200 Kilometer von Dole nach Belfort. Sie stehen heute auf dem Programm bei der 13. Etappe der Tour de France. Mit dabei ist auch Georg Steinhauser aus Scheidegg im Kreis Lindau. Frage an unseren Tourreporter Holger Gersker. So langsam nähern sich ja die Fahrer dem Ziel. Wie schlägt sich denn der Mann aus dem Allgäu?
3: Ja, er hat seinen Platz im Hauptfeld gefunden. Seine wichtigsten Momente waren am Beginn der Etappe, als es darum ging, Fahrer aus der Mannschaft in der ersten Gruppe unterzubringen. Das ist ihnen auch gelungen mit dem WM-Dritten Bam Healy. Der fährt auch gerade vorweg. Und wir hatten gerade nochmal Georg Steinhauser im Bild, begleitet von seinen Teamkollegen. Es ist tatsächlich so, dass er den Rest der Etappe in der Anabführung doch genießen kann, weil seine sportliche Leistung schon erbracht wurde für diesen Tag. Und er kann auch sich feiern lassen von den vielen deutschen Fans, die es hier gibt in der Nähe der deutschen Grenze. Es werden an diesem Wochenende auch von ihm sehr viele Freunde und die Familie da sein. So gesehen ist es ein bisschen Linderung für das, was er uns am Start gesagt hat, nämlich, dass es ihm gar nicht mehr so gut geht, dass die Strapazen vor allem dank der Hitze auch schon deutlich spürbar sind bei dieser Tour de France.
2: Danke, Holger Gersker. In der Schweiz hat es erneut einen Einbruch in ein Waffengeschäft gegeben. Dabei traf es am frühen Morgen einen Laden in Kreuzlingen im Kanton Thurgau. Laut Polizei rammten die Täter mit einem Auto die Eingangstür des Geschäftes auf. Dirk Polzin.
4: Gegen 5 Uhr früh seien Meldungen eingegangen, dass jemand in das Waffengeschäft einbricht, so die Polizei. Doch als die Einsatzkräfte eintrafen, waren die Täter schon geflüchtet. Eine Fahndung, an der auch das Polizeipräsidium Konstanz beteiligt war, blieb erfolglos. Noch offen ist, wie viele Waffen gestohlen wurden. Die Tat könnte zu einer ganzen Serie von Einbrüchen in Schweizer Waffengeschäfte passen. Medienberichten zufolge verzeichnet die Polizei seit längerem eine Zunahme. Allein dieses Jahr gab es bereits 23 Einbrüche oder Einbruchsversuche. Die mutmaßlichen Täter stammen laut Polizei vorwiegend aus Frankreich. Die Waffen sollen dort bei Bandenkämpfen zum Einsatz kommen.
2: In Biberach beginnt heute das 10-tägige Schützenfest. Fassanstich ist am Abend unter dem großen Schirm des neuen Vasenhimmel, der das Bierzelt ersetzt. Auch der Vergnügungspark auf dem Giegelberg öffnet. Ganz traditionell geht das Schützenfest morgen los, dann mit der sogenannten Abnahme der Trommlergruppen und Fanfarenzüge um 14 Uhr auf dem Marktplatz. Gefeiert wird ab heute auch beim Kinderfest in Leutkirch und beim Hausherrenfest in Radolfzell.
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2: Am Bodensee in Oberschwaben und im Allgäu vorübergehend scheint die Sonne. Später kann es Schauer und Gewitter geben, teils auch unwetterartig mit Starkregen, Hagel und Sturmböen.
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0: Um 16.33 Uhr A3 Frankfurt Richtung Köln. Zwischen Bad Honnef-Linz und Kreuzbonn-Siegburg 7 Kilometer Stau. Bis zu 40 Minuten Verzögerung. Dann die A3 Köln Richtung Frankfurt. Zwischen Dietz und Lahntalbrücke Instandsetzungsarbeiten. Es sind nur 2 Spuren frei, 4 Kilometer Stau. A3 Frankfurt Richtung Würzburg zwischen Seligenstadt und Aschaffenburg Ost. 6 Kilometer streckenweise stockend. A5 Basel Richtung Karlsruhe zwischen Appenweier und Achern. Unfall auf der mittleren Spur. 7 Kilometer Stau bis zu 30 Minuten plus. A5 Karlsruhe Richtung Frankfurt. Zwischen Kronau und Kreuzwaldorf streckenweise stockender Verkehr bis zu 20 Minuten plus. Die A5 Frankfurt Richtung Karlsruhe ist zwischen Heppenheim und Hemsbach wegen eines Unfalls blockiert. A5 Frankfurt Richtung Karlsruhe zwischen Kreuz Heidelberg und Kreuz Waldorf. Streckenweise stockender Verkehr, bis zu 30 Minuten dauert's länger. A5 Frankfurt Richtung Basel zwischen Bruchsal und Karlsruhe Süd. 18 Kilometer stockend, bis zu 20 Minuten Verzögerung. A6 Mannheim Richtung Heilbronn zwischen Firnheimer Kreuz und Kreuz Mannheim. 3 Kilometer Stau, der Verkehr wird an der Unfallstelle vorbeigeleitet. A61, Mönchengladbach Richtung Koblenz, zwischen Miel und Dreieckbad 9a, 14 Kilometer stockend, 25 Minuten plus. A61, Koblenz Richtung Ludwigshafen, zwischen Boppard und Emmelshausen, Unfallaufnahme auf der linken Spur, 3 Kilometer Stau, bitte in diesem Bereich die Standspur mitbenutzen. A7 Würzburg Richtung Ulm. Zwischen Feuchtwangen West und Dinkelsbühl-Fichtenau Unfallaufnahme. Die rechte Spur ist gesperrt. 8 Kilometer Stau. A8 Stuttgart Richtung Karlsruhe. Zwischen Heimsheim und Pforzheim Nord 9 Kilometer stockend. Bis zu 40 Minuten Verzögerung. Und in der Gegenrichtung zwischen Pforzheim West und Ost 6 Kilometer stockend. Und 20 Minuten dauert's da länger. Auf der A8 Stuttgart Richtung München ist im Kreuz Stuttgart die Überleitung zur A81 Richtung Singen voraussichtlich den ganzen Tag gesperrt. Dort blockiert ein defekter Schwertransport mit einem Windradflügel die Fahrbahn. Bitte der Umleitungsbeschilderung folgen. Dann die A81 Stuttgart Richtung Heilbronn. Zwischen Stuttgart-Feuerbach und Ludwigsburg Süd 5 Kilometer stockend, bis zu 20 Minuten plus. A96 Lindau Richtung München. Zwischen Leutkirch West und Eichstätten 5 Kilometer Stau. Der Verkehr wird an der Unfallstelle vorbeigeleitet. Bis zu 25 Minuten dauert's da länger. B259 Cochem-Ulmen in Höhe Seel in beiden Richtungen wegen Unfallaufnahme

0: Zwischen Kandel-Mitte und Kandel-Süd sind Kinder auf der Fahrbahn. 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
0: Das Wochenende vor Augen und Cliff Richard in den Ohren jetzt.
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0: Heute ist richtig viel los auf den Straßen. SWR4, Vorsicht auf der A6 Mannheim Richtung Heilbronn. Zwischen Viernheimer Dreieck und Viernheimer Kreuz liegen Fahrzeugteile auf dem rechten und dem mittleren Fahrstreifen. Und es stehen zwei defekte Fahrzeuge auf dem Standstreifen. Vorsicht auf der A8 Stuttgart Richtung Karlsruhe. Zwischen Pforzheim West und Karlsbad steht ein defekter PKW auf der linken Spur. Und Vorsicht auf der A98 Stockach Richtung Schaffhausen. Zwischen Stockach West und Kreuz Hegau liegt ein totes Tier auf der linken Spur. Heute ist wettermäßig so ein Tag zwischen Sommer und Weltuntergang gefühltem. Bernd Madlener im Wetterstudio, was machen die Unwetter?
1: Ja, die sind aktiv grundsätzlich zwischen Mosel und Donau, wenn man das so ein bisschen eingrenzen kann. Also mehr als die Hälfte unseres Sendegebietes ist Unwettererwartungsgebiet, wobei natürlich praktisch es sich so darstellt, dass es nur punktuell diese ganz schweren Gewitter hat mit Wolkenbruch, mit Überflutungen, mit größerem Hagel und mit Sturmböen und sogenannte Superzellen, also Gewitter, die rotieren, die dann besonders großen Hagel und Orkanböen produzieren. Die sind jetzt nicht ganz so verbreitet da wie zum Beispiel gestern Nachmittag und am Abend. Trotzdem würde ich mal vorsichtig sein, eben in der Mitte unseres Sendegebiets, gerade im Großraum Stuttgart. Da ist eine besonders große Gewitterzelle unterwegs, auch von Mannheim rein in den Odenwald oder in der Pfalz. Da rumpelt es besonders heftig. Und wo es am ruhigsten ist, momentan im Süden Baden-Württembergs, da kann im Moment auch noch was passieren, so die nächsten ein, zwei Stunden vom Hochrhein Zug Richtung Oberschwaben rein. Und wo gar nichts in Sachen Unwetter passiert, das ist ganz im Norden, Richtung Eifel und Westerwald. Da kann es mal kurz regnen oder gewittern, aber nichts Schlimmes.
0: Da ist einfach Sommer. Und was erwartet uns am Wochenende?
1: Ja, etwas reduziertes Sommerwetter, würde ich mal sagen. Zum einen gehen die Temperaturen langsam runter. Morgen sind es aber immer noch 22 bis 28 Grad. Diese ganz schwüle, dampfige, unwetterträchtige Luft, die wird in den Süden Baden-Württembergs gequetscht. Aber es sind jetzt keine großen Unwetter morgen dort zwischen Südbaden und Oberschwaben zu erwarten. Da wird einfach mal der Garten gewässert. Kräftige Güsse und Gewitter zieht dann am Abend langsam Richtung Alpen ab, sonst ab und zu Sonnenschein. Und am Sonntag gibt es nochmal einen Schwung mit Schauern und Gewittern, der von der Pfalz rein nach Baden-Württemberg zieht. Bis zum Abend ist der weg. Dann kommt immer mehr die Sonne durch, dann wird es noch ein bisschen kühler, maximal 25 Grad. Und ich denke mal, da können wir alle befreit von der Schwüle mal wieder richtig gut durchatmen.
0: Ja, Bernd Madlener mit den Wetteraussichten. Danke dir. Das ist John Lennon mit Imagine in SWR 4.

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12: Um 17 Uhr mit Heike Lüttich. Guten Tag. Französische und deutsche Soldaten sollen zum ersten Mal gemeinsam eine Nuklearübung abhalten. Im Schwarzwald gibt es immer weniger Auerhähne. Und das Wetter, mal Sonne, mal Wolken, örtlich unwetterartige Gewitter, maximal 22 bis 28 Grad. Der deutsch-französische Ministerrat hat auf seiner Tagung in Brühl bei Köln eine verstärkte militärische Zusammenarbeit beschlossen, unter anderem bei der nuklearen Abschreckung. Die Verlegung französischer Rafale-Kampfjets auf den Fliegerhorst Nörvenich sei ein erster operativer Schritt der strategischen Zusammenarbeit, heißt es in der Abschlusserklärung. Maximilian Ulrich.
13: Deutschland bekommt keine Atomwaffen aus Frankreich, aber es wird eine Steuerungsgruppe eingerichtet, die sich mit der Frage beschäftigen soll, wie die Zusammenarbeit zukünftig aussehen kann. Deutschland soll sich unter anderem an einer militärischen Nuklearübung der Franzosen beteiligen. Die deutsche Beteiligung daran soll allerdings konventionell sein. Heißt, deutsche Soldaten üben dabei nicht selbst Atomwaffen zu benutzen. Beim deutsch-französischen Ministerrat wurde auch mehr Zusammenarbeit bei Spitzentechnologie vereinbart. Dazu zählen KI, Mikroelektronik und Fusionstechnologie.
12: Der russische Oppositionelle Boris Nadjeschdin darf voraussichtlich nicht bei der Parlamentswahl im September antreten. Grund ist seine Verurteilung heute zu einer Geldstrafe. Für das Studio Moskau Philipp Rayon.
14: 1.000 Rubel, umgerechnet 11 Euro. So lautet die Strafe für Kreml- und Kriegskritiker Nadjeschdin, wie ein Gericht in der Region Moskau heute Mittag entschied. Laut regierungskritischem Medium Sota Vision wurde Nadjeschdin wegen eines Telegram-Videos verurteilt. Das hatte er weiter verbreitet. In dem Filmchen war auch der in Haft verstorbene Oppositionspolitiker Nawalny zu sehen. Das Gericht bewertete das als zur Schaustellung extremistischer Symbole. Wird das Urteil, wie es zu erwarten ist, rechtskräftig, darf sich Nadjeschdin nicht an der Parlamentswahl im September beteiligen. Nadjeschdin gilt als einer der letzten russischen Oppositionspolitiker, die weder im Exil noch im Gefängnis sind.
12: Baden-Württemberg ist von der Krise in der Metall- und Elektroindustrie besonders stark betroffen. Das hat der Arbeitgeberverband Südwestmetall bei der Auswertung einer bundesweiten Umfrage aller Metallarbeitgeberverbände festgestellt. Aus der Wirtschaftsredaktion Michael Wegmer.
15: Danach schätzen die Metall- und Elektrounternehmen in Baden-Württemberg ihre Lage schlechter ein als der Bundesschnitt. Und ihre Erwartungen an das laufende Jahr sind besonders pessimistisch. Die Unternehmen im Land rechnen in größerer Zahl mit einem weiteren Beschäftigungsabbau, heißt es in der Analyse. Die Konjunkturdaten würden nicht auf eine Wende hindeuten, so der Hauptgeschäftsführer Südwestmetall Bartha. Für heimische Produkte sei kaum noch ein funktionierendes Geschäftsmodell zu finden. Firmen würden immer weniger in Baden-Württemberg investieren.
12: Im Schwarzwald gibt es nur noch 93 Auerhähne, 10 weniger als im vergangenen Jahr. Landwirtschaftsministerin Gentges befürchtet, dass der, Zitat, Charaktervogel des Schwarzwalds vom Aussterben bedroht ist. Markus Bischorner.
16: Unklar sei, ob es sich bei dem Rückgang um eine normale Schwankung der Population oder um eine echte Abnahme handle. Das Auerhuhn ist auf lichte und störungsarme Wälder angewiesen. Im Schwarzwald sind diese Lebensräume aber zunehmend beeinträchtigt. Auch die steigende Zahl von Füchsen oder Mardern mache es dem Auerhuhn schwer, so das Ministerium. Einige Schutzprojekte zeigen aber auch Wirkung. Auf manche verwaiste Balzplätze sind Vögel zurückgekehrt. Ziel sei es, große, zusammenhängende Lebensräume für das Auerhuhn zu schaffen.
12: Die EU-Kommission hat Deutschland aufgefordert, den Einfluss von Lobbyisten auf die Gesetzgebung sichtbarer zu machen. In ihrem neuen Bericht zur Rechtsstaatlichkeit kritisiert die Brüsseler Behörde, dass es hier keine Fortschritte gegeben habe. Bemängelt wird auch, dass in Deutschland immer noch nicht gesetzlich geregelt ist, wie Pressevertreter an staatliche Informationen kommen können. Die Zeit, es wird 17.04 Uhr.
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17: A3 Frankfurt Richtung Köln zwischen Bad Honnef-Linz und Kreuzborn-Siegburg. 7 Kilometer Stau, Verzögerung bis zu 40 Minuten. A3 Köln Richtung Frankfurt zwischen Dietz und Lahntalbrücke. Instandsetzungsarbeiten, es sind nur 2 Spuren frei, 4 Kilometer Stau. A3 Frankfurt Richtung Würzburg zwischen Seligenstadt und Aschaffenburg-Ost. 6 Kilometer streckenweise stockender Verkehr. Dann die A5 Basel Richtung Karlsruhe zwischen Offenburg und Achern. Unfallaufnahme auf der rechten Spur, dadurch 8 Kilometer Stau und es dauert bis zu einer Stunde länger. A5 Karlsruhe Richtung Frankfurt zwischen Kronau und Kreuzwaldorf, streckenweise stockender Verkehr bis zu 20 Minuten plus. Die A5 Frankfurt Richtung Karlsruhe ist zwischen Heppenheim und Hemsbach wegen eines Unfalls blockiert. A5 Frankfurt Richtung Karlsruhe zwischen Kreuz Heidelberg und Kreuz Waldorf 12 Kilometer Stau bis zu 30 Minuten plus. A5 Frankfurt Richtung Basel zwischen Karlsruhe Nord und Karlsruhe Süd 10 Kilometer streckenweise Stau und hier dauert es 30 Minuten länger. Nochmal die A5 Karlsruhe Richtung Basel zwischen Appenweier und Lahr 12 Kilometer stockend bis zu 20 Minuten plus. Dann die A6 Mannheim Richtung Heilbronn zwischen Viernheimer Dreieck und Kreuz Mannheim. 5 Kilometer Stau. Der Verkehr wird an der Unfallstelle vorbeigeleitet. 40 Minuten dauert's länger. A61 Mönchengladbach Richtung Koblenz zwischen Miel und Dreieck Bad 9a. 14 Kilometer Stau bis zu 30 Minuten plus. A7 Würzburg Richtung Ulm zwischen Feuchtwangen West und Dinkelsbühl Fichtenau. Eine Unfallaufnahme. Die rechte Spur ist gesperrt. 8 Kilometer Stau. A8 Stuttgart Richtung Karlsruhe zwischen Pforzheim Süd und Nord 5 Kilometer stockend, 15 Minuten plus und in der Gegenrichtung zwischen Pforzheim West und Ost 5 Kilometer stockend und ebenfalls 15 Minuten plus. Auf der A8 Stuttgart Richtung München ist im Kreuz Stuttgart die Überleitung zur A81 Richtung Singen. Voraussichtlich noch den ganzen Tag gesperrt. Dort blockiert ein defekter Schwertransport mit einem Windradflügel die Fahrbahn. Bitte der Umleitungsbeschilderung folgen. A81 Stuttgart Richtung Heilbronn zwischen Stuttgart-Feuerbach und Ludwigsburg Süd. 5 Kilometer stockend, 20 Minuten obendrauf. B257 Gelsdorfer Straße Meckenheim-Kehlberg. zwischen Grafschaft Niederesch und Altenahr. In beiden Richtungen wegen Unfallaufnahme gesperrt. Wer sich auskennt, sollte das Gebiet meiden. Dann haben wir die amtliche Unwetterwarnung des Deutschen Wetterdienstes für Baden-Württemberg. Örtlich schwere Gewitter mit orkanartigen Böen bis 110 Stundenkilometern und Hagel mit 3 cm Korngröße. Zudem extrem heftiger Starkregen bis 40 Liter pro Quadratmeter in kurzer Zeit. Vereinzelt auch 60 Liter in einer oder wenigen Stunden. Mit örtlichen Überflutungen und erheblichen Behinderungen ist zu rechnen. Und dann die Schweiz, A2 Luzern Richtung Gotthard. Zwischen Erstfeld und Göschnen 9 Kilometer Stau, bis zu 1,5 Stunden dauert es länger. Empfohlene Alternativroute via A13 San Bernardino-Tunnel. Und die B179 Füssen Richtung Reute, vor dem Grenztunnel Füssen 20 Minuten Wartezeit bei der Einreise nach Österreich. Jetzt sind wir durch. Alle Verkehrsinfos gibt's jederzeit auf swr4.de. Allen unterwegs ganz viel Geduld und gute Fahrt.
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17: Aktuell haben wir in Singen 29 Grad, Stuttgart 28, Mayen 25 Grad und Dietz an der Lahn 26 Grad. Und Bernd Mattlehner im Wetterstudio sagt uns, wie es weitergeht.
18: Da und dort bilden sich Schauer und Gewitter, lokal drohen Unwetter, das heißt Wolkenbruch samt Überflutungen sowie Hagel- und Sturmböen. In manchen Regionen Baden-Württembergs scheint in schwüler Luft die Sonne und es passiert hinsichtlich Gewitter gar nichts. In der Nacht bleiben einzelne Gewitterschauer aktiv. Morgen entstehen nochmal Schauer und Gewitter, vor allem zwischen Südbaden und Oberschwaben, aber nur noch selten unwetterartig, sonst zeigt sich ab und zu die Sonne. Bei böigem Westwind erreichen die Temperaturen 22 bis 28 Grad.
17: Dankeschön, Bernd.
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17: Jetzt wird es aber Zeit, dass wir außer Staumeldungen auch noch Musik machen. Würde ich sagen, Barbara Streisand kommt jetzt, Woman in Love.
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Ja, mal richtig durchbuchstabiert, ne? D-I-S-C-O, das ist Musik aus der, ja, kann man schon noch sagen, der Blütezeit der Disco-Ära, gerade noch so 1980, Ottawa, hier in SWR 4 am Freitagnachmittag. Und jetzt gehen wir 60 Jahre zurück in der Rechnung ins Jahr 1966. Da sind wir dann bei den Four Tops und Reach Out, I'll Be There.

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0: 17.30 Uhr.
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2: Mit Torben Langwald, guten Tag. Betrüger erbeuten Münzsammlung im Wert von 80.000 Euro. Das Biberacher Schützenfest beginnt. Das Wetter, Sonne, Wolken und teils Unwetter. Die Polizei warnt immer wieder aufs Neue und immer wieder aufs Neue passiert es. Vor allem Senioren werden über das Telefon um viel Geld gebracht. Der jüngste Fall: in Leutkirch im Allgäu haben Unbekannte gestern einer Frau Goldmünzen im Wert von rund 80.000 Euro abgenommen. Wolfgang Wanner.
3: Die Täter riefen die 83-Jährige an und gaben sich als Kriminalbeamte aus. Sie erzählten der Frau von einer Diebesbande, die es auf ihre Wertsachen abgesehen habe. Die Polizei observiere die Bande, aber die Frau solle doch die Wertgegenstände vorübergehend der Polizei geben. Die gutgläubige Seniorin machte das und übergab die Münzen an zwei Unbekannte, eine Frau und einen Mann. Als der Seniorin klar wurde, was da passiert war und sie die Polizei verständigte, waren die Täter weg. Nicht der einzige Fall in dieser Woche. In Weingarten wurde ebenfalls eine Seniorin mit einer ähnlichen Betrugsmasche um 50.000 Euro gebracht.
2: In der Schweiz hat es erneut einen Einbruch in ein Waffengeschäft gegeben. Dabei traf es am frühen Morgen einen Laden in Kreuzlingen im Kanton Thurgau. Laut Polizei rammten die Täter mit einem Auto die Eingangstür des Geschäftes. Eine Fahndung, an der auch das Polizeipräsidium Konstanz beteiligt war, blieb erfolglos. Noch offen ist, wie viel Waffen gestohlen wurden. Die Tat könnte zu einer ganzen Serie von Einbrüchen in Schweizer Waffengeschäfte passen. Die mutmaßlichen Täter stammen laut Polizei vorwiegend aus Frankreich. Bei der Tour de France geht die heutige 13. Etappe in die Schlussphase. Sie führt über gut 200 Kilometer von Dohle nach Belfort. Für Georg Steinhauser aus Scheidegg im Allgäu geht es heute nicht um einen Sieg. Er fährt im Hauptfeld weiter hinter einer Ausreißergruppe. Im Vorfeld sagte er:
4: Ich freue mich besonders auf morgen. Ja, meine Familie hat schon angekündigt, dass sie kommen werden. Heute Abend kommen meine Freundin auch ans Hotel mich besuchen. Da freue ich mich natürlich dann auch drauf.
2: In Biberach beginnt heute das 10-tägige Schützenfest. Fassanstich ist am Abend unter dem großen Schirm des neuen Vasenhimmel, der das Bierzelt ersetzt. Auch der Vergnügungspark auf dem Giegelberg öffnet. Ganz traditionell geht das Schützenfest dann morgen los mit der sogenannten Abnahme der Trommlergruppen und Fanfarenzüge um 14 Uhr auf den Marktplatz. Gefeiert wird ab heute auch beim Kinderfest in Leutkirch und beim Hausherrenfest in Radolfzell.
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2: Am Bodensee in Oberschwaben und im Allgäu kann es Schauer und Gewitter geben, teils auch unwetterartig mit Starkregen, Hagel und Sturmböen. Auch morgen entstehen gelegentlich Gewitterschauer. Dazwischen kommt die Sonne heraus bei 22 bis 25 Grad.
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0: Um 17.33 Uhr Vorsicht auf der A67 Darmstadt Richtung Mönchhof-Dreieck. Am Mönchhof-Dreieck auf der Überleitung zur A3 Richtung Köln liegt eine große Radabdeckung auf der linken Spur im Kurvenbereich. A3 Frankfurt Richtung Köln zwischen Bad Honnef-Linz und Kreuzborn-Siegburg. 6 Kilometer Stau, Verzögerung bis zu 40 Minuten. A3 Frankfurt Richtung Würzburg zwischen Seligenstadt und Aschaffenburg-Ost. 6 Kilometer streckenweise stockender Verkehr. A5 Basel Richtung Karlsruhe zwischen Offenburg und Achern. 7 Kilometer streckenweise stockender Verkehr. Die Unfallstelle ist geräumt. A5 Karlsruhe Richtung Frankfurt zwischen Kronau und Kreuzwaldorf. 5 Kilometer Stau bis zu 20 Minuten plus. Die A5 Frankfurt Richtung Karlsruhe ist zwischen Heppenheim und Hemsbach wegen eines Unfalls blockiert. A5 Frankfurt Richtung Karlsruhe zwischen Kreuz Heidelberg und Kreuz Waldorf, 12 Kilometer Stau bis zu 30 Minuten plus. A5 Frankfurt Richtung Basel zwischen Karlsruhe Nord und Süd, 10 Kilometer streckenweise Stau bis zu 30 Minuten plus. A5 Karlsruhe Richtung Basel zwischen Appenweier und Lahr, streckenweise stockender Verkehr bis zu 30 Minuten dauert's länger. A6 Mannheim Richtung Heilbronn zwischen Viernheimer Dreieck und Kreuz Mannheim, 5 Kilometer Stau, der Verkehr wird an der Unfallstelle vorbeigeleitet. Verzögerung bis zu 40 Minuten. A61 60 Mönchengladbach Richtung Koblenz zwischen Miel und Dreieck Bad 9a. 14 Kilometer stockender Verkehr bis zu 25 Minuten zusätzlich. A8 Stuttgart Richtung Karlsruhe zwischen Pforzheim Süd und Pforzheim Nord. 5 Kilometer stockend, 15 Minuten plus und in der Gegenrichtung zwischen Pforzheim West und Ost 5 Kilometer stockend. Auf der A8 Stuttgart Richtung München ist im Kreuz Stuttgart die Überleitung zur A81 Richtung Singen. Voraussichtlich noch den ganzen Tag gesperrt. Dort blockiert ein defekter Schwertransport mit einem Windradflügel die Fahrbahn. Bitte der Umleitungsbeschilderung folgen. B257 Gelsdorfer Straße, Meckenheim-Kilberg zwischen Grafschaft Niederesch und Altenahr in beiden Richtungen wegen Unfallaufnahme gesperrt. Wer sich auskennt, sollte das Gebiet meiden. Dann haben wir die amtliche Unwetterwarnung des Deutschen Wetterdienstes für Baden-Württemberg. Örtlich schwere Gewitter mit orkanartigen Böen bis 110 km/h und Hagel mit 3 cm Korngröße. Zudem extrem heftiger Starkregen bis 40 Liter pro Quadratmeter in kurzer Zeit, vereinzelt auch 60 Liter in einer oder wenigen Stunden. Mit örtlichen Überflutungen und erheblichen Behinderungen ist zu rechnen. Die Schweiz, A2 Luzern Richtung Gotthard, zwischen Amsteg und Göschnen 7 Kilometer Stau, Verzögerung bis zu einer Stunde. Die Einfahrt Göschnen ist gesperrt. Empfohlene Alternativroute via A13 San Bernardino Tunnel. Und die B179 Füssen Richtung Reute, vor dem Grenztunnel Füssen 20 Minuten Wartezeit bei der Einreise nach Österreich. Alle Verkehrsinfos gibt es jederzeit auf swr4.de. Allen unterwegs gute Fahrt.
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0: Und jetzt lassen wir Smokey ran. Don't play your rock'n'roll to me. Schönen Nachmittag.
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0: 17.47 Uhr, SWR 4, Vorsicht auf der A7, Ulm Richtung Füssen. Zwischen Bad Grönenbach und Dietmannsried, da liegt eine Metallstange. Hitze, Starkregen und... Nein, Quatsch, was sage ich denn? Äpfel geschützt, check. Strom gewonnen, check. Strom ohne Umwege und mit Gewinn verkauft, check. Das können bald Landwirt Hubert Bernhard und seine Tochter Sina sagen, denn neben ihren Apfelbäumen in Kressbronn am Bodensee entsteht derzeit Europas größte Photovoltaikanlage über Äpfeln. 0,4 Hektar sogenanntes Agrisolar hatten sie schon. Jetzt stocken die Bernhards auf 2,5 Hektar auf. Wieso, erklärt Hubert Bernhard.
1: Es wird immer unsicherer durch den Klimawandel. Wir haben deutlich mehr Fröste, wir haben mehr Hagel, wir haben mehr Trockenheit. Ich weiß nicht, wo das hingeht in 20 Jahren. Meine Tochter ist auf dem Betrieb. Und die muss eigentlich auch eine Chance haben, in 20 Jahren einen Obstbau zu machen. Drum Sicherheit, diese Stromproduktion.
0: Die Solarmodule schützen die Früchte nicht nur vor Hagel, Hitze, Starkregen und Frost. Durch die geringere Verdunstung unterm Solardach muss rund 40% weniger bewässert werden. Weil es dann unter der Anlage nicht so feucht ist, kommen zudem 70% weniger Fungizide gegen Pilze zum Einsatz. Und dann ist da ja noch der Stromertrag, sagt Sina Bernhard.
2: Durch den Strom ist natürlich eine weitere Einnahmequelle, die man auch gut planen kann. Anders als jetzt mit dem Obst oder mit dem Hopfen wissen wir hier halt ganz genau, wie viel wir im Jahr verdienen, was man dann auch wieder investieren kann in den Betrieb.
0: Der produzierte Strom der neuen Anlage soll künftig über eine Direktleitung zur 400 Meter entfernten Baywar Obst fließen. Im Kressbronner Obstlogistikzentrum werden die Äpfel und Früchte gelagert, gekühlt und anschließend verpackt. Und weil die Netzentgelte und Steuern für den Solarstrom wegfallen, ist das für beide Seiten besonders attraktiv, sagt Standortleiter Markus Bestfleisch.
3: Wir haben hier einen Erzeuger mit geeigneten Flächen direkt in unserer Nachbarschaft und mit uns, mit dabei war Obst hier im Betrieb, der entsprechend diese Strommenge auch abnehmen kann und das Ganze auch verbraucht.
0: Ein Lichtblick also auf dem langen Weg zur Energiewende, denn allein in der Bodenseeregion werden derzeit auf 9 weiteren Höfen Agri-Photovoltaikanlagen gebaut. 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

kurz vor 18 Uhr, das war der SWR4-Nachmittag mit Holger Benzin. Jens Vogt macht weiter nach den 18 Uhr Nachrichten. Ich wünsche einen schönen Abend.

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5: Um 18 Uhr mit Heike Lüttich. Guten Abend. Die EU-Kommission bescheinigt Deutschland im neuen Rechtsstaatsbericht Luft nach oben. Die Ermittlungen nach den Polizeischüssen in Walldorf sind eingestellt. Und das Wetter, mal Sonne, mal Wolken und örtlich unwetterartige Gewitter, maximal 22 bis 28 Grad. Deutschland erhält im Bericht der EU-Kommission zur Rechtsstaatlichkeit ein überwiegend positives Zeugnis. So nehmen beispielsweise mehr als 3/4 der Bevölkerung die Justiz als unabhängig wahr. Dennoch sieht die EU-Kommission in Deutschland weiter Probleme. Aus Brüssel Niklas Fortmann.
6: Unter anderem müsse klarer erkennbar sein, in welchem Umfang Lobbyisten Einfluss auf Gesetze ausüben. Laut der Brüsseler Behörde habe es zuletzt keinen Fortschritt beim Aufbau eines umfassenden Lobbyregisters gegeben. Außerdem sollten Medien in Deutschland leicht an amtliche Informationen kommen können. Die bisherigen Gesetze reichten laut Bericht nicht aus. Deutlich mehr Probleme sieht die EU-Kommission in Ländern wie Ungarn, Bulgarien oder der Slowakei. Dort herrschten weiterhin Probleme mit Korruption und unreguliertem Lobbyismus. Auch die Unabhängigkeit der Justiz sei in einzelnen EU-Ländern ein Problem.
5: Deutschland und Frankreich wollen bei der nuklearen Abschreckung stärker zusammenarbeiten. Der deutsch-französische Ministerrat beschloss in Brühl bei Köln eine entsprechende Erklärung. Geplant ist, dass deutsche konventionelle Streitkräfte in der zweiten Jahreshälfte erstmals an einer Übung der französischen Nuklearstreitkräfte teilnehmen. Kanzler Merz und der französische Präsident Macron betonten bei einer gemeinsamen Pressekonferenz, so die bisherige Zusammenarbeit weiter zu vertiefen. Die umstrittene Entscheidung von Unionsfraktionschef Spahn, eine Leihmutterschaft in den USA in Anspruch zu nehmen, soll innerhalb der Partei aufgearbeitet werden. Das hat Bundeskanzler Merz in Brühl bei Köln auf der Pressekonferenz angekündigt. Aus Berlin, Georg Schwarte.
7: Ihm sei bewusst, so Merz, dass dieses Thema in seiner menschlichen, juristischen und ethischen Dimension viele Menschen in Deutschland bewege. In Deutschland ist eine Leihmutterschaft verboten. Kanzler Merz las am Rande einer Pressekonferenz zum deutsch-französischen Ministerrat ein offenbar vorbereitetes Statement ab. Wir haben dazu in Deutschland eine klare Rechtslage, so der Kanzler. Die Union plane daran, nichts zu ändern. Alles Weitere, so der Kanzler, werde man in der nächsten Sitzung des CDU-Präsidiums besprechen. Der Vorsitzende der CDU Mecklenburg-Vorpommern, Peters, sagte, Spahn sei als Fraktionschef nicht mehr tragbar.
5: Spahn selbst verteidigte die Entscheidung für eine Leihmutter. In einem Interview der Bild-Zeitung sagte er, er und sein Mann hätten lange mit sich gerungen. Mit Hilfe einer Leihmutter Eltern zu werden, sei in Deutschland allerdings nicht verboten. Über Spahns politische Zukunft als Fraktionschef der Union werde man nach der Sommerpause sprechen. Die Staatsanwaltschaft Heidelberg hat die Ermittlungen gegen die Polizisten eingestellt, die Mitte Juni in Walldorf im Rhein-Neckar-Kreis auf einen jungen Mann geschossen hatten. Laut Mitteilung hatten die Beamten alles versucht, um nicht schießen zu müssen. Das habe sich aus der Auswertung der Bodycam-Aufnahmen ergeben. Der 20-Jährige war vor einer Verkehrskontrolle geflüchtet und dann mit erhobenem Messer auf die Polizisten zugegangen. Er wurde durch die Schüsse schwer verletzt, ist aber inzwischen aus dem Krankenhaus entlassen. Der Schweizer Radprofi Mauro Schmidt hat die 13. Etappe der Tour de France gewonnen. Der 26-Jährige setzte sich im Sprint gegen Harold Tejada aus Kolumbien durch. Die beiden hatten sich etwa 15 Kilometer vor dem Ziel aus einer großen Ausreißergruppe absetzen können. Die heutige Etappe war mit rund 205 Kilometern die längste der diesjährigen Rundfahrt. Das gelbe Trikot des Führenden in der Gesamtwertung trägt weiter der Slowene Tadej Pogacar. Bester Deutscher ist auf Platz 7 Florian Lipowitz aus Laichingen im Alpdonaukreis. Die Zeit, es wird 18.04 Uhr.
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8: Mit vielen Staus heute Abend. Zum Beispiel auf der A3 Frankfurt Richtung Köln. Hier 6 Kilometer Stau zwischen Bad Honnef-Linz und dem Kreuz Bonn-Siegburg. 40 Minuten plus. Die A5 Karlsruhe Richtung Frankfurt zwischen Kronau und dem Kreuz Waldorf. 5 Kilometer Stau, 20 Minuten obendrauf. Die A5 Frankfurt Richtung Karlsruhe zwischen dem Kreuz Heidelberg und dem Kreuz Waldorf. 12 Kilometer Stau, klingt sehr viel, dauert aber auch nur eine knappe halbe Stunde mehr. Die A5 Karlsruhe Richtung Basel zwischen Appenweier und Lahr. Stockender Verkehr, auch hier plus 30 Minuten. Die A5 Karlsruhe Richtung Basel zwischen Appenweier und Lahr. 5 Kilometer stockender Verkehr. Die A6 Mannheim Richtung Heilbronn zwischen dem Firnhammer Dreieck und dem Kreuz Mannheim. 5 Kilometer Stau, nach einem Unfall hier 40 Minuten plus. Die Autobahn 8 Stuttgart Richtung Karlsruhe zwischen Pforzheim Süd und Pforzheim Nord. 5 Kilometer stockend, 20 Minuten plus. In der Gegenrichtung zwischen Pforzheim West und Pforzheim Ost ebenfalls 5 Kilometer stockender Verkehr, eine Viertelstunde mehr. Auf der Autobahn 8 Stuttgart Richtung München ist im Kreuz Stuttgart die Überleitung zur Autobahn 81 Richtung Singen voraussichtlich noch den ganzen Tag lang gesperrt. Hier blockiert weiter ein defekter Schwertransport den Verkehr. B257 Meckenheim-Kilberg zwischen Grafschaft Niederesch und Altenahr. Nach einem Unfall eine Komplettsperrung. Die Polizei bittet Sie, wenn Sie sich auskennen, das Gebiet bitte weiträumig zu umfahren. Und die Schweiz, die A2, Luzern Richtung Gotthard, zwischen Amsteg und Göschnen, 6 Kilometer Stau, eine Stunde plus. Die Einfahrt Göschnen ist gesperrt. Und noch Österreich, B179, Füssen Richtung Reute, vor dem Grenztunnel Füssen und auch kurz hinter der Grenze, mindestens 30 Minuten Wartezeit. Alle Verkehrsinfos jederzeit auf swr4.de. Ich hoffe, Sie kommen gut durch.
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8: 27 Grad haben wir in Kolan-Gondorf. Mannheim meldet 24, Schwäbisch Hall 28 und in Adenau sind es 25 Grad. Bernd Martlehner hier mit den Wetteraussichten.
9: Da und dort bilden sich Schauer und Gewitter, lokal drohen Unwetter, das heißt Wolkenbruch samt Überflutungen sowie Hagel- und Sturmböen. In manchen Regionen Baden-Württembergs scheint in schwüler Luft die Sonne und es passiert hinsichtlich Gewitter gar nichts. In der Nacht bleiben einzelne Gewitterschauer aktiv. Morgen entstehen nochmal Schauer und Gewitter, vor allem zwischen Südbaden und Oberschwaben, aber nur noch selten unwetterartig, sonst zeigt sich ab und zu die Sonne. Bei böigem Westwind erreichen die Temperaturen 22 bis 28 Grad.
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8: Und mit einer knapp 70 Jahre alten Flaschenpost. Gefunden von Bauarbeitern im Rhein bei Oberwesel. Was da drin steht. Und da steht was Tolles drin. Gleich hier bei uns.
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0: haben Sie einen schönen Feierabend heute am Freitag, gerne mit SWR 4. Es war vermutlich der 16. Juli 1958, also vor knappen 70 Jahren, als jemand auf dem Rhein eine Flaschenpost ins Wasser geworfen hat. Eine Sektflasche mit einer Speisekarte eines Rheindampfers drin und einem handgeschriebenen Brief. Ein Baggerfahrer hat diese Flasche jetzt bei Oberwesel gefunden. Jonas Wolf heißt der Mann und der wusste erst gar nicht, welchen Schatz er da gehoben hatte.
1: Wir haben das Brückenbauwerk abgerissen und die letzten Stücke von der Bodenplatte rausgenommen. Ja, und dann auf einmal habe ich dann die Flasche in der Schaufel gesehen. Da hatte ich Glück gehabt, dass sie noch ganz war und dann dachte ich, was ist das denn? Statt erstes wäre eine Zeitkapsel gewesen, weil das kommt ja auch öfters mal vor, dass man das bei solchen Bauwerken mit vergräbt. Aber das hat schon rausgestellt, dass es anscheinend doch eine Flaschenpost war.
0: Tja, die hat er dann abgegeben bei seinem Bauleiter und der hat sie gleich weitergereicht an Jan Zimmer, den Bürgermeister von Oberwesel.
2: Wir haben versucht, den Inhalt ganz vorsichtig rauszuziehen mit Pinzetten und so, hat aber leider nicht so ganz gefruchtet und wir haben gemerkt, weil es ein bisschen feucht war, der Zettel, dass es anfängt zu reißen und mussten die Flasche dann kaputt machen, um den Inhalt in Gänze rauszukriegen und haben dann erstmal entziffert, was das Tagesmenü auf diesem Schiff dann war. Wellfleisch für 2 Mark und die Preise haben wir uns erfreut und dann haben wir versucht, den handschriftlichen Brief zu entziffern.
0: Und das war nicht ganz einfach, denn die Schrift war ziemlich verschnörkelt geschrieben und auf Französisch. Vermutlich wollte ein junges Ehepaar damals mit dieser Flaschenpost ganz einfach Brieffreunde finden.
2: Ich gehe davon aus, die hatten eine feuchtfröhliche Schifffahrt und haben vielleicht sogar die Flasche Sekt auf diesem Schiff leer getrunken und kamen dann auf die Idee, mit der Speisekarte, die auf dem Tisch gelegen hat, vermutlich diesen Brief zu schreiben und in den Rhein zu werfen dann. Und es ist bei uns dann angetrieben.
0: Ja, wirklich ein kleines Wunder, dass diese Flasche nach fast 70 Jahren dort bei Oberwesel völlig unversehrt gefunden wurde. Ob die beiden Absender noch leben heutzutage, ist zumindest Stand heute Abend noch nicht bekannt. Welch schöne Geschichte!

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6: Genau, 6:30. Es gilt weiter eine Unwetterwarnung für Baden-Württemberg vor schweren Gewittern mit orkanartigen Böen bis zu 110 km/h und Hagelkorngröße bis zu 3 cm. Außerdem kann es örtlich zu extrem heftigem Starkregen kommen. Passen Sie bitte überall auf. Das sind die Staus im Moment auf der A3 Frankfurt Richtung Köln. 4 Kilometer zwischen Siebengebirge und dem Kreuz Bonn-Siegburg. Eine knappe halbe Stunde obendrauf. Die A5 Karlsruhe Richtung Frankfurt zwischen Kronau und dem Kreuz Walldorf 4 Kilometer Stau, Viertelstunde mehr. Die A5 Karlsruhe Richtung Basel zwischen Appenweier und Lahr 5 Kilometer stockender Verkehr. Die A5 Karlsruhe Richtung Basel zwischen Offenburg und Lahr 4 Kilometer stockend, Viertelstunde plus. A6 Mannheim Richtung Heilbronn zwischen dem Firnheimer Dreieck und dem Kreuz Mannheim, Unfall 5 Kilometer Stau, 40 Minuten mehr. Nochmal die Autobahn 6, Heilbronn Richtung Nürnberg, zwischen dem Kreuz Feuchtwangen-Kreilsheim und Aurach 10 Kilometer Stau, eine Stunde brauchen Sie hier mehr. Die Autobahn 8, Stuttgart Richtung Karlsruhe, zwischen Pforzheim Süd und Pforzheim Nord 5 Kilometer stockend, 15 Minuten plus. Und das gilt auch für die Gegenrichtung, auch hier 5 Kilometer stockender Verkehr zwischen Pforzheim West und Pforzheim Ost. Auf der Autobahn 8 Stuttgart Richtung München ist im Kreuz Stuttgart weiter die Überleitung zur Autobahn 81 Richtung Singen wegen eines defekten Schwertransporters gesperrt, voraussichtlich noch diverse Stunden lang. Dann die Schweiz, die A2 Luzern Richtung Gotthard zwischen Amsteck und Göschnen 6 Kilometer Stau, eine Stunde obendrauf, die Einfahrt Göschnen ist immer noch gesperrt. Und B179 Füssen Richtung Reute. Vor dem Grenztunnel Füssen gibt's eine halbe Stunde Wartezeit bei der Einreise nach Österreich. Alle Verkehrsinfos natürlich regelmäßig aktualisiert, auch auf swr4.de.
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6: 28 Grad in Nassau und auch in Freiburg. Balingen meldet 26 und Saarburg 25 Grad. Bis in die kommende Nacht hinein rechnen Sie bitte noch mit kräftigen Schauern und Gewittern. Danach ist dann aber endlich Ruhe. Am Wochenende meist friedliches Sommerwetter. Nur ganz vereinzelt noch mal ein kurzes Gewitter zwischendurch, aber kein Vergleich mehr zu heute. Die Temperaturen morgen am Samstag bis 28, am Sonntag dann angenehme 25 Grad.
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6: Apropos angenehm, hier kommen Gloria Gaynor und Shaken Stevens.
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0: Bitte einmal Vorsicht, jede Menge Fahrzeugteile auf der Autobahn 81 Würzburg Richtung Heilbronn. Zwischen Tauberbischofsheim und Ahorn liegen Fahrzeugteile auf der Autobahn. Bitte Vorsicht. SWR 4, Freitagabend. Halten Sie durch, falls es bei Ihnen vor der Haustür gerade noch heftig regnet und stürmt. Es sind die letzten Ausläufer dieser Gewitterwetterlage, die uns da seit ein paar Tagen schon sympathisch begleitet. Bernd Martlehner, unser SWR 4 Wetterexperte heute Abend, würdest du für die kommende Nacht schon Entwarnung geben?
1: Ja, eine vorsichtige Entwarnung kann ich aussprechen. Jetzt nicht für die nächsten 2-3 Stunden, weil da ziehen noch ein paar Gewitter durch. Die kann man jetzt im Großen und Ganzen in die Kategorie normales Sommergewitter schieben. Okay, es ist mal eine Sturmböe dabei, es regnet heftig, es ist kleinkorniger Hagel dabei, aber jetzt nichts Vergleichbares mit gestern, wo es wirklich zerstörende Superzellen, das sind diese große rotierenden Gewitterwolken, gab mit großem Hagel, mit Orkanböen. Das wird es jetzt nicht mehr geben heute Abend. Und man kann zumindest für eine Region jetzt schon eine Entwarnung aussprechen. Das ist das nördliche Rheinland-Pfalz. Also alles, was rund um Eifel und Westerwald ist, auch wenn jetzt da großflächig die Wolken die Sonne abschirmen, da passiert nichts mehr. Die Schwüle ist zurückgegangen. Die Temperaturen sind allerdings immer noch hoch. Zum Beispiel mit 27 Grad in Bad Neuenahr-Ahrweiler. 30 Grad haben wir noch bei schwüler Hitze in Mülheim im Markgräflerland.
0: Wir schauen aufs Wochenende, Bernd. So ganz ohne Gewitter geht's auch da wohl nicht. Aber das ist, glaube ich, kein Vergleich zu dem, was wir diese Woche hatten, ne?
1: Richtig, und betrifft auch nicht alle im Sendegebiet. Es sind morgen in der Südhälfte Baden-Württembergs noch ein paar Schauer und Gewitter unterwegs. Kaum im Unwetterbereich das Ganze. Okay, Platzregen, kleinkörnige Hagel, ein paar stürmische Böen sind auch da noch mit einzuplanen, unterbrochen von kurzen sonnigen Phasen.

0: Mehr Sonnenschein gibt es in der Nordhälfte von Baden-Württemberg. So ab, manche fragen sich immer, wo beginnt die Nordhälfte? Ab etwa Aachen, Baden-Baden, Stuttgart rüber nach Aalen, da beginnt die Nordhälfte. Und auch in Rheinland-Pfalz ist es abgesehen von vereinzelten Schauern weitgehend trocken. Es gibt ein paar Signale von Platzregen. Ich würde jetzt das nicht allzu überbewerten. Die Temperaturen morgen nicht mehr ganz so hoch wie heute, 22 bis 28 Grad. Und dort, wo die Sonne scheint, keine Schwüle mehr. Und am Sonntag kommt noch mal so ein Band mit Schauern und Gewittern durch. Das hängt dann zur Mittagszeit die allerletzten Reste am Bodensee und im Allgäu. Dann wird es freundlicher. Böiger Nordwestwind ist dabei und der drückt auf die Temperaturen. Das hatten wir schon lange nicht mehr, dass dann bei maximal 25 Grad Schluss sein wird am Sonntag.
1: Das sind doch mal schön angenehme Temperaturen. Ich freue mich darauf, ehrlich gesagt. Von unserem Wetterexperten, von Bernd Martlehner, das ausführliche Wetter heute Abend hier in SWR 4.

bitte. SWR4 warnt vor großen Ästen auf der Fahrbahn. Auf der A5 Frankfurt Richtung Karlsruhe. Die liegen hier zwischen dem Kreuz Weinsberg und Hirschberg auf der Autobahn. Große Äste. Bitte Vorsicht.

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1: Mit Martina Patenge. Guten Abend. Würden Sie mich mal anschauen, bitte? Mit dieser Frage bleibt eine Frau plötzlich vor mir stehen. Ich kenne sie nicht. Wir stehen im Gedränge vor dem Staatstheater in Mainz und genießen die große Opernnacht. Ein herrliches Spektakel. Große Opernarien und ein schwungvolles Orchester, das macht gute Laune. Aber jetzt ist Pause. Alle wollen was trinken, es ist glutheiß. Und da steht nun diese unbekannte jüngere Frau vor mir und sagt, würden Sie mich mal anschauen bitte, ob mein Make-up noch okay ist? Sprachlos bin ich selten. Aber jetzt brauche ich doch einen Moment, um die Situation ganz zu erfassen. Sie zögert nicht, sondern hält mir ihr Gesicht hin, ganz unbefangen. Mir bleibt gar keine Zeit, weiter nachzudenken. Also schaue ich sie an, schaue sie genau an, wie sie es wünscht. Sorgfältig geschminkt, Augen, Wangen, Lippen, alles perfekt. Das Make-up hat der Hitze bisher standgehalten. Sie sehen wundervoll aus, es ist alles in Ordnung, sage ich ganz direkt. Sie bleibt skeptisch, deshalb schaue ich noch ein zweites Mal sehr aufmerksam, damit sie es auch glaubt und wiederhole, ihr Make-up ist ganz in Ordnung. Froh und erleichtert geht sie weiter und verschwindet in der großen Menschenmenge. Verdutzt bleibe ich zurück. Was war das denn? Eine wildfremde Frau hat mich gebeten, für einen Moment ihr Spiegel zu sein, warum auch immer sie mich ausgesucht hat. Mir drängt sich ein Wort auf. Sie zeigte mir ihr Antlitz voller Vertrauen. Sie machte sich verletzlich. Woher kann sie wissen, ob ich ehrlich bin? Doch mit mir ist auch etwas passiert. Ich bin ein bisschen verwirrt, ja, und auch berührt. Das war schon sehr persönlich, geradezu intim. Während ich ihr ins Gesicht geschaut habe, das sie mir so nah und offen gezeigt hat, hat sie umgekehrt auch mir in die Augen geschaut, prüfend, was meine Augen ihr erzählen. Zwei schauen sich an, zwei unbekannte Menschen. Überraschend, flüchtig, so lebendig. Sehen und gesehen werden einmal ganz anders, mitten im Pausentrubel unter Hunderten von Menschen. Kein Wunder, dass mir das Herz heftig klopft. Martina Patenge, Mainz, für die katholische Kirche.
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2: Um 19 Uhr mit Heike Lüttich. Guten Abend. Jens Spahn verteidigt die Entscheidung für eine Leihmutter in den USA. Der Europaabgeordnete Glück soll neuer FDP-Chef im Land werden. Und das Wetter, mal Sonne, mal Wolken, örtlich unwetterartige Gewitter. Heute Nacht 18 bis 13 Grad. Unionsfraktionschef Spahn hat sich in der Debatte zur Leihmutterschaft seines Kindes erstmals selbst geäußert und die Entscheidung verteidigt. In einem Podcast der Bild-Zeitung sagte er sei lange zerrissen gewesen. Aus Berlin, Birte Sönnigsen.
3: Er habe lange mit sich gerungen. Er und sein Mann hätten sich aber von Anfang an ein Kind gewünscht. Deshalb hätten sie mehrere Optionen abgewogen und sich am Ende für eine Leihmutterschaft in den USA entschieden. Spahn sagt, es sei ihm bewusst, dass es in seiner Partei eine klare Beschlusslage gibt. Die CDU lehnt Leihmutterschaft ab und hatte das zuletzt auf ihrem Parteitag im Februar bekräftigt. Spahn räumt ein, dass er früher auch mit seiner Partei über das Thema hätte sprechen sollen. Ob Jens Spahn Fraktionsvorsitzender bleiben wird, ist offen. Spahn sagt, nur die Fraktion kann darüber entscheiden, wie es weitergeht. Für ihn selbst gäbe es nichts Wichtigeres als seine Familie.
2: Deutschland erhält im Bericht der EU-Kommission zur Rechtsstaatlichkeit ein überwiegend positives Zeugnis. So nehmen beispielsweise 3/4 der Bevölkerung die Justiz als unabhängig wahr. Deutlich mehr Probleme sieht die EU-Kommission in Ländern wie Ungarn, Bulgarien oder der Slowakei. Dort herrschten weiterhin Probleme mit Korruption und unreguliertem Lobbyismus. Auch die Unabhängigkeit der Justiz sei in einzelnen EU-Ländern ein Problem. Die Deutsche Bahn muss auf stark befahrenen Strecken künftig auch Wettbewerber dulden. Die Bundesnetzagentur hat entschieden, dass das italienische Bahnunternehmen Italo im Jahr 2028 in den deutschen Markt einsteigen darf. Die Reaktionen in Deutschland auf diese Entscheidung sind unterschiedlich. Aus der Wirtschaftsredaktion Michael Wegmer.
4: Die Monopolkommission der Bundesregierung verweist auf Italien. Dort habe Wettbewerb zu niedrigeren Preisen und besserer Qualität geführt. Auch der Verband der privaten Verkehrsunternehmen MoFair begrüßt den Beschluss ausdrücklich. Der Verkehrsclub Deutschland verlangt aber strengere Vorgaben für neue Anbieter. Man dürfe nicht nur wenige attraktive Verbindungen tagsüber anbieten, sondern es brauche einen verlässlichen Takt von frühmorgens an. Auch die Eisenbahn- und Verkehrsgewerkschaft warnt davor, dass sich neue Anbieter möglicherweise nur die Rosinen herauspicken.
2: Der Klimasachverständigenrat Baden-Württemberg warnt in einem aktuellen Bericht vor den massiven Folgen des Klimawandels für die Gesundheit der Menschen im Land. Die Wissenschaftler fordern darin, dass Hitzeaktionspläne schneller kommen müssen, besonders zum Schutz von Kindern und älteren Menschen. Christian Susanka.
5: Mehr Pollen und Staub, mehr Hitzetage, mehr Krankheiten und Erreger. Der Klimawandel wird die Lebensbedingungen der Menschen in Baden-Württemberg massiv beeinflussen. Dies gehe zulasten der Gesundheit, so die Warnung des Klimasachverständigenrats in einem neuen Bericht, der dem SWR exklusiv vorliegt. Ohne schnelle, substanzielle Fortschritte beim Klimaschutz wird der Klimawandel Ausmaße annehmen, an die wir uns nicht mehr anpassen können, warnt die Vorsitzende des Expertenrats Schmidt gegenüber dem SWR.
2: Der Europaabgeordnete Andreas Glück soll neuer Landesvorsitzender der FDP in Baden-Württemberg werden. Der 51-jährige Arzt aus Münsingen im Kreis Reutlingen setzte sich in einer Mitgliederbefragung des Landesverbandes gegen seinen Kontrahenten Sean Braun von Stumm aus Karlsruhe durch. Glück ist der letzte hauptberufliche Parlamentarier, den die FDP in Baden-Württemberg nach dem Ausscheiden aus Bundestag und Landtag noch hat. Er soll auf dem Landesparteitag im September in Balingen im Zollernalbkreis zum neuen Landesvorsitzenden gewählt werden. Die Zeit, es wird in wenigen Sekunden 19.04 Uhr.
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6: Geht los mit einer ungesicherten Unfallstelle auf der Autobahn 6 Mannheim Richtung Heilbronn. Hier bitte aufpassen zwischen Wiesloch-Rauenberg und Sinsheim. Hier stehen Sie im Stau heute Abend auf der A3 Frankfurt Richtung Köln zwischen Siebengebirge und dem Kreuz Bonn-Siegburg. 4 Kilometer Stau, knappe halbe Stunde plus. Die A5 Karlsruhe Richtung Frankfurt zwischen Kronau und dem Kreuz Walldorf. 4 Kilometer Stau, Viertelstunde obendrauf. Die A5 Karlsruhe Richtung Basel, 3 Kilometer Stau noch zwischen Offenburg und Lahr. Auch hier eine Viertelstunde mehr. Die A6 Heilbronn Richtung Nürnberg. Zwischen dem Kreuz Feuchtwangen-Kreilsheim und Aurach gibt es 12 Kilometer Stau und eine Stunde plus. A61 Mönchengladbach Richtung Koblenz. Zwischen Rheinbach und dem Dreieck Bad 9a 6 Kilometer stockender Verkehr, 20 Minuten mehr. A8 Karlsruhe Richtung Stuttgart. Zwischen Pforzheim West und Pforzheim Ost 6 Kilometer streckenweise stockend, eine Viertelstunde plus. Auf der Autobahn 8 Stuttgart Richtung München ist im Kreuz Stuttgart weiter die Überleitung zur A81 Richtung Singen gesperrt. Voraussichtlich noch den ganzen Tag lang, da blockiert weiter ein defekter Schwertransport den Verkehr. Und die Schweiz, die A2 Luzern Richtung Gotthard zwischen Amsteg und Göschnen, 5 Kilometer Stau noch, 50 Minuten plus. Die Einfahrt Göschnen ist wie immer bei Stau gesperrt. Alle Verkehrsinfos jederzeit auf swr4.de. Und von mir gibt's eine gute Fahrt.
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6: 25 Grad haben wir in Offenburg, 21 in Bad Dürkheim, Daun meldet 24 und Wangen glatte 20 Grad. Die Wetteraussichten fürs Wochenende hier mit Bernd Martlehner.
7: Da und dort werden Sie Schauer und Gewitter, lokal drohen Unwetter. Das heißt Wolkenbruch samt Überflutungen sowie Hagel- und Sturmböen. In manchen Regionen Baden-Württembergs scheint in schwüler Luft die Sonne und es passiert hinsichtlich Gewitter gar nichts. In der Nacht bleiben einzelne Gewitterschauer aktiv. Morgen entstehen nochmal Schauer und Gewitter, vor allem zwischen Südbaden und Oberschwaben, aber nur noch selten unwetterartig, sonst zeigt sich ab und zu die Sonne. Bei böigem Westwind erreichen die Temperaturen 22 bis 28 Grad.
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6: Yo, wir tauchen mal wieder tief ein in unsere Sturm- und Drangzeit damals. In die guten alten 70er und holen die Bilder von damals mal wieder ans Tageslicht, auf denen wir mit Schlaghose, Rüschenhemd, viel zu großer Sonnenbrille und schulterlangem Haupthaar vor dem VW Käfer stehen. Oder vor dem Opel Kadett. Oder dem Audi 80 oder was auch immer Sie damals gefahren haben. Wir spielen jeden Abend hier in SWR 4 die Songs, die damals aus dem Autoradio kamen. Zum Beispiel von The Sweet von den New Seekers und von Exile. Mit den dreien geht's heute los.
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0: Uwe aus Rheinau hat sich gerade per SWR4-App hier im Studio gemeldet. Er hat damals in den 70ern einen VW Scirocco GTI gefahren. Respekt, lieber Uwe. Gute Laune fürs Wochenende, gerade versprüht von The Sweet. Das hat 72 funktioniert und funktioniert heutzutage immer noch super mit Papa Joe hier in SWR 4. In den 70ern nach 7, die ihnen jetzt einen der berühmtesten Künstler aller Zeiten bieten. Billy Joel nämlich, der diesem Berühmtsein war etwas zwiegespalten gegenüberstand.
1: Zu den Vorteilen gehört, dass man im Restaurant immer einen guten Tisch bekommt. Ich verdiene viel Geld. Ich kann mich sehr gut um meine Familie kümmern. Ich kann mir viel Zeit lassen, Musik zu schreiben. Ich kann mir alle Zeit der Welt nehmen, um Musik zu spielen, was mir richtig viel Spaß macht. Ich kann weiter Musik machen, weil ich Erfolg habe. Und ich kann Leute kennenlernen, die ich sonst wohl nie getroffen hätte. Das macht richtig viel Spaß. Aber es gibt natürlich auch Nachteile. Du bekommst zwar einen guten Tisch im Restaurant, aber du kommst nicht zum Essen, weil alle Leute Autogramme haben wollen. Aber insgesamt ist es ein lustiger Job.
0: Ja, der nicht nur ihm Spaß macht, sondern vor allem auch uns natürlich. Denn ohne die großen Klassiker von Billy Joel wäre die Musikwelt deutlich ärmer. Da sind wir uns, glaube ich, einig. Wir spielen heute Abend mal einen gesellschaftskritischen Song von ihm, in dem es um normale Arbeiter geht, die aber das versuchen zu kaschieren, dass sie normale Arbeiter sind, indem sie sich fette Autos und Häuser in exklusiven Wohnlagen kaufen. Dafür dann logischerweise extrem viel Geld ausgeben, hoch verschuldet sind und dann versuchen, mit ihrer normalen Arbeit die Schulden zu begleichen. Quasi eine Milchmädchenrechnung. Moving Out 77 von Billy Joel.

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0: Jim Croce, Time in a Bottle.
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0: Kurz nach 7:30 zunächst die Unwetterwarnung für Baden-Württemberg hat weiter Gültigkeit. Vor schweren Gewittern heute Abend mit orkanartigen Böen bis zu 110 km/h und bis zu 3 cm großen Hagelkörnern. Außerdem rechnen Sie bitte bei Gewittern mit extrem heftigem Starkregen. Das sind die Staus heute Abend auf der A3 Frankfurt Richtung Würzburg. 10 Kilometer stockender Verkehr zwischen Seligenstadt und Aschaffenburg-Ost. Die A5 Basel Richtung Karlsruhe. Ein Unfall zwischen Ettenheim und Offenburg. Deswegen 9 Kilometer Stau und eine Dreiviertelstunde obendrauf. Nochmal die A5 Karlsruhe Richtung Frankfurt. Zwischen Kronau und dem Kreuz Walldorf 4 Kilometer Stau, 20 Minuten plus. Die A5 Frankfurt Richtung Karlsruhe zwischen Ladenburg und Heidelberg-Schwetzingen 9 Kilometer stockender Verkehr, 20 Minuten mehr. Die A6 Heilbronn Richtung Nürnberg zwischen dem Kreuz Feuchtwangen-Kreilsheim und Aurach weiter 12 Kilometer Stau. Hier brauchen Sie immer noch eine Stunde länger. Die A6 Heilbronn Richtung Mannheim zwischen Sinsheim und Wiesloch-Rauenberg 3 Kilometer Stau, 30 Minuten obendrauf. A61 Mönchengladbach Richtung Koblenz zwischen Rheinbach und dem Dreieck Bad 9a 6 Kilometer stockender Verkehr, 20 Minuten plus. A8 Karlsruhe Richtung Stuttgart zwischen Pforzheim West und Pforzheim Ost 6 Kilometer stockend, hier eine Viertelstunde mehr. Auf der Autobahn 8 Stuttgart Richtung München ist im Kreuz Stuttgart die Überleitung zur A81 Richtung Singen wegen des defekten Schwertransporters dort wahrscheinlich noch ein paar Stunden lang gesperrt. Und die Schweiz, die A2 Luzern Richtung Gotthard, weiter 5 Kilometer Stau zwischen Amsteg und Göschnen, 50 Minuten obendrauf und die Einfahrt Göschnen ist weiter gesperrt. Alle Infos vom Verkehr auf swr4.de und ich wünsche Ihnen eine gute Fahrt.
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0: 21 Grad in Heidelberg aktuell, 19 nur noch in Pirmasens. Wie angenehm, Balingen 25, Bitburg 23 Grad. Ein paar unruhige Stunden liegen noch vor uns. Die Schauer und Gewitter dauern vor allem in Baden-Württemberg noch bis in die Nacht hinein, dann bei 18 bis 12 Grad. Das Wochenende wird dann ziemlich angenehm. An beiden Tagen ein Sonne-Wolken-Mix und nur ganz vereinzelt noch ein kleines Gewitter zwischendurch. Morgen bis 28, am Sonntag dann wunderbare 25 Grad.
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0: Außerdem mit Michael Jackson, mit Slade und mit einem Song, der ein bisschen wehtut, gerade heute. Denn heute Abend sollte Bonnie Tyler bei uns hier im Südwesten auftreten, beim Hohentwiel-Festival in Singen. Jetzt in diesem Moment. Beginn wäre 19 Uhr gewesen. Dass Bonnie Tyler nicht mehr unter uns ist, das haben Sie mitbekommen. Gestern vor einer Woche ist sie gestorben. Und ich habe das Gefühl, dass die Trauerphase noch lange, lange nicht vorbei ist. Dafür war sie einfach ein zu großer und erfolgreicher Weltstar. Wir spielen sie heute Abend. Hier kommt sie, Bonnie Tyler.
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frühe Michael Jackson. In den 70er nach 7 heute Abend mit Rock With You. Jetzt kommt ein Klassiker, der damals ziemlich große Probleme hatte, überhaupt im Radio gespielt zu werden. Weil die Stationen in den USA dachten, es ginge um Drogen. Weil der Song Rocky Mountain High hieß und weil die Amis da gerade versuchten, die wilde Zeit der Hippies und des ungezügelten Drogenkonsums so ein bisschen hinter sich zu lassen. Da durfte sowas natürlich nicht im Radio laufen, ist ja klar. Und deswegen hat das ziemlich lange gedauert, bis John Denver die Verantwortlichen davon überzeugt hatte, dass er einfach nur mal nachts in seinem Schlafsack draußen in den Bergen lag, um sich am wunderschönen Himmel zu erfreuen und Sternschnuppen zu zählen. Und sich in diesem Moment einfach mit der Natur in Colorado sehr verbunden gefühlt hat. Und das Thema in diesem Song ist. Und nichts anderes. Und so kam es dann, dass es Rocky Mountain High schon seit September 72 gab, das Stück aber erst Monate später zum ersten Mal im Radio lief. Wie bei uns hier heute Abend. Völlig ohne Hintergedanken. John Denver in den 70er nach 7. Rocky Mountain High in SWR 4.

manchen Songs traut man sich gar nicht, das Mikro wieder aufzumachen. Das ist so einer, finde ich. The Rose, Bette Midler. Gerade gehört hier in den 70er nach 7, in der kurz vorm Wochenende-Ausgabe, dass sie hoffentlich schon so langsam einläuten bei sich zu Hause. Hier bei uns in SWR 4 wird's nochmal feurig, die 70er nach 7. Wir sind die Gibson Brothers mit...

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3: Um 20 Uhr mit Stefan Iferts. Unionsfraktionschef Spahn hat sich in der Debatte zur Leihmutterschaft seines Kindes erstmals selbst geäußert. In einem Podcast von Bild spricht er von seiner Zerrissenheit in dieser Frage. Aus Berlin Birte Sönnigsen.
4: Er habe lange mit sich gerungen. Er und sein Mann hätten sich aber von Anfang an ein Kind gewünscht. Deshalb hätten sie mehrere Optionen abgewogen und sich am Ende für eine Leihmutterschaft in den USA entschieden. Spahn sagt, es sei ihm bewusst, dass es in seiner Partei eine klare Beschlusslage gibt. Die CDU lehnt Leihmutterschaft ab und hatte das zuletzt auf ihrem Parteitag im Februar bekräftigt. Spahn räumt ein, dass er früher auch mit seiner Partei über das Thema hätte sprechen sollen. Ob Jens Spahn Fraktionsvorsitzender bleiben wird, ist offen. Spahn sagt, nur die Fraktion kann darüber entscheiden, wie es weitergeht. Für ihn selbst gäbe es nichts Wichtigeres als seine Familie.
3: Der Europaabgeordnete Andreas Glück aus Münsingen soll neuer Landesvorsitzender der FDP in Baden-Württemberg werden. Er setzte sich bei einer Mitgliederbefragung mit gut 55% der Stimmen durch. Knut Bauer berichtet.
5: Glück zeigte sich überzeugt davon, dass die FDP in Baden-Württemberg wieder erfolgreich sein werde. In schwierigen Zeiten brauche man eine liberale Kraft, die nicht für einen Nanny-Staat eintrete, sagte der 51-Jährige nach Bekanntgabe des Ergebnisses. Die Wahlbeteiligung bei der Mitgliederbefragung lag bei nur 16,5%. Glück war 8 Jahre Landtagsabgeordneter und sitzt seit 2019 für die FDP im Europaparlament. Gewählt werden soll der neue Parteichef auf einem Parteitag Ende September in Balingen.
3: In Worms beginnen die Nibelungenfestspiele. Intendant Hoffmann verspricht mit dem Stück Die Hunnenkönigin einen bildgewaltigen und intrigenreichen Mittelalter-Thriller. Die Vorstellungen sind alle bereits ausverkauft. Der deutsche Radprofi Florian Lipowitz aus Laichingen im Alb-Donau-Kreis ist in der Gesamtwertung der Tour de France heute einen Rang auf Platz 7 abgerutscht. Auf der mit über 205 Kilometern längsten Etappe kam er als 36. ins Ziel. Tagessieger wurde der Schweizer Mauro Schmidt. Gesamtführender ist weiter der Slowene Tadej Pogacar. Mittelfeldspieler Joan Manzambi wechselt vom SC Freiburg zu Aston Villa nach England. Das hat der Fußball-Bundesligist bestätigt. Nach Medienberichten beträgt die Ablösesumme bis zu 70 Millionen Euro. Bei der Fußball-WM hatte Manzambi 3 Tore für die Schweiz erzielt. Das Wetter: in der Nacht weitere Schauer und Gewitter möglich, vor allem in Baden-Württemberg. Dabei auch wieder Gefahr von Starkregen, Hagel und Sturmböen. Tiefstwerte 18 bis 12 Grad. Morgen gibt es vor allem in der Südhälfte von Baden-Württemberg zeitweise Schauer und Gewitter. 22 Grad gibt es höchstens in Gerolstein und 28 in Freiburg. Auch am Sonntag mal örtlich nochmal Gewitter. Die Zeit, es ist 20.03 Uhr.
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6: Mit diesen Staus noch auf der A3 Frankfurt Richtung Würzburg 10 Kilometer stockender Verkehr zwischen Seligenstadt und Aschaffenburg Ost. Die A5 Basel Richtung Karlsruhe, Bergungsarbeiten zwischen Ettenheim und Offenburg, 8 Kilometer Stau. Hier brauchen Sie eine Dreiviertelstunde mehr. Und in der Gegenrichtung zwischen Lahr und Herbolzheim, 8 Kilometer Stau, eine halbe Stunde plus. Die A5 Frankfurt Richtung Kassel, zwischen dem Nordwestkreuz Frankfurt und dem Bad Homburger Kreuz, wird gebaut, deswegen hier 4 Kilometer Stau. Die A6 Heilbronn Richtung Mannheim, zwischen Sinsheim und Wiesloch-Rauenberg, 3 Kilometer Stau, 30 Minuten obendrauf. Auf der Autobahn 8 Stuttgart Richtung München ist im Kreuz Stuttgart die Überleitung zur A81 Richtung Singen voraussichtlich noch ein paar Stunden lang gesperrt, wegen des defekten Schwertransporters, der da schon seit vergangener Nacht steht. Und die Schweiz, die A2 Luzern Richtung Gotthard, zwischen Amsteck und Göschnen noch 5 Kilometer Stau und 50 Minuten plus. Die Einfahrt Göschnen ist weiter gesperrt. Alle Infos vom Verkehr natürlich auch auf swr4.de und ich wünsche Ihnen eine gute Fahrt.
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6: Ja, immer noch ein leicht unrunder bei uns im Südwesten, was die Gewitterlage angeht. Umso wichtiger, dass die Musik im Radio den Gegenpol bildet und sie ganz gemütlich und entspannt Richtung Wochenende schiebt. Und genau das macht der SWR4 Sommerabend. Jetzt mit Dean Martin, mit Player und mit John Lennon.
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0: Höflichkeit geht, glaube ich, nicht. Dean Martin, Everybody Loves Somebody, gerade gehört hier im SWR4 Sommerabend. Wenn Sie auf der Autobahn 6 unterwegs sind, Nürnberg Richtung Heilbronn, bitte einmal Vorsicht, hier liegen Fahrzeugteile zwischen Crailsheim und Kirchberg. 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

0: Version, oder? If You Leave Me Now von Marvin und Herbie. Die kommen aus Brasilien.
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0: Kurz nach 8:30 weiter gilt die Unwetterwarnung für Baden-Württemberg vor schweren Gewittern mit orkanartigen Böen bis zu 110 km/h und einer Hagelgröße bis zu 3 cm. Außerdem kann es örtlich noch extrem heftigen Starkregen geben. Seien Sie bitte vorsichtig. Die A3, Frankfurt Richtung Würzburg, immer noch 10 Kilometer stockender Verkehr zwischen Seligenstadt und Aschaffenburg-Ost. Die A5, Basel Richtung Karlsruhe, zwischen Ettenheim und Offenburg laufen Bergungsarbeiten, deswegen 8 Kilometer Stau und eine Dreiviertelstunde obendrauf. Auch in der Gegenrichtung 8 Kilometer Stau zwischen Lahr und Herbolzheim, Verzögerung hier eine halbe Stunde. Die A6 Heilbronn Richtung Mannheim zwischen Sinsheim und Wiesloch-Rauenberg. 3 Kilometer Stau, 30 Minuten mehr. Auf der Autobahn 8 Stuttgart Richtung München ist im Kreuz Stuttgart die Überleitung zur Autobahn 81 Richtung Singen wegen des defekten Schwertransporters doch noch ein paar Stunden lang gesperrt. Und die Schweiz, die A2 Luzern Richtung Gotthard zwischen Amsteck und Göschnen immer noch 5 Kilometer Stau und 50 Minuten plus. Die Einfahrt Göschnen ist deswegen weiter gesperrt. Alle Infos vom Verkehr jederzeit auf swr4.de. Kommen Sie gut durch.
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0: 27 Grad haben wir noch in Singen, 20 in Pirmasens, Esslingen meldet 21 Grad und in Moorbach sind es 19 Grad. Bis in die Nacht hinein rechnen Sie bitte noch mit kräftigen Schauern und Gewittern. Danach ist dann aber endlich Ruhe. Am Wochenende meist friedliches Sommerwetter, nur ganz vereinzelt. Nochmal ein ganz kurzes Gewitter zwischendurch, aber kein Vergleich mehr zu heute. Die Temperaturen morgen am Samstag bis 28, am Sonntag dann bis 25 Grad.
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0: Ich wünsche Ihnen einen schönen heute am Freitag jetzt mit Neil Diamond und mit Carly Simon.
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Sweetest Feeling, Musik von Jackie Wilson im SWR 4 Sommerabend, heute am Freitag. Bitte einmal Vorsicht, gibt eine ungesicherte Unfallstelle auf der Autobahn 98 Schaffhausen Richtung Stockach. Hier aufpassen zwischen dem Kreuz Hegau und Stockach West, noch nicht gesichert. Hier kommt die erste richtig erfolgreiche Single von Hall & Oates, die ja besonders in den 80ern dann zu einem der erfolgreichsten Duos der Musikgeschichte mutieren sollten. Und los ging das Ganze mit Sarah Smile im Jahr 76. Die Sarah war damals die Freundin von Daryl Hall und die war ziemlich motzig, weil ihr Typ dauernd im Studio rumhing und Musik machte, aber nichts dabei rumkam. Und mit diesem Song hier hat Daryl Hall sie angeblich besänftigt damals und ihr gesagt, wenn dieses Stück über dich kein Erfolg wird, dann denken wir nochmal neu nach, was dann ja Gott sei Dank nicht nötig war. Der erste Top-10-Hit für Hall & Oates, hier ist Sarah Smile.

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1: Um 21 Uhr mit Stefan Eferts. Deutschland und Frankreich wollen militärisch enger zusammenarbeiten. Kanzler Merz und Präsident Macron kündigten nach einem Treffen in Brühl bei Köln an, die Bundeswehr werde in diesem Jahr erstmals an einer Nuklearübung der französischen Armee teilnehmen. Beide Länder wollen auch gemeinsame Rüstungsprojekte vorantreiben. Es geht unter anderem um die Entwicklung von Technologie für künftige Panzer. Der Rechtsstaat in Deutschland erhält von der EU-Kommission ein überwiegend positives Zeugnis. So nehmen beispielsweise 2/3 der Bevölkerung die Justiz als unabhängig wahr. Dennoch sieht die EU-Kommission in Deutschland auch Probleme. Aus Brüssel berichtet Niklas Fortmann.
2: Unter anderem müsse klarer erkennbar sein, in welchem Umfang Lobbyisten Einfluss auf Gesetze ausüben. Laut der Brüsseler Behörde habe es zuletzt keinen Fortschritt beim Aufbau eines umfassenden Lobbyregisters gegeben. Außerdem sollten Medien in Deutschland leicht an amtliche Informationen kommen können. Die bisherigen Gesetze reichten laut Bericht nicht aus. Deutlich mehr Probleme sieht die EU-Kommission in Ländern wie Ungarn, Bulgarien oder der Slowakei. Dort herrschten weiterhin Probleme mit Korruption und unreguliertem Lobbyismus. Auch die Unabhängigkeit der Justiz sei in einzelnen EU-Ländern ein Problem.
1: Unionsfraktionschef Spahn hat sich erstmals in der Debatte um die Leihmutterschaft geäußert. Spahn sagte in einem Podcast von Bild, er sei bei diesem Thema lange zerrissen gewesen. Er räumte ein, er hätte seine Partei früher informieren müssen. Über seine politische Zukunft wolle er die Bundestagsfraktion entscheiden lassen. Der CDU-Landesverband von Mecklenburg-Vorpommern hatte Spahns Rücktritt gefordert. Leihmutterschaft ist in Deutschland nicht erlaubt. Der Schweizer Fußballnationalspieler Joan Mansambi wechselt vom Bundesligisten SC Freiburg zu Aston Villa nach England. Medienberichten zufolge beträgt die für den Sportclub historische Ablösesumme bis zu 70 Millionen Euro. SWR-Sportreporter Kersten Eichhorn.
3: Nach dem obligatorischen Medizincheck unterschrieb der Schweizer WM-Fahrer einen langfristigen Vertrag in Birmingham. Der 20-Jährige spielte zuletzt beim Sportclub eine überzeugende Rückrunde in der Bundesliga, wurde anschließend bei der WM zum Shootingstar der Schweiz. Joan Mansambi schoss 3 Tore und bereitete 2 weitere vor. Der SC Freiburg hatte das Top-Talent vor 3 Jahren von Servette Genf in den Breisgau geholt und behutsam für die Bundesliga aufgebaut. Sportlich ist der Weggang von Joan Mansambi zu Aston Villa ein großer Verlust.
1: Das Wetter. In der Nacht sind weitere Schauer und Gewitter möglich, vor allem in Baden-Württemberg. Dabei auch wieder Gefahr von Starkregen, Hagel und Sturmböen. Tiefstwerte 18 bis 12 Grad. Morgen gibt es vor allem in der Südhälfte von Baden-Württemberg zeitweise Schauer oder Gewitter. 22 Grad gibt es höchstens in Simmern und bis zu 28 Grad in Hockenheim. Auch am Sonntag mal gewitterig. 21.03 Uhr.
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4: Mit der Autobahn 3 Frankfurt Richtung Würzburg hier noch 5 Kilometer stockender Verkehr zwischen Seligenstadt und Aschaffenburg Ost. Die A5 Basel Richtung Karlsruhe zwischen Lahr und Offenburg, 5 Kilometer Stau, halbe Stunde plus. In der Gegenrichtung sind es noch 7 Kilometer Stau zwischen Lahr und Herbolzheim. Hier brauchen Sie eine gute halbe Stunde mehr. Die A5 Basel Richtung Karlsruhe zwischen Offenburg und Achern, ein Unfall, 3 Kilometer Stau, 20 Minuten obendrauf. Auf der A8 Stuttgart Richtung München ist im Kreuz Stuttgart die Überleitung zur Autobahn 81 Richtung Singen wegen des defekten Schwertransports dort voraussichtlich noch ein paar Stunden lang gesperrt. Und die Schweiz, die A2 Luzern Richtung Gotthard zwischen Amsteg und Göschnen, 5 Kilometer Stau, dauert 50 Minuten länger und die Einfahrt Göschnen ist weiter gesperrt. Alle Infos vom Verkehr natürlich auch bei uns im Netz zu finden auf swr4.de.
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4: Jetzt haben wir, ehrlich gesagt, die Qual der Wahl zwischen 2 Klassikern, die beide wunderschön sind. You've Got a Friend war 1971 gleich zweimal mega erfolgreich. Einmal von der Schöpferin persönlich, von Carole King. Und dann gab es ein paar Wochen später die Version von James Taylor. Mindestens genauso genial. Also werfen wir eine Münze. Kopf ist James Taylor und Zahl ist Carole King. Achtung! Okay, hier kommt James Taylor.
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Tatsächlich-Version von Bobby Hab. Die passt einfach besser in den SWR 4 Sommerabend. Die von Boney M. spielen wir dann morgen Abend in der SWR 4 Party. Da passt die dann deutlich besser. Freitagabend, die Arbeit ist hoffentlich getan bei Ihnen für diese Woche und Sie haben Zeit und Muße, sich diese wunderbare Musik hier im SWR 4 Sommerabend anzuhören, die Sie den Stress der Woche ganz einfach vergessen lässt und Sie sehr entspannt ins Wochenende begleitet. Machen wir jetzt hier in SWR 4 mit Leonard Cohen und mit The Police.

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0: Gloria Estefan. Heute Abend im SWR4 Sommerabend.
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0: 9:30 haben wir es mit der A6, die A3 kommt zuerst, Frankfurt Richtung Würzburg. Hier wird der Bildschirm gerade mal kurz schwarz, aber er ist wieder da. Die A3, Frankfurt Richtung Würzburg, zwischen Seligenstadt und Aschaffenburg-Ost, 5 Kilometer stockender Verkehr. Die A5, Basel Richtung Karlsruhe, zwischen Offenburg und Aachen, ein Unfall, 6 Kilometer Stau, dauert eine Dreiviertelstunde mehr. Auch in der Gegenrichtung 7 Kilometer Stau zwischen Lahr und Herbolzheim und 45 Minuten plus. Auf der Autobahn 8 Stuttgart Richtung München ist im Kreuz Stuttgart die Überleitung zur Autobahn 81 Richtung Singen voraussichtlich noch mehrere Stunden gesperrt. Der Grund hier weiter ein defekter Schwertransport. Und die Schweiz, die A2 Luzern Richtung Gotthard zwischen Amsteg und Göschnen 5 Kilometer Stau, 50 Minuten plus. Die Einfahrt Göschnen ist weiter gesperrt. Und dann gibt es noch eine Gefahreninformation für den Bodenseekreis, für Ovingen. Hier kommt es wegen eines Brandes zu starker Rauchentwicklung. Meiden Sie bitte das betroffene Gebiet und schließen Sie Fenster und Türen und schalten Sie Lüftungen und Klimaanlagen bitte ab heute Abend. Alle Verkehrsinfos und natürlich auch solche regelmäßig aktuell auf swr4.de. Wünsche eine gute Fahrt.
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0: 26 Grad sind es noch in Andernach. In Biberach haben wir 20 Grad, Bad Ems 25 und Winnenden 21 Grad. Ein paar unruhige Stunden liegen noch vor uns. Die Schauer und Gewitter dauern noch bis in die Nacht hinein. Zum Teil auch weiter mit Sturmböen bis zu 110 km/h und recht dicken Hagelkörnern. Die Nachttemperaturen liegen zwischen 18 und 12 Grad. Das Wochenende wird dann auch recht angenehm. An beiden Tagen bekommen wir einen Sonne-Wolken-Mix. Nur noch ganz selten ein kleines und kurzes Gewitter zwischendurch. Morgen bis 28, am Sonntag dann wunderbare 25 Grad.
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0: Sehr schön, dass Sie mitkuscheln heute Abend. Jetzt mit The Beautiful South und The Real Thing.
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Toto mit Afrika im Sommerabend, heute am Freitag hier in SWR 4. Neil Young ist der Nächste mit seinem Vollmond-Song mit Harvest Moon. Und diesem Stück steht er selber ein bisschen gespalten gegenüber. Von der Musik her findet das immer noch super. Aber zu dem Song ist damals auch ein kleines Video gedreht worden, das die Kennenlerngeschichte mit seiner Frau zeigen sollte. Und für dieses Video musste Neil Young tanzen lernen. Was ihm bis heute mächtig widerstrebt. Was ich sehr gut nachvollziehen kann, ehrlich gesagt. Das war damals überhaupt nicht seins. Er hat es zwar gemacht, um Ruhe zu haben, aber wenn Sie mal auf einem Konzert von Neil Young waren, dann wissen Sie, dass sich der Mann stundenlang am liebsten gar nicht bewegt. Aber manchmal gibt's dann doch Verpflichtungen. Auch für solche Weltstars. Hier kommt er, Neil Young mit Harvest Moon.

dieser wunderschöne 80er von Peter Cetera. Bitte einmal Vorsicht auf der A65 Landau Richtung Karlsruhe. Hier steht ein defekter Bus auf der Fahrbahn zwischen Kandel Nord und Kandel Mitte. 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
1: Um 22 Uhr mit Stefan Eferz. In Deutschland sind fast 150.000 Menschen auf freiem Fuß, obwohl gegen sie ein Haftbefehl vorliegt. Das hat die Bundesregierung auf Anfrage der Grünen mitgeteilt. Unter den Gesuchten seien auch fast 100 Gefährder. Diesen Menschen trauen die Sicherheitsbehörden schwere politische Straftaten zu, etwa einen Terroranschlag. Vertreter der großen Kirchen kritisieren den Chef der Unionsfraktion Spahn. Der Politiker ist mit Hilfe einer Leihmutter in den USA Vater geworden. Aus der Nachrichtenredaktion Thomas Bertsch.
2: Der katholische Passauer Bischof Oster spricht von einem echten Skandal. Zur Erfüllung seiner eigenen Wünsche habe Spahn bewusst gegen die Gesetze des Landes und die Grundlinien der eigenen Partei verstoßen, so Oster in einer Videobotschaft. Der evangelische württembergische Landesbischof Gohl befürchtet, dass durch Spahns Verhalten das Vertrauen in die Politik beschädigt wird. Davon profitierten dann am Ende Antidemokraten, heißt es in einer Mitteilung der Kirche. Spahn selbst verteidigte sich in einem Podcast von Bild. Er sagte, er bereue es, sich nicht früher positioniert zu haben.
1: Deutschland und Frankreich wollen bei der nuklearen Abschreckung stärker zusammenarbeiten. Der deutsch-französische Ministerrat beschloss in Brühl eine entsprechende Erklärung. Geplant ist, dass deutsche konventionelle Streitkräfte in der zweiten Jahreshälfte erstmals an einer Übung der französischen Nuklearstreitkräfte teilnehmen. Kanzler Merz und Frankreichs Präsident Macron betonten bei einer gemeinsamen Pressekonferenz, die bisherige Zusammenarbeit so weiter zu vertiefen. FIFA-Präsident Gianni Infantino hat offenbar weiterhin viel Rückendeckung von Mitgliedsverbänden weltweit. Aus Deutschland allerdings nicht. Sorgen um seine Wiederwahl muss er sich demnach aber nicht machen. Aus dem ARD-WM-Team Hendrik Lückhoff.
3: Mehr als 200 FIFA-Mitgliedsverbände sollen sich für eine Wiederwahl von Infantino ausgesprochen haben, das berichtet der englische Guardian. Demnach habe nur eine Handvoll der insgesamt 211 Verbände ein Unterstützungsschreiben nicht unterzeichnet, darunter der DFB. Das hatte der Verband zuletzt bestätigt. Infantino stellt sich im kommenden Jahr zur Wiederwahl, einen Gegenkandidaten gibt es aktuell nicht. Im Laufe der Fußball-WM hatte es zuletzt erneut viel Kritik an Infantino gegeben, unter anderem, weil er mit dafür gesorgt haben soll, dass die Rotsperre gegen einen US-Nationalspieler auf Druck von US-Präsident Trump zurückgenommen wurde.
1: Das Wetter in Deutschland. Heute Nacht im Süden stellenweise Schauer und Gewitter, anfangs auch im Osten, sonst trocken. Tiefstwerte 19 bis 12 Grad. Morgen im Süden Bayerns und in Baden-Württembergs weitere Regengüsse und Gewitter, auch in der Mitte Deutschlands vereinzelt Schauer. Sonst trocken und wieder ab und zu Sonne. Maximal 18 Grad auf den Nordseeinseln und 29 Grad im Rhein-Main-Gebiet. Böiger an den Küsten, stürmischer Wind. 22.03 Uhr.
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4: Weiter Vorsicht bitte auf der A65, Landau Richtung Karlsruhe. Defekter Bus behindert hier weiter zwischen Kandel Nord und Kandel Mitte. Dann liegen Metallstangen auf der A67, Mannheim Richtung Darmstadt. Hier bitte aufpassen zwischen Gernsheim und Pfungstadt. A5, Basel Richtung Karlsruhe, zwischen Offenburg und Aachen. Der Unfall dort sorgt weiter für 6 Kilometer Stau und eine Dreiviertelstunde plus. Die A5, Karlsruhe Richtung Basel, hier 7 Kilometer Stau zwischen Lahr und Herbolzheim. Auch hier brauchen Sie eine Dreiviertelstunde mehr. Auf der Autobahn 8 Stuttgart Richtung München ist im Kreuz Stuttgart die Überleitung zur Autobahn 81 Richtung Singen voraussichtlich noch ein bisschen länger gesperrt. Der Grund hier weiter ein festsitzender Schwertransport. Und die Schweiz, die A2 Luzern Richtung Gotthard zwischen Amsteg und Göschnen, 5 Kilometer Stau, 50 Minuten plus. Und die Einfahrt Göschnen ist weiter gesperrt. Alle Infos vom Verkehr natürlich auch auf swr4.de und von mir gibt's eine gute Fahrt.
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4: Und mit zwei Superschmusern jetzt, ehrlich gesagt, die beide wie gemacht sind für den Sound hier im SWR 4 Sommerabend. Denn genau so soll er klingen, wie Stay von Bonnie Bianco und Pia Cosso und wie Phil Collins, A Groovy Kind of Love.
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Der SWR4 Sommerabend spielt Adele mit Hello und warnt einmal für die A3 Nürnberg Richtung Frankfurt. Hier eine ungesicherte Unfallstelle zwischen Würzburg-Randersacker und Würzburgs-Heidingsfeld. Bitte Vorsicht, hier noch nicht gesichert. Sven aus Hößbach freut sich sehr über die entspannte Musik heute Abend hier im SWR4 Sommerabend. Hört gerne zu, schreibt er per Mail über swr4.de und würde gerne auch einen Schmuser beisteuern, einen seiner persönlichen Lieblinge, der auch sehr gut passt. Das gebe ich zu. Für den Sven spiele ich Fats Domino.

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0: Philly Sound heute Abend im SWR 4 Sommerabend von den 3 Degrees aus Philadelphia.
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0: Kurz nach 10:30, Vorsicht bitte auf der A3, Frankfurt Richtung Würzburg. Defekter PKW behindert zwischen Rohrbrunn und Markt Heidenfeld. Dann nochmal Vorsicht auf der A3, Frankfurt Richtung Nürnberg. Zwischen Würzburgs Heidingsfeld und Würzburg-Randersacker gibt es eine ungesicherte Unfallstelle. Und verlorene Ladung liegt auf der Autobahn 8, Stuttgart Richtung München. Hier bitte aufpassen zwischen Adelsried und Neuses. Die A5 Basel Richtung Karlsruhe. Nach dem Unfall zwischen Offenburg und Achern weiter 6 Kilometer Stau und eine Dreiviertelstunde plus. Die A5 Karlsruhe Richtung Basel. 7 Kilometer Stau zwischen Lahr und Herbolzheim. Auch das dauert 45 Minuten mehr. Auf der Autobahn 8 Stuttgart Richtung München ist im Kreuz Stuttgart die Überleitung zur Autobahn 81 Richtung Singen gesperrt. Hier steht weiter der defekte Schwertransport. Und die Schweiz immer noch, die A2 Luzern Richtung Gotthard zwischen Amsteck und Göschnen, 5 Kilometer Stau und 50 Minuten plus. Die Einfahrt Göschnen ist weiter gesperrt. Alle Infos vom Verkehr natürlich auch auf swr4.de. Kommen Sie gut durch.
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0: 21 Grad in Niederolm, Bad Marienberg meldet 20 Grad, 19 haben wir in Wangen und Überlingen hat noch 23 Grad. Bis in die Nacht hinein rechnen Sie bitte noch mit kräftigen Schauern und Gewittern. Danach ist dann aber endlich mal Ruhe. Am Wochenende gibt's meist friedliches Sommerwetter. Nur ganz vereinzelt noch mal ein kurzes und schmerzloses Gewitter zwischendurch, aber kein Vergleich mehr zu heute. Die Temperaturen morgen am Samstag bis 28, am Sonntag dann bis 25 Grad.
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0: Passend zur Uhrzeit kommen hier jede Menge schöne Träume von Fleetwood Mac.
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Sam Cooke kocht schon seit 66 Jahren. Seine Wonderful World, heute hier im SWR 4 Sommerabend am Freitag. Musik von den Carpenters steht an, und zwar ausgezeichnete. Es gab 2 Grammys. Einen für die beiden Geschwister als Newcomer des Jahres 1970 und auch für den Song, für die beste Gesangsleistung eines Duos. Eigentlich hätte es den Grammy für den Schmachtfetzen des Jahres geben müssen. They long to be close to you. Wunderschön. SWR 4 spielt die Carpenters.

Only Time. Chris Rea und Charlie Doyle beschließen den SWR 4 Sommerabend heute am Freitag und die Kollegen der ARD Hitnacht bringen Sie danach gut ins Wochenende. Ich bin Jens Vogt, wünsche Ihnen ein schönes, entspanntes

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1: Um 23 Uhr mit Ronald Lessig. Die Diskussion über Unionsfraktionschef Spahn und seine Inanspruchnahme einer Leihmutter gewinnt an Schärfe. Aus Landesverbänden wurden heute Rücktrittsforderungen laut. Außerdem will sich das CDU-Präsidium mit dem Fall beschäftigen. Auch Spahn persönlich hat sich inzwischen geäußert. Der Fraktionschef sagte der Bild, er lege die Entscheidung über seine politische Zukunft in die Hände der Abgeordneten von CDU und CSU. Für ihn selbst gäbe es jedenfalls nichts Wichtigeres als seine Familie. Die USA haben eine weitere nächtliche Serie von Attacken gegen den Iran begonnen. Das zuständige Regionalkommando des US-Militärs teilte mit, dass die siebte Nacht in Folge Angriffe gegen das iranische Militär gestartet worden seien. US-Präsident Trump hatte gedroht, den Druck auf Teheran zu erhöhen, weil es die Schifffahrt in der Straße von Hormuz behindere. Der Iran feuerte seinerseits Raketen auf mit den USA verbündete Staaten im Nahen Osten ab, darunter Katar und Kuwait. Der Streit innerhalb der AfD über die Listenplätze für die NRW-Landtagswahl im kommenden Jahr reißt in der Partei immer tiefere Gräben. Die Bundesspitze denkt offenbar darüber nach, Landeschef Vinzenz und den gesamten Vorstand des Amtes zu entheben. Auf dem AfD-Landesparteitag waren fast nur Mitglieder auf der Liste gelandet, die für Vinzenz Kurs stehen, zum Missfallen von Co-Parteichefin Weidel. Zu den Hintergründen aus Berlin, Gabor Hallas.
2: Das sind zwei Lager, die sich seit einiger Zeit schon feindlich gegenüberstehen. Auf der einen Seite eben Martin Vinzenz, der Landeschef, der steht für AfD-Verhältnisse eher gemäßigt da. Und auf der anderen Seite der Bundestagsabgeordnete Matthias Helfferich, der zum extremen Lager gehört. Und dieser Riss, der zeigt sich aber eben auch in der Bundesspitze, weil Alice Weidel eher bei Helfferich ist und Chrupalla eher bei Vinzenz. Da geht es natürlich um die Frage, wohin steuert die Partei? Und Alice Weidel hat auf dem Bundesparteitag vor zwei Wochen ja ihre Leute durchgesetzt. Damit hat sie sich vielleicht auch nicht nur Freunde gemacht. Insofern gehört das auch so ein bisschen zu den Nachwehen jetzt des Bundesparteitags.
1: Aus dem Gazastreifen werden Tote und Verletzte nach einem israelischen Angriff gemeldet. Er soll sich während eines Begräbnisses ereignet haben. Berichten zufolge hatten sich Trauernde versammelt, um einen Menschen zu begraben, der bei einem früheren Angriff heute ums Leben gekommen war. Von örtlichen Ärzten hieß es, mindestens 7 Menschen seien getötet worden und mehr als 20 verletzt. Das waren die Nachrichten. Das Wetter in Deutschland. In der Nacht meist trocken, im Osten und Süden teilweise Schauer und Gewitter bei 18 bis 12 Grad. Morgen gebietsweise Schauer, in der Mitte und im Süden kräftige Gewitter, sonst ist es meist trocken. Die Höchstwerte liegen zwischen 19 Grad in Nordfriesland und 29 Grad am Oberrhein bei schwachem Wind um Ost. Die Zeit, es wird 23.03 Uhr.
3: Dankeschön für die aktuellen Nachrichten. Damit starten wir gut informiert in diese Nacht. Jetzt der Blick auf die Verkehrslage. Hier ist der Verkehrsservice der ARD-Hitnacht und wir beginnen mit 2 Falschfahrermeldungen. Achtung bitte auf der Autobahn 7. Zwischen dem Elbtunnel und Marschener Kreuz ist ein Falschfahrer gemeldet worden, also auf der A7 zwischen dem Elbtunnel und Marschener Kreuz. Und Achtung, ebenfalls ein Falschfahrer auf der Autobahn 73 zwischen Erlangenbruck und Möhrendorf ist ebenfalls ein Falschfahrer gemeldet. In beiden Fällen bitte ganz rechts fahren, nicht überholen. Vorsicht in beiden Richtungen. Ich wiederhole die beiden nochmal. Auf der Autobahn 7 zwischen dem Elbtunnel und Marschener Kreuz ist ein Falschfahrer gemeldet. Und auf der Autobahn 73 zwischen Erlangenbruck und Möhrendorf. Entwarnung gibt's dafür von der Autobahn 1. Kein Falschfahrer mehr zwischen Dreieck Norderelbe und Marschener Kreuz. Dann der Blick auf die Autobahn 1. An der Norderelbbrücke staut sich in beiden Richtungen der Verkehr wegen eines Schwertransports. A2 Dortmund Richtung Hannover zwischen Bad Eilsen und Lauenau 4 Kilometer stockender Verkehr. A3 Frankfurt Richtung Köln zwischen Neustadt-Wied und Bad Honnef-Linz 3 Kilometer Stau. A3 Würzburg Richtung Passau zwischen Erlangen-Tennenlohe und Kreuz-Nürnberg 7 Kilometer stockender Verkehr. A5 Basel Richtung Karlsruhe zwischen Offenburg und Aachen 6 Kilometer Stau nach einem Unfall. A5 Karlsruhe Richtung Basel zwischen Lahr und Herbolzheim 5 Kilometer Stau, Verzögerung bis zu 45 Minuten. A7 Kassel Richtung Hannover zwischen Lutherberg und Hedemünden 6 Kilometer stockender Verkehr. A7 Fulda Richtung Würzburg zwischen Fuldaer Dreieck und Bad Brückenau Wildflecken 10 Kilometer Stau. Dann A46 Wuppertal Richtung Düsseldorf zwischen Wuppertal Oberbarmen und Wuppertal Wichlingshausen 3 Kilometer Stau. Und Achtung, auch weiterhin gelten amtliche Unwetterwarnungen vor Gewittern. Jetzt im Moment für Thüringen, und Berlin sowie Brandenburg mit Zugrichtung nach Osten sowie starke Gewitter im Süden. Bayern bekommt gerade Gewitterreihen über den Allgäu. Hier immer noch starker Regen, Hagel und Orkanböen in Gewitternähe. Es bleibt also vor allem im Süden Deutschlands eine unruhige Nacht.
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3: Mit Hanne Bauer in Magdeburg. Schön, dass Sie dabei sind.

Hier ist die ARD-Hitnacht und im Süden und Südwesten gibt es vor allem viele Gewitter, die in den letzten Minuten und Stunden Probleme bereitet haben. Ich hoffe ja, Sie sind verschont geblieben oder inzwischen wohlbehalten und sicher von unterwegs ans Ziel gekommen. Die Verkehrsmeldungen zeigen ja immer noch ungewöhnlich viele Staus und Behinderungen im Süden und Südwesten Deutschlands. Bei uns jetzt auch noch dazu Take That und The

So, zumindest im Radio ist jetzt die Flut vorbei. Take that, the flood. Und bei uns normalisiert sich jetzt sozusagen der Hitpegelstand und bleibt konstant die ganze Nacht. Aber nicht niedrig, sondern hoch natürlich. Hier ist die ARD-Hitnacht und bei uns gibt es jetzt erstmal noch eine Entwarnungsmeldung von der Autobahn 7 zwischen dem Elbtunnel und Maschener Kreuz. Kein Falschfahrer mehr unterwegs. Alle fahren wieder dort in die richtige Richtung.

0: Fast Car. Tracy Chapman in der ARD-Hitnacht. Und Klaus Peter ist der Erste, der geschrieben hat. Er hat geschrieben, dass er ganz gemütlich mit dem Auto unterwegs war. Also nichts mit Fast Car. Nein, er hatte ja auch den Campervan dabei. Ja, bis zum Campingplatz ist er nämlich gefahren und hat geschrieben, hallo, hallo, Hanno, heute grüßen wir nicht aus Hilden, sondern wir sind mit Annette aus Lettewitz im Ammerland im Wohnwagen. Annette hört heute zum ersten Mal mit uns die ARD-Hitnacht. Jetzt wünschen wir eine schöne Schicht für dich. Und ja, ich muss mal sagen, dann natürlich ganz liebe Grüße an euch zurück auf dem Campingplatz. Wahrscheinlich, ja, es geht zwar hier nicht so direkt daraus hervor, ob es ein Campingplatz ist, aber ich gehe mal davon aus, wenn es denn mit dem Wohnwagen ist. Und ich grüße ganz lieb zurück. Habt eine schöne Nacht dort.
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0: So, und dazu jetzt auch noch Eric Clapton. Wonderful Tonight. Passt doch allerbestens.

0: zur halben Stunde jetzt der Blick auf die Straßen im Lande. 23.29 Uhr ist es. Verkehrsservice in der ARD-Hitnacht. Entwarnung erstmal auf der Autobahn 73. Kein Falschfahrer mehr zwischen Erlangenbruck und Möhrendorf. Fahren wieder alle in die richtige Richtung. A2 Dortmund Richtung Hannover zwischen Bad Nenndorf und Wunstorf-Lue. 6 Kilometer Stau. Lute. Wunstorf-Lute, natürlich. A3 Würzburg Richtung Passau zwischen Erlangen-Tennenlohe und Kreuz-Nürnberg. 7 Kilometer stockender Verkehr. A5 Basel Richtung Karlsruhe zwischen Offenburg und Aachen. 3 Kilometer Stau nach einem Unfall. A5 Karlsruhe Richtung Basel zwischen Lahr und Herbolzheim. 4 Kilometer Stau. Und A7 Fulda Richtung Würzburg zwischen dem Fuldaer Dreieck und Bad Brückenau-Wildflecken. 10 Kilometer Stau noch. Dort brauchen Sie ordentlich Nerven. Und Achtung, auch weiterhin gelten amtliche Unwetterwarnungen vor Gewitter. Jetzt im Moment für Thüringen, also Ilmenau, Meiningen, Suhl sind jetzt gerade dran. In Berlin und Brandenburg gab es eben auch noch Gewitter, hat sich aber bereits ein wenig abgeschwächt auf dem Zug nach Osten. Ja, und dann gibt es noch starke Gewitter im Süden. Bayern bekommt jetzt gerade Gewitter rein über den Allgäu. Hier immer noch starker Regen, Hagel und Orkanböen in Gewitternähe. Es bleibt vor allem im Süden Deutschlands heute auch eine unruhige Nacht.
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0: Mit Hanno Bauer, die letzte halbe Stunde dieses Freitags. Ich grüße aus Magdeburg mit Musik von Michael Jackson, Thriller.

0: Raphael, zwar in einem Boot. Na, heute Nacht sind wir auf jeden Fall schon ein paar mehr im Boot. Willkommen jedenfalls allen an Bord der ARD-Hitnacht. Und Claudia in Bad Urach in der Reha-Klinik ist auch dabei, hat schon eingecheckt und sitzt auf dem Balkon, hört dort das Radio, hat mir gerade eben sogar noch ein kleines Video geschickt, wie sie dort auf dem Balkon mit einer kleinen Lichterkette sitzt und dabei gerade eben Thriller hörte von Michael Jackson. Na, das ging schnell. Aber heute hatte sie auf jeden Fall einen ganz schönen zweisamen Tag, Hochzeitstag nämlich, ein besonders zweisamer Tag mit ihrem Jörg, den sie wahrscheinlich auch schön gefeiert hat. Und deswegen von mir ganz liebe Grüße zurück. Dort scheint es ja in Bad Urach in Baden-Württemberg gar nicht so gewittert zu haben, oder ist es einfach schon durchgezogen und jetzt ist es vielleicht schon wieder die Ruhe vor dem Sturm. Ganz liebe Grüße jedenfalls auf den Balkon.
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0: Und bei uns jetzt Ryan Paris, das süße Leben, Dolce Vita.

0: Keine 20 Minuten ist dieser Freitag noch kurz und das bedeutet, dass ich mich jetzt schnell beeilen muss, um noch Björn zu gratulieren. Der hat nämlich geschrieben, guten Abend, lieber Hanno, ich lasse gerade die letzte Stunde meines Geburtstages langsam ausklingen. Mit dem tollen Hitmix macht das besonders viel Spaß. Auch freue ich mich auf die folgenden Tage mit normalen Sommertemperaturen. Ich wünsche eine ruhige Sendung und bleibe noch ein wenig dabei. Grüße aus Essen von Björn und Björn. Alles Gute, viel Glück im neuen Lebensjahr und viel Gesundheit natürlich.
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0: Und mitten in der Nacht gibt es jetzt bei uns von Norah Jones einen Sonnenaufgang. Sunrise.

Da geht hier schon die Sonne auf. Gibt's doch gar nicht. Um 23.47 Uhr. Hier ist die ARD Hitnacht. Und bald wird's bunt in Flensburg. Matthias hat nämlich geschrieben, dass er sich darauf freut, dass in einer Woche der Brachrubmarkt startet. Das ist die fünfte Jahreszeit in Schleswig-Holstein, hat er geschrieben. 5 Tage Ausnahmezustand, Tanz in 3 Festzelten, Karussells, Buden und so weiter und so fort. Montag, dann Tag der Firmen. Viele Geschäfte haben einen Marktbetrieb.

0: ab 9 Uhr und Matthias grüßt ganz herzlich aus Flensburg. Na, da wird ja was los sein. Also die bunte Jahreszeit, nicht wie woanders, so ab 11.11., sondern mitten im Juli in Brarup. Das ist der 433. Brarup-Markt. Na dann, feiert mal schön. Oder beziehungsweise eigentlich müsste ich ja jetzt erstmal eine schöne Vorfreude wünschen, denn eine Woche dauert es ja noch. Ganz liebe Grüße zurück in den Norden.
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0: Was man so alles erfährt. Und ich bin ja überrascht, dass es überhaupt im Juli so Volksfeste gibt. Meistens ist es ja so, dass in den Sommermonaten dann, wenn die Ferien sind, eigentlich gar nicht mehr so viele Volksfeste gefeiert werden, sondern erst dann, wenn die Ferien so langsam wieder vorbei sind. Aber wer weiß, vielleicht werden ja gerade jetzt viele Feste gefeiert irgendwo bei Ihnen. Wenn es bei Ihnen so ist, dann schreiben Sie es mir ruhig. ARD-Hitnacht@mdr.de

0: Also hier in Mitteldeutschland werden die Feste meist aufs Sommerferienende gelegt. Also ich sag mal so bis Juni, August steppt natürlich allerorts der Bär wie in ganz Deutschland. Dann aber wird es erstmal ein bisschen ruhiger bei uns und Feste beginnen dann eher wieder so Mitte August bis in den September. So hat sich's hier eingespielt. Aber es scheint eben auch andere Feierbräuche zu geben. Unser Radiodoc Jürgen aus Goch hat sich gleich gemeldet und hat geschrieben, na, die Rheinkirmes in Düsseldorf hat gerade begonnen und es sind Sommerferien. Okay, so sieht's also in anderen Regionen aus. Wie es bei Ihnen so aussieht, mit den Festen, mit der Kirmes, mit Rummel oder Marktgeschehen oder Wiesen, wie auch immer, können Sie mir ja auch gerne erzählen, die ganze Nacht, wenn Sie mögen. Immer dafür offen unter ard-hitnacht@mdr.de können Sie mich per E-Mail erreichen.
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0: Eines soll auf jeden Fall das Ganze bezwecken, immer. Es soll die Menschen glücklich machen und es soll den Menschen ein Lächeln ins Gesicht bringen. Shani ist jetzt mit I Love Your Smile.

mal ein Lächeln geben. Einen letzten Geburtstagsgruß, der diesen Tag abrundet. Lars hat ihn geschrieben, sozusagen live und in Echtzeit, denn in der E-Mail steht: Hallo, ich bin gerade auf dem 60. Geburtstag meines Onkels. Ich höre gerade das erste Mal das super Ergebnis ihres unterhaltsamen Produktes. Also ich glaube, Lars meint damit die harte Hitler. So. Aber um auf den Punkt zu kommen, ich sende einen Gruß an den 60-Jährigen. Ganz liebe Grüße, Lars. Also, Happy Birthday. 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
1: Um 0 Uhr Mitternacht mit Olaf Knapp. Unionsfraktionschef Spahn hat seine Entscheidung verteidigt, über eine Leihmutter in den USA ein Kind zu bekommen. Der CDU-Politiker steht deswegen auch in den eigenen Reihen in der Kritik und sieht sich mit Rücktrittsforderungen konfrontiert. Aus der NDR-Nachrichtenredaktion Laura Janke.
2: Spahns Fall hat eine Kontroverse ausgelöst, weil Leihmutterschaften in Deutschland nicht zulässig sind. Seine eigene Partei ist gegen eine Legalisierung. Auch Spahn selbst war in der Vergangenheit dagegen. Jetzt sagt er, er habe lange mit sich gerungen, sei zerrissen gewesen und habe sich dann aber gemeinsam mit seinem Mann für ein Kind per Leihmutterschaft entschieden, so Spahn im Podcast Ronsheimer. Die Entscheidung über seine politische Zukunft will er der Unionsfraktion überlassen nach der Sommerpause. Voraussichtlich wird sich aber das CDU-Präsidium am Montag mit dem Thema befassen, das hat Kanzler Merz angekündigt.
1: Die USA haben eine weitere nächtliche Serie von Attacken gegen den Iran begonnen. Das zuständige Regionalkommando des US-Militärs teilte mit, dass die siebte Nacht in Folge Angriffe gegen das iranische Militär gestartet worden seien. Der Iran feuerte seinerseits Raketen auf mit den USA verbündete Staaten im Nahen Osten ab, darunter Katar und Kuwait. Der Streit innerhalb der AfD über die Listenplätze für die NRW-Landtagswahl im kommenden Jahr reißt in der Partei immer tiefere Gräben. Die Bundesspitze denkt offenbar darüber nach, Landeschef Vinzenz und den gesamten Vorstand des Amtes zu entheben. Auf dem AfD-Landesparteitag waren fast nur Mitglieder auf der Liste gelandet, die für Vinzenz Kurs stehen, zum Missfallen von Co-Parteichefin Weidel. Zu den Hintergründen aus Berlin, Gabor Hallas.
3: Das sind zwei Lager, die sich seit einiger Zeit schon feindlich gegenüberstehen. Auf der einen Seite eben Martin Vinzenz, der Landeschef, der steht für AfD-Verhältnisse eher gemäßigt da. Und auf der anderen Seite der Bundestagsabgeordnete Matthias Helfferich, der zum extremen Lager gehört. Und dieser Riss, der zeigt sich aber eben auch in der Bundesspitze, weil Alice Weidel eher bei Helfferich ist und Chrupalla eher bei Vinzenz. Da geht es natürlich um die Frage, wohin steuert die Partei? Und Alice Weidel hat auf dem Bundesparteitag vor zwei Wochen ja ihre Leute durchgesetzt. Damit hat sie sich vielleicht auch nicht nur Freunde gemacht. Insofern gehört das auch so ein bisschen zu den Nachwehen jetzt des Bundesparteitags.
1: Das waren die Nachrichten. Das Wetter in Deutschland. In der Nacht ist es meist trocken. Im Osten und Süden gibt es teils noch Schauer und kräftige Gewitter. Tiefstwerte 18 bis minimal 12 Grad. Tagsüber gebietsweise Schauer. In der Mitte und im Süden zum Teil kräftige Gewitter, sonst meist trocken. Höchstwerte 19 Grad in Nordfriesland bis 29 Grad am Oberrhein. Am Sonntag im Südwesten Sonne, Richtung Osten Schauer und vereinzelt kräftige Gewitter, 18 bis maximal 26 Grad. Es ist 0:03 Uhr.
4: Dankeschön für die ersten Nachrichten des neuen Tages. Damit sind wir jetzt im Wochenende. Heute ist der 18. Juli. Und von mir jetzt noch der Blick auf die Straßen im Lande. Hier ist der Verkehrsservice der ARD-Hitnacht. A2 Dortmund Richtung Hannover zwischen Bad Nenndorf und Wunstorf-Lute. 6 Kilometer Stau. A3 Würzburg Richtung Passau zwischen Erlangen-Tennenlohe und Kreuzwürth-Nürnberg. 7 Kilometer stockender Verkehr. A5 Karlsruhe Richtung Basel zwischen Lahr und Herbolzheim. 4 Kilometer Stau. Und A7 Fulda Richtung Würzburg zwischen Dreieck Fulda und Bad Brückenau-Wildflecken. 3 Kilometer Stau. Achtung bitte, auch weiterhin gelten amtliche Unwetterwarnungen vor Gewittern. Jetzt im Moment für Südthüringen. Auch über Berlin und Brandenburg hat sich Neues zusammengebraut und kommt jetzt hier runter. Bayern bekommt auch gerade neue Gewitter rein. Aus Südwesten kommend über den Allgäu. Hier immer noch starker Regen möglich, Hagel und Orkanböen in Gewitternähe. Es bleibt vor allem heute Nacht im Süden Deutschlands eine unruhige Nacht.
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4: Für alle, die Radio für die beste Option der Nacht halten. Ist das die richtige Sendung? Hanno Bauer ist hier in Magdeburg. Schön, dass Sie dabei sind und schön, dass Sie uns eingeschaltet haben.

0: Hier ist der ARD Hitnacht und Simone in Dortmund hat's gut. Die hatte den ganzen Tag erstmal nichts mit den Unwettern zu tun, die ja den Tag heute schon ein wenig aufregend gestaltet haben. Also gestern natürlich, wir sind ja jetzt schon im neuen Tag, am Samstag. Und sie kann sich jetzt auf jeden Fall einen lauschigen Abend machen und hat geschrieben: Hallo Hanno, ich habe gerade den ganzen Abend mit Freunden bei herrlichen Sommertemperaturen auf der Terrasse meines türkischen Lieblingsrestaurants verbracht. Das ist die unerträgliche Leichtigkeit des Seins. Sehr schön. Ich denke aber auch an alle, denen das Wetter gerade große Probleme bereitet oder bereitet hat. Wie ist eigentlich das Klima gerade bei dir im Studio? Ja, Simone, klimatisiert, würde ich mal sagen. Also konstant, wie immer, aber diesmal wenigstens auch nicht so heiß. Also wir hatten ja so vor 2 Jahren mal so eine Phase, wo dann immer wieder unsere Klimaanlage ausgefallen ist. Jetzt ist es wirklich gut. Und wenn ich mal einen kühlen Kopf brauche, könnte ich jetzt einfach aufs Funkhaus gehen. Da ist es nämlich wirklich richtig angenehm kühl. Ganz liebe Grüße zurück nach Dortmund und dann viel Freude weiter bei der unerträglichen Leichtigkeit des Seins.
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0: Ganz richtig dabei in dieser Sendung. Hier ist die ARD Hitnacht. Mit Musik von Rod Stewart, I Don't Want to Talk About It.

0: Das ist die muntere Nacht für alle, die mit Musik und der Radiofamilie den Tag ausklingen lassen wollen und ins Wochenende starten. Und dank Matthias in Flensburg ist auch schon ein Thema aufgekommen, das Ihnen die Möglichkeit gibt, direkt mal richtig für Ihre Heimat zu werben. Denn es geht um Feste, um Kirmes, Wiesenmärkte, um Markttreiben und Rummel. Also Rummel heißt es bei mir in der Gegend, ja. Die anderen Worte, die waren mir eigentlich völlig unbekannt. Kirmes, ja, okay, hatte ich schon gehört, aber Markttreiben oder Wiese, das hieß bei uns einfach jetzt mal nicht so. Wobei die Eisleberwiese gleich nebenan, bei mir neben Halle, also in Eisleben eben, ja, die ist mir natürlich ein Begriff und ist ja wohl eins der ältesten Wiesenfeste, behauptet man jedenfalls hier in Mitteldeutschland. Ja, also Sommerfeste, die gerade gefeiert werden oder vielleicht eben doch erst. Richtung Ende des Sommers. Bei uns nämlich die Tradition, erstmal schön auf das Sommerferienende zu warten und dann zu feiern. Aber wir haben jetzt schon aus Flensburg gehört und aus Düsseldorf, dass da schon kräftig gefeiert wird und Spaß ist. Und Stefan hat geschrieben, hey, bei uns hat heute der Erbacher Wiesenmarkt begonnen. Das größte Volksfest im Odenwald dauert noch bis Sonntag in einer Woche. In Hessen sind noch 3 Wochen Ferien. Schöne Grüße, Stefan. Und ja, ich muss mal sagen, ich kann es von hier sehen. Da wackelt doch der Wald, der Odenwald. Eine Woche Erbacher Wiesenmarkt. Dankeschön, Stefan, und viel Spaß natürlich.
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0: 0:20 ist es gleich. Hier ist die ARD-Hitnacht und Susanne und Walter, die Sternennebel-Fotografen oder kurz meine Sternenfreunde aus Mülheim an der Ruhr, haben sich auch gemeldet schon und tragen heute nicht die Sterne in die Radionacht, aber trotzdem viele Lichter. Sie haben nämlich geschrieben: Hallo lieber Hanno, die Nacht der 1000 Lichter in Siegen, heute und morgen, das ist eines der Feste hier und dann natürlich in Düsseldorf die größte Kirmes am Rhein, sowie vom 6. bis 16. August die Kranger Kirmes. So, da ist ja richtig was los bei euch in der Gegend. Und dann haben sie noch geschrieben: Wir grüßen die gesamte Radiofamilie. Wir freuen uns auf eine schöne ARD-Hitnacht. Hier im Ruhrgebiet ist es wettertechnisch ruhig und wir genießen den Abend auf dem Balkon. Liebe Grüße von den Sternenfreunden. Ich funkle zurück.
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0: Na, Rosi dachte wohl vielleicht auch einen kurzen Augenblick, es wäre Kirmes bei ihr vorm Haus in Leipzig. Auf jeden Fall hat sie geschrieben, bei uns in Leipzig in der Gerberstraße ist jetzt gerade die Feuerwehr unten gewesen, zugange und löscht von Verrückten angezündete Container. Nun kommt gut durch die Nacht. Liebe Grüße an alle, an Hiltraut im Katzenstübchen und natürlich auch an Elisabeth in Tarsdorf. Ja, wunderbar, eure Nachteule Rosi. Rosi, ich grüße ganz lieb zurück und wünsche, dass der Schreck der einzige bleibt heute Nacht und dass dann schnell alles gelöscht ist und bald dann auch neue Container dastehen. Na, das wäre ärgerlich, wenn die jetzt das ganze Wochenende keinen Müll rausbringen können da in Leipzig.
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0: 0.31 Uhr ist es. Und damit Zeit, mal wieder auf die Straßen im Lande zu blicken. Hier ist der Verkehrsservice der ARD Hitnacht. A2 Dortmund Richtung Hannover zwischen Bad Nenndorf und Wunstorf-Lute. 6 Kilometer Stau. A3 Würzburg Richtung Nürnberg zwischen Kreuz Biebelried und Kitzingen-Schwarzbach. 7 Kilometer Stau und der Verkehr wird an einer Unfallstelle vorbeigeleitet. A3 Würzburg Richtung Passau zwischen Erlangen-Tennenlohe und Kreuz Nürnberg. 7 Kilometer stockender Verkehr. Und A7 Fulda Richtung Würzburg zwischen dem Dreieck Fulda und Bad Brückenau-Wildflecken gibt es noch 3 Kilometer Stau. Ist also hier schon ein bisschen kürzer geworden, aber wahrscheinlich alles nach Nachfolgen der schweren Gewitter vorhin. Und Achtung, auch weiterhin gelten amtliche Unwetterwarnungen vor Gewittern, jetzt im Moment für Thüringen. Auch über Berlin und Brandenburg hat sich Neues zusammengebraut und kommt gerade nieder. Und in Bayern gibt es auch Gewitter, vor allem im Süden Bayerns, also über dem Allgäu, und das Ganze zieht weiter Richtung Osten. Hier immer noch starker Regen möglich, Hagel- und Orkanböen in Gewitternähe.
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0: Für alle, die nicht allein sein wollen, ist hier die ARD-Hitnacht. Alone gibt's jetzt nur von den Bee Gees. Und Hanna Bauer ist hier in Magdeburg. Ich grüße schön und wünsche ein schönes Wochenende.

Talk sendet ein Grüßle an die ARD-Hitnacht und hat geschrieben, wir sitzen auf Balkonien und begießen die Begonien, haben genommen die Tabletten und können uns in den Morgen retten. Ah ja. Ihr könntet aber auch Radio hören. Das wäre auch möglich. Ganz liebe Grüße zurück ins Ländle.

0: Bei Pamela. Bei Pamela ist auch richtig was los. Sie hat geschrieben, hallo Hanno, 5 Kilometer von mir entfernt in Hessen findet ein Rockfestival statt. Aufgrund perfekter Windverhältnisse höre ich das hier in meinem Garten. Und zwar das Haune Rock in Haunetal. 180 Einwohner sind gerade mal in dem Dorf zu Hause und dieses Dorf stemmt dann so ein großes Rockfestival mit einem Vielfachen der Menschen, die dort wohnen. Also alle kommen dorthin und feiern. Und sie hat geschrieben, in 2 Wochen startet dann auch noch das Burg Herzberg Festival. Da sind vor allem Hippies unterwegs. Pamela, ich grüße ganz lieb zurück und jetzt einfach mal die Musik in Stereo genießen. Also auf dem einen Ohr 5 Kilometer entfernt, also vom Rockfestival und im Radio natürlich diese Sendung.
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0: Na, das wünsche ich mir so. Cold days, hot nights, also ein bisschen kühler die Tage, ja, damit wir nicht mehr draußen so schwitzen in der Sonne. Und dann heiße Nächte, wo gefeiert wird. Und Ingolf aus St. Louis hat geschrieben, hallo Hanno, hier im Saarland wird immer gefeiert. Neulich noch zum Nationalfeiertag in Frankreich. Hier kann man, ob Ferien oder nicht, permanent auf Feste gehen. Egal ob musikalisch oder Kirmes. Hier ist immer jederzeit etwas. Ich wünsche dir noch eine angenehme Nachtschicht. Ingolf aus St. Louis. Ui, das Saarland. Da steppt Lurs, also der Bär, läuft doch bei euch.
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0: Dann grüße ich mal ganz lieb zurück ins Saarland. Ingolf, Dankeschön für die E-Mail. Wenn Sie noch Feste haben und auch schreiben möchten, ard-hitnacht@mdr.de ist unsere Adresse.

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1: Um 1 Uhr mit Olaf Knapp. Neue kleine Solaranlagen sollen nun doch länger gefördert werden als bisher geplant. Bundeswirtschaftsministerin Reiche hat dazu einen überarbeiteten Entwurf des Erneuerbare-Energien-Gesetzes vorgelegt. Aus der Nachrichtenredaktion Torben Müller.
2: Übergangsweise ist eine abgesenkte Einspeisevergütung für bis zu 36 Monate vorgesehen. Danach müssten Anlagenbetreiber auf sogenannte Direktvermarktung umsteigen. Das betrifft kleine Solaranlagen bis 25 Kilowatt installierter Leistung, die ab 2027 errichtet werden. Bisher hatten Besitzer kleiner Anlagen, vor allem Privathaushalte, 20 Jahre lang pro Kilowattstunde einen festen Betrag für die Einspeisung erhalten. Reiche hatte geplant, das 2027 abzuschaffen. Das hatte breite Kritik ausgelöst.
1: Unionsfraktionschef Spahn hat seine Entscheidung verteidigt, über eine Leihmutter in den USA ein Kind zu bekommen. Der CDU-Politiker steht deswegen auch in den eigenen Reihen in der Kritik und sieht sich mit Rücktrittsforderungen konfrontiert. Aus der Nachrichtenredaktion Laura Janke.
3: Spahns Fall hat eine Kontroverse ausgelöst, weil Leihmutterschaften in Deutschland nicht zulässig sind. Seine eigene Partei ist gegen eine Legalisierung. Auch Spahn selbst war in der Vergangenheit dagegen. Jetzt sagt er, er habe lange mit sich gerungen, sei zerrissen gewesen und habe sich dann aber gemeinsam mit seinem Mann für ein Kind per Leihmutterschaft entschieden, so Spahn im Podcast Ronsheimer. Die Entscheidung über seine politische Zukunft will er der Unionsfraktion überlassen nach der Sommerpause. Voraussichtlich wird sich aber das CDU-Präsidium am Montag mit dem Thema befassen, das hat Kanzler Merz angekündigt.
1: Die USA und Iran haben auch in dieser Nacht ihre gegenseitigen Angriffe fortgesetzt. Das iranische Staatsfernsehen berichtete von Explosionen in der Stadt Sirik im Süden des Landes. Umgekehrt hätten Raketen aus dem Iran US-Militäreinrichtungen in Bahrain getroffen. Außerdem behauptet eine halbstaatliche Nachrichtenagentur, zwei Öltanker seien in der Straße von Hormuz in einem Minenfeld in Brand geraten. Mehr als 3 Wochen nach dem Erdbeben in Venezuela hat die Zahl der Toten die Marke von 5.000 überschritten. Laut der jüngsten Bilanz der Behörden liegt die Zahl der bestätigten Opfer nun bei 5.069. Nach den Beben hatte die Europäische Union 20 Millionen Euro für humanitäre Hilfe zur Verfügung gestellt. Das Wetter in Deutschland. In der Nacht ist es meist trocken. Im Osten und Süden teils noch Schauer und kräftige Gewitter, Tiefstwerte 18 bis 12 Grad. Am Tage gebietsweise Schauer, in der Mitte und im Süden zum Teil kräftige Gewitter. Sonst meist trocken, Höchstwerte 19 Grad in Nordfriesland bis 29 am Oberrhein. Sonntag im Südwesten Sonne, im Osten Schauer und vereinzelt kräftige Gewitter bei 18 bis 26 Grad. Es ist 1.03 Uhr.
4: Schönen Dank für die 3 Minuten Nachrichten. Von mir jetzt der Blick auf die Straßen. Hier ist der Verkehrsservice in der ARD-Hitnacht. A2 Dortmund Richtung Hannover zwischen Bad Nenndorf und Wunstorf-Lute. 6 Kilometer Stau. A3 Würzburg Richtung Nürnberg zwischen Kreuz Bibelried und Schwarzach. 7 Kilometer Stau. Der Verkehr wird hier an einer Unfallstelle vorbeigeleitet. A3 Würzburg Richtung Passau zwischen Erlangen-Tennenlohe und Kreuz Nürnberg. 7 Kilometer stockender Verkehr. Und A7 Fulda Richtung Würzburg. Zwischen Dreieck Fulda und Bad Brückenau-Wildflecken 3 Kilometer Stau. Und Achtung, es gelten immer noch Unwetterwarnungen vor teils kräftigen Gewittern. Zurzeit spielt sich das Gewittergeschehen im Osten Brandenburgs ab und im Süden Bayerns.
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4: Mit Hanno Bauer in Magdeburg. Ich grüße Sie.

0: Ja, ja, ja, Plappi, warte, du bist noch gar nicht dran. Jetzt gleich. Peter von der Bowling Crew Seelze hat sich nach langer Zeit auch endlich mal wieder gemeldet. Ich hoffe, alles ist gut, beziehungsweise eigentlich hat er sich ja nicht gemeldet, sondern von seiner E-Mail-Adresse hat sich Coco gemeldet. Also Coco, ja, Plappis bester Freund und ebenfalls ein Plüschaffe. Plappi wurde mir hierher geschickt als Assistent ins Studio, damit der immer eingreifen kann, wenn ich hier irgendwie die falschen Regler bediene. Und er macht das dann auch. Naja gut, manchmal trifft er auch daneben und macht die Regler auf, die eigentlich gar nicht sollten. Also es ist wahlweise mal Unterstützung, mal ist es vielleicht auch mal ein bisschen, durcheinander dadurch dann. Coco sendet jedenfalls Plappi Gelee-Bananen virtuell. Hat Coco geschrieben, damit er nicht verhungert und nicht seine Pflicht vergisst, alle zu grüßen, die für uns Nachteulen da sind. Danke, Plappi, für deine Worte. Hoffe, viele haben es gehört. Hat Coco geschrieben? Ja. Von Peters Handy. Na, immerhin. Der Affe, der kann was. Nämlich schreiben.
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0: Kannst du dir mal eine Scheibe abschneiden? Hm? Plappi. Der kann nämlich nicht schreiben. Mhm. Das kann nur Coco. Hier ist die ARD-Hitnacht. Jetzt mit R.E.M. und Everybody Hurts.

0: Kontakt. Da könnte man hervorragend noch dabei Schäfchen zählen. R.E.M. Everybody hurts. Aber bitte nicht einschlafen. Auf jeden Fall. Wie sieht's aus, Ralf? Alle durchgezählt und beisammen? Ralf hat nämlich geschrieben, er hört uns über die Welle von SWR 4 und ich bin Wanderschäfer, beweide mit meinen Schafen das Naturschutzgebiet Grünstadter Berg und sitze jetzt gerade vor meinem Schäferkarren, genieße die Nacht und lasse den Tag ausklingen mit eurem tollen Sender. Gruß, lieber Ralf, von mir zurück in die Pfalz und eine angenehme Nacht dann natürlich noch. Nie war Schäfchen zählen schöner als mit echten Schafen.
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0: So, und dann jetzt echte Country-Musik noch hinterher mit Dolly Parton. Jolene.

0: Jolene. Bei Dolly Parton mit E, also Jolene geschrieben, aber Jolene gesungen. Und unsere jüngste Zuhörerin der Nacht heißt wahrscheinlich auch Jolene. Allerdings mit I geschrieben und ist 9 Wochen alt. Oder jung, könnte man natürlich sagen. Und warum da jetzt das Radio läuft, das kann ich sagen. Denn hier steht von Bergedorf nach Timmendorf. Hallo lieber Hanno, wir haben unsere Hamburg-Bergedorf-Nettelnburger Hut mit dem Timmendorfer Strand getauscht. Sitzen jetzt noch auf dem Balkon und hören natürlich die ARD-Hitnacht. Liebe Grüße an die Hitnacht-Familie und an unsere zu Hause gebliebenen Eigne, besonders an unsere Filin, die noch ihre heutige OP verarbeiten muss, an Dennis, der sie immer super unterstützt und an die wahrscheinlich jüngste Zuhörerin Jolene, 9 Wochen jung. Liebe Grüße an alle von Niki und Kalle. Ja, das hat sich ja sogar gereimt, Niki und Kalle, an alle. Ja, ich grüße ganz lieb zurück an den Timmendorfer Strand und hoffentlich sind die Grüße noch angekommen. Jolene wird doch hoffentlich schon schlafen.
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0: Und Cliff Richard schwärmte ja auch so. She's so beautiful. Mhm.

0: Beautiful, wonderful, marvelous. Cliff Richard war das hier in der Hitnacht. Und Petra aus Bispingen, die hat so ein bisschen dieses Stereo-Erlebnis, wie das auch Pamela uns geschildert hat. Bei Pamela war es ja das Rockfest gleich um die Ecke und dabei dann noch das Radio. Und Petra aus Bispingen hat geschrieben: Hallo liebe Hanno, liebe Community, ich höre euch gerade, aber auch die Musik vom Schützenfest in unserem Ort. Ich bin noch wach, weil ich am Kofferpacken bin. Morgen geht's nämlich in den Urlaub nach Neuenkirchen auf Rügen und ich freue mich wie Bolle. So, jetzt wünsche ich allen einen schönen Start in den Samstag und allen, die heute Nacht für uns arbeiten, der Polizei, den Sanitätern eine ruhige Schicht und allen, die auf den Straßen unterwegs sind, allzeit gute Fahrt.
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0: Das wären dann zum Beispiel auch die Taxifahrer. Hängen wir doch mal gleich Jole Taxi noch hinten dran von Vanessa Paradis.

Achtung, ein Falschfahrer wird gemeldet. Vorsicht bitte auf der Autobahn 620 zwischen Saarbrücken-Güdingen und Saarbrücken-Mallstatter Brücke. Ist der Falschfahrer gemeldet, bitte ganz rechts fahren, nicht überholen. Achtung, ein Falschfahrer auf der Autobahn 620 zwischen Saarbrücken-Güdingen und Saarbrücken-Mallstatter Brücke. Ist ein Falschfahrer unterwegs.

0: 1:30 ist es. Hier ist der Verkehrsservice der ARD Hitnacht und Achtung nochmal, ein Falschfahrer wurde gemeldet auf der Autobahn 620 zwischen Saarbrücken-Güdingen und Saarbrücken-Mahlstatter Brücke ist ein Falschfahrer auf der Straße. Dann A2 Dortmund Richtung Hannover zwischen Bad Nenndorf und Wunstorf-Lute, 6 Kilometer Stau. A3 Würzburg Richtung Passau zwischen Erlangen-Tennenlohe und dem Kreuz Nürnberg, 7 Kilometer stockender Verkehr immer noch. Dann A7 Fulda Richtung Würzburg zwischen Dreieck Fulda und Bad Brückenau, Wildflecken, 3 Kilometer Stau. Und Achtung, ein schweres Gewitter gerade in Ostbrandenburg zieht auf Frankfurt-Oder zu. Hier ist mit starken Regenfällen, mit Hagel und auch mit Orkanböen zu rechnen.
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0: Hanno Bauer ist hier in Magdeburg.

0: Venus am Nachthimmel. Und damit jetzt Entwarnung von der Autobahn 620. War ja auch nur eine kurze Strecke. Kein Falschfahrer mehr zwischen Saarbrücken-Güdingen und Saarbrücken-Mahlstatter Brücke. Fahren alle wieder so, wie es sein soll. Und zwar richtig rum. Und ganz liebe Grüße an Annette zurück. Sie hat geschrieben, ich freue mich auf das Wochenende. In Leipzig wird der Christopher Street Day eine Woche lang gefeiert. Am Sonnabend gibt es ab 16 Uhr das große Straßenfest auf dem Augustusplatz. So, jetzt möchte ich auch noch ein paar Grüße loswerden, nämlich an die Pilotin Daniela aus München bzw. aus Oberhausen, Carola in Osnabrück, Jürgen aus Goch und natürlich die Rosi hier bei uns in Leipzig. Ralf grüße ich auch und seine Schafe, mein Opa war nämlich auch Schäfer und mein Mann hieß Ralf.
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0: Ganz liebe Grüße zurück, Annette. Und jetzt ein großes Feuerwerk für uns alle, wenn wir schon über Veranstaltungen reden und wo gefeiert wird. Hier ist Vincent Weiß in der ARD-Hitnacht.

Oh, schön, die Grüße kamen gleich an im Taxi. Und zwar, wie die Taxi selber auch immer, gut kamen sie nämlich an. Bei Klaus Peter, der geschrieben hat aus Bayern: Ich sitze gerade als Taxifahrer in Rosenheim im Taxi und höre ihre Sendung über Bayern 1. Vielen Dank für den französischen Song Je le Taxi. Das war eine wunderbare Überraschung und eine schöne Wertschätzung für uns Taxifahrer. Solche Momente machen die Nachtschicht gleich ein Stück schöner. Herzliche Grüße und weiterhin eine gute Sendung. Klaus Peter. Dann grüße ich mal ganz lieb zurück, sage aber herzlich gerne und wünsche noch nette Fahrgäste und gutes Trinkgeld. Hier ist die ARD-Hitnacht jetzt mit Musik von Jennifer Rush, Destiny. 1:40 Uhr ist es.

herrliche Musik von Elton John, mitten in der Nacht, 1.48 Uhr ist es. Hier ist die ARD-Hitnacht. Und Lost in Dortmund steht über der nächsten E-Mail von Simone. Simone hat geschrieben: Hallo Hanno, was für ein Tag. Ich bin noch total aufgedreht. Kein Wunder bei dieser wundervollen Sendung. Statt zu schlafen, habe ich mir jetzt gerade ein Glas Sekt eingeschenkt. Mit viel Eis. Nochmal liebe Grüße von Simone. Und ja, Simone, ich habe das jetzt mal nachgestellt, ja, wie es dann offensichtlich am Radio so aussieht. Ja. Und? Ah, und das Ganze dann auch noch auf Eis. Muss ja wunderbar sein. Na dann, lassen wir es mal schön prickeln. Ich hoffe,

So klingt es im Radio, wenn Radio läuft. Und mit dem Takt dieses Songs klappern die Stricknadeln. Wo, kann ich nicht sagen, steht nicht in der E-Mail. Aber dass sie kupferfarben sind, das sehe ich am angehängten Bild dieser E-Mail. Ja, da wird gerade eine Socke gestrickt. Und zwar in Blau, Gelb und jetzt geht's so langsam ein bisschen in Grün über. Aha. Und in der E-Mail steht, hallo in die Runde und hallo lieber Hanno Bauer. Danke für die tolle Musik. Im Takt dieser Musik klappern die Stricknadeln fast von selbst und ich kann noch ein bisschen der Moderation und der tollen Musikauswahl lauschen, bis ich tatsächlich müde werde und dann genügend Bettschwere habe, um endlich einschlafen zu können. Ich grüße die gesamte Radiofamilie und wünsche euch eine gute Nacht und schöne Träume. Anbei das Foto meines gelungenen Strickstrumpfes. Viele Grüße von Ute, Elisa und ich grüße natürlich ganz lieb zurück. Schön zu sehen, was dann aus der Wolle wird. Wir haben ja dann hier so quasi die gesamte Verwertungskette beisammen, ja? Also wir haben einerseits den Schäfer gehabt, wo die Wolle produziert wird und dann jetzt also von Ute Elisa auch noch gesehen, was mit der Wolle dann gemacht wird mitten in der Nacht. Wunderbar. Die Nadeln wieder zusammengeführt.

In 3 Minuten die aktuellen Nachrichten bei uns. Und beinahe hätte ich gesagt, nach Terry Jacks jetzt auch noch die Bay City Rollers. Aber nein, diese Version von I Only Wanna Be With You ist doch von Samantha Fox.

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1: Um 2 Uhr mit Olaf Knapp. Neue kleine Solaranlagen sollen nun doch länger gefördert werden als bisher geplant. Bundeswirtschaftsministerin Reiche hat dazu einen überarbeiteten Entwurf des Erneuerbare-Energien-Gesetzes vorgelegt. Aus der Nachrichtenredaktion Torben Müller.
2: Übergangsweise ist eine abgesenkte Einspeisevergütung für bis zu 36 Monate vorgesehen. Danach müssten Anlagenbetreiber auf sogenannte Direktvermarktung umsteigen. Das betrifft kleine Solaranlagen bis 25 Kilowatt installierter Leistung, die ab 2027 errichtet werden. Bisher hatten Besitzer kleiner Anlagen, vor allem Privathaushalte, 20 Jahre lang pro Kilowattstunde einen festen Betrag für die Einspeisung erhalten. Reiche hatte geplant, das 2027 abzuschaffen. Das hatte breite Kritik ausgelöst.
1: Unionsfraktionschef Spahn hat seine Entscheidung verteidigt, über eine Leihmutter in den USA ein Kind zu bekommen. Der CDU-Politiker steht deswegen auch in den eigenen Reihen in der Kritik und sieht sich mit Rücktrittsforderungen konfrontiert. Aus der Nachrichtenredaktion Laura Jahnke.
3: Spahns Fall hat eine Kontroverse ausgelöst, weil Leihmutterschaften in Deutschland nicht zulässig sind. Seine eigene Partei ist gegen eine Legalisierung. Auch Spahn selbst war in der Vergangenheit dagegen. Jetzt sagt er, er habe lange mit sich gerungen, sei zerrissen gewesen und habe sich dann aber gemeinsam mit seinem Mann für ein Kind per Leihmutterschaft entschieden, so Spahn im Podcast Ronsheimer. Die Entscheidung über seine politische Zukunft will er der Unionsfraktion überlassen nach der Sommerpause. Voraussichtlich wird sich aber das CDU-Präsidium am Montag mit dem Thema befassen, das hat Kanzler Merz angekündigt.
1: Die USA und der Iran haben auch in dieser Nacht ihre gegenseitigen Angriffe fortgesetzt. Das iranische Staatsfernsehen berichtete von Explosionen in der Stadt Sirik im Süden des Landes. Raketen aus dem Iran hätten US-Militäreinrichtungen in Bahrain getroffen. Das US-Militärkommando für den Nahen Osten bestätigte, dass neue Angriffe auf Ziele im Iran gestartet wurden. Mehr als 3 Wochen nach den Erdbeben in Venezuela hat die Zahl der Toten die Marke von 5.000 überschritten. Laut der jüngsten Bilanz der Behörden liegt die Zahl der bestätigten Opfer nun bei 5.069. Zudem gäbe es fast 17.000 Verletzte. Nach den Beben hatte die Europäische Union 20 Millionen Euro für humanitäre Hilfe zur Verfügung gestellt. Das Wetter in Deutschland. In der Nacht ist es meist trocken. Im Osten und Süden teils noch Schauer und kräftige Gewitter bei Tiefstwerten von 18 bis 12 Grad. Am Tage gebietsweise Schauer, in der Mitte und im Süden zum Teil kräftige Gewitter, sonst meist trocken, Höchstwerte 19 Grad in Nordfriesland bis 29 am Oberrhein. Sonntag im Südwesten Sonne, Richtung Osten Schauer, vereinzelt Gewitter 18 bis 26 Grad. Es ist 2.03 Uhr.
4: Schönen Dank fürs Nachrichtenupdate. Von mir der Blick auf die Straßen im Lande. Im Verkehrsservice sofort eine Falschfahrermeldung. Achtung bitte auf der A6 im Verlauf A81 Richtung Würzburg zwischen Heilbronn unter Eisesheim und Tunnel Hölzern ist ein Falschfahrer gemeldet worden. Bitte ganz rechts fahren, nicht überholen. Auf der A6 im Verlauf A81 Richtung Würzburg zwischen Heilbronn unter Eisesheim und Tunnel Hölzern ist ein Falschfahrer unterwegs. A2 Dortmund Richtung Hannover zwischen Bad Nenndorf und Wunstorf-Lute, 3 Kilometer Stau. A7 Fulda Richtung Würzburg zwischen Dreieck Fulda und Bad Brückenau, Wildflecken, 3 Kilometer Stau. A8 Stuttgart Richtung München zwischen Sulzemoos und Dachau-Fürstenfeldbruck.